0: Die EU geht gegen sogenanntes Werbe-Greenwashing vor. Es gelten jetzt schärfere Regeln. Produkte dürfen nicht mehr ohne weiteres als umweltfreundlich oder klimaneutral beworben werden. Mehr von Tim Britztrup.
1: Die Hersteller dürfen solche Begriffe im Werbesprech nur noch verwenden, wenn sie dafür Belege haben. Und da reicht es nicht, wenn zum Ausgleich irgendwo Bäume gepflanzt werden. Außerdem dürfen sich beispielsweise Energiekonzerne nicht als nachhaltig bezeichnen, weil sie auch Windenergie im Angebot haben, ihr Hauptgeschäft aber mit Öl und Gas machen. Auch selbst erfundene Umweltsiegel sind jetzt verboten. Bei Verstößen drohen Geldstrafen.
0: Die Schweiz bleibt genauso neutral wie bisher auch. Die Menschen im Land haben eine strengere Auslegung der politischen Neutralität abgelehnt. In einer Volksabstimmung machten rund 70% ihr Kreuz bei Nein. Damit kann die Schweiz auch weiter EU-Sanktionen gegen Russland übernehmen. Deutschland hat einen neuen Solarrekord geknackt. Seit Anfang des Jahres ist bereits mehr Solarstrom produziert worden als im gesamten vergangenen Jahr. Verantwortlich dafür sind laut Bundesverband Solarwirtschaft ungewöhnlich viele Sonnenstunden in diesem Jahr und der stetige Ausbau von Solaranlagen. In der Nations League hat die DFB-Elf überraschend gegen Griechenland verloren. Im ersten Heimspiel unter Bundestrainer Klopp unterlag das deutsche Team den Griechen mit 0:1. Die nächsten Nachrichten in einer Stunde.
2: Der Radio SAW Verkehrsservice, der schnellste im SAW-Land, unterstützt durch KI. Auf der A38 Göttingen Richtung Halle, Vorsicht zwischen Merseburg Süd und Leuna, ist nach einem Unfall die rechte Spur gesperrt. Und die A14 Halle Richtung Leipzig ist zwischen Halle-Peißen und Halle-Ost gesperrt. Alle Verkehrsmeldungen auch immer aktuell auf radiosaw.de und in unserer App. Gute Fahrt durchs SAW-Land. Super.

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1: Der Radio SAB Verkehrsservice, der schnellste im SAB-Land, unterstützt durch KI. Auf der A10 südlicher Berliner Ring, Dreieck Potsdam Richtung Schönefelder Kreuz. Achtung, zwischen dem Dreieck Potsdam und Ferch gab es einen Unfall. Auf der A7 Hannover Richtung Hamburg, zwischen Altwarmbüchen und Großburg-Wedel, liegt ein totes Tier auf der Autobahn. Und die A14 Halle Richtung Leipzig ist zwischen Halle-Peißen und Halle-Ost gesperrt. Alle Verkehrsmeldungen auch immer aktuell auf radio-saw.de und in unserer App. Gute Fahrt durchs SAW-Land.

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3: Ich bin Anna Löwer. Die geplante Pflegereform steht weiter heftig auf der Kippe. Medienberichten zufolge gibt's deswegen heute ein Krisentreffen zwischen Union und SPD. Die Sozialdemokraten fordern angesichts geplanter Kürzungen unter anderem einen Pflegedeckel, eine Begrenzung des Eigenanteils an den Pflegekosten. Den lehnt Gesundheitsminister Linnemann ab. Er sagt im ersten aber:
4: Wenn es um die pflegenden Angehörigen geht, mache ich keine Abstriche. Das sind rund 4 Millionen Menschen in Deutschland, die zu Hause pflegen. Und die stützen das komplette System. Übrigens tragen die auch dazu bei, dass die Gesellschaft zusammenhält.
3: Eigentlich soll die Reform übermorgen im Bundeskabinett beschlossen werden. Die EU geht gegen sogenanntes Werbe-Greenwashing vor. Es gelten jetzt strengere Regeln. Produkte dürfen nur noch als umweltfreundlich oder klimaneutral beworben werden, wenn die Hersteller das belegen können. Und es reicht nicht aus, wenn zum Ausgleich Bäume gepflanzt werden. Die Doppelspitze der Grünen will weitermachen. Franziska Brandner und Felix Banaschak streben eine zweite Amtszeit an. Sie wollen sich Anfang Dezember bei einem Parteitag erneut zur Wahl stellen. Brandner und Banaschak führen die Grünen seit knapp 2 Jahren. Etwa 3,8 Millionen Besucher sind bislang zum Münchner Oktoberfest gekommen. Das schätzt die Festleitung in einer Zwischenbilanz. Das sind 300.000 Gäste mehr als im letzten Jahr zu dieser Zeit. Der Bierabsatz liegt aber leicht unter dem Vorjahresniveau. In der Nations League hat die DFB-Elf überraschend gegen Griechenland verloren. Nur 3 Tage nach dem Unentschieden gegen die Niederlande, also wieder kein Sieg für den neuen Bundestrainer Jürgen Klopp. Der zeigte sich in der ARD nach dem Spiel aber unverdrossen.
5: Jede Erklärung, da gibt es einige, klingt wie eine Ausrede. Die will ich gar nicht nutzen. Mit dem Ergebnis ist nicht cool. Wenn wir jetzt hier 0-0 gespielt hätten, würden wir es nicht viel besser fühlen. Aber das Gegenteil habe ich schon sehr ungern bekommen. Aber der Rest ist so, dass man sagen muss, ja, damit, das wollten wir nicht wissen, jetzt wissen wir es, weiter geht's.
3: Die nächsten Nachrichten in einer Stunde.
6: Der Radio SAW Verkehrsservice, der schnellste im SAW-Land, unterstützt durch KI. Im Moment ist alles frei auf den Straßen, keine Staus. Alle Verkehrsmeldungen auch immer aktuell auf radiosaw.de und in unserer App. Gute Fahrt durchs SAW-Land.
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1: Take That und Michael Patrick Kelly. Feel My Love.

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2: Der Radio SAW Verkehrsservice, der schnellste im SAW-Land, unterstützt durch KI. Nichts los auf den Straßen, es rollt ohne größere Staus. Alle Verkehrsmeldungen auch immer aktuell auf radiosaw.de und in unserer App. Gute Fahrt durchs SAW-Land.
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1: Ich bin Anna Löwer. Guten Morgen. Bundesgesundheitsminister Linnemann hat die geplante Pflegereform gegen Kritik der SPD verteidigt. Im Bericht aus Berlin sagte der CDU-Politiker, der von der SPD vorgeschlagene Pflegedeckel löse das Problem nicht. Die Gesamtkosten für einen Pflegeheimplatz liegen trotzdem bei mehr als 3.000 Euro. Linnemann will nun eine Kommission einsetzen, die die Pflegeversicherung zukunftsfest machen soll. Medienberichten zufolge gibt es deswegen ein Krisentreffen zwischen Union und SPD. Die EU geht gegen sogenanntes Werbe-Greenwashing vor. Es gelten jetzt schärfere Regeln. Produkte dürfen nicht mehr ohne weiteres als umweltfreundlich oder klimaneutral beworben werden. Mehr von Tim Britztrup.
2: Die Hersteller dürfen solche Begriffe im Werbesprech nur noch verwenden, wenn sie dafür Belege haben. Und da reicht es nicht, wenn zum Ausgleich irgendwo Bäume gepflanzt werden. Außerdem dürfen sich beispielsweise Energiekonzerne nicht als nachhaltig bezeichnen, weil sie auch Windenergie im Angebot haben, ihr Hauptgeschäft aber mit Öl und Gas machen. Auch selbst erfundene Umweltsiegel sind jetzt verboten. Bei Verstößen drohen Geldstrafen.
1: Deutschland hat einen neuen Solarrekord geknackt. Seit Anfang des Jahres ist bereits mehr Solarstrom produziert worden als im gesamten vergangenen Jahr. Verantwortlich dafür sind laut Bundesverband Solarwirtschaft ungewöhnlich viele Sonnenstunden in diesem Jahr und der stetige Ausbau von Solaranlagen. Die Schweiz bleibt genauso neutral wie bisher auch. Die Menschen im Land haben eine strengere Auslegung der politischen Neutralität abgelehnt. In einer Volksabstimmung machten rund 70% ihr Kreuz bei Nein. Damit kann die Schweiz auch weiter EU-Sanktionen gegen Russland übernehmen. Die deutsche Fußballnationalmannschaft hat in der Nations League eine Niederlage eingefahren. Das Team um den neuen Bundestrainer Jürgen Klopp unterlag Griechenland mit 0:1. Zum ersten Mal überhaupt in der Länderspielgeschichte. Die nächsten Nachrichten in einer Stunde.
3: Der Radio SAW Verkehrsservice, der schnellste im SAW-Land, unterstützt durch KI. Im Moment ist alles frei auf den Straßen, keine Staus. Alle Verkehrsmeldungen auch immer aktuell auf radio-saw.de und in unserer App. Gute Fahrt durchs SAW-Land.

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1: Stella Lefty, Boston.

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2: Der Radio SAW Verkehrsservice, der schnellste im SAW-Land, unterstützt durch KI. Im Kreis Nordsachsen ist die Frankenheimer Straße in Höhe der B181 in Dölzig, Vorsicht, nach einem Unfall gesperrt. Alle Verkehrsmeldungen auch immer aktuell auf radiosaw.de und in unserer App. Gute Fahrt durchs SAW-Land.

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1: Bewaffnet mit Skizzenpapier und Leinwand, mit Bleistift, Farbe und Staffelei war die 10. Klasse der evangelischen Sekundarschule Magdeburg eine Woche lang zur Kunstklassenfahrt in der sächsischen Schweiz. Premiere, berichten Max und Jonas aus der 10a.
2: Das Thema jetzt auch auf Klassenfahrt, das fand ich jetzt relativ interessant.
3: Am Dienstag haben wir Studienzeichnungen gemacht, mit Kohle oder mit Bleistift, also schwarz-weiß.
2: Und dass wir uns wirklich hingearbeitet haben zu den ganzen Bildern.
3: Auf Leinwänden mit Acrylfarben oder mit Ölkreide. Und wenn ich mich hier umschaue, sieht das alles perfekt aus. Ich hätte nicht gedacht, dass das so bei rauskommt.
1: Letzte Woche wurden die Bilder in der evangelischen Sekundarschule ausgestellt. In der Nähe von Rathen haben sich die 23 Schülerinnen und Schüler in kleinen Gruppen ihre Motive gesucht. Kunstlehrer Amma Asali ist mit dem Fahrrad hin und her gependelt und hat Tipps gegeben. Skizzieren, grobe Linien, Licht und Schatten beachten und dann...
4: Dann fängt an langsam mit mehreren Farbtönen zu arbeiten. Das bedeutet, das Bild fängt nicht sofort mit vielen Details und so weiter. Nein, es ist Schritt für Schritt, mehrere Schichten wird das Bild dann am Ende gebaut.
1: Pilotprojekt Kunstklassenfahrt. Aus Skepsis wurde Begeisterung.
2: Ich bin eigentlich ganz stolz auf mich, weil ich nicht erwartet hätte, dass es so gut ausgeht.
3: Ich war auch am Anfang wirklich am Verzweifeln. Am letzten Tag habe ich mich nochmal reingehauen und am Ende ist ein schönes Bild raus geworden.
4: Ich bin wirklich, wirklich stolz auf die 10. Klasse.
1: Aus der Kirchenredaktion Thorsten Kessler, Radio SAW.
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5: Ich bin Anna Löwer. Guten Morgen. Die geplante Pflegereform steht weiter heftig auf der Kippe. Medienberichten zufolge gibt's deswegen heute ein Krisentreffen zwischen Union und SPD. Die Sozialdemokraten fordern angesichts geplanter Kürzungen unter anderem einen Pflegedeckel, eine Begrenzung des Eigenanteils an den Pflegekosten. Den lehnt Gesundheitsminister Linnemann ab. Er sagt im ersten aber,
6: wenn es um die pflegenden Angehörigen geht, mache ich keine Abstriche. Das sind rund 4 Millionen Menschen in Deutschland, die zu Hause pflegen. Und die stützen das komplette System. Übrigens tragen die auch dazu bei, dass die Gesellschaft zusammenhält.
5: Eigentlich soll die Reform übermorgen im Bundeskabinett beschlossen werden. Die EU geht gegen sogenanntes Werbe-Greenwashing vor. Es gelten jetzt strengere Regeln. Produkte dürfen nur noch als umweltfreundlich oder klimaneutral beworben werden, wenn die Hersteller das belegen können. Und es reicht nicht aus, wenn zum Ausgleich Bäume gepflanzt werden. Deutschland hat einen neuen Solarrekord geknackt. Seit Anfang des Jahres ist bereits mehr Solarstrom produziert worden als im gesamten vergangenen Jahr. Verantwortlich dafür sind laut Bundesverband Solarwirtschaft ungewöhnlich viele Sonnenstunden in diesem Jahr und der stetige Ausbau von Solaranlagen. NRW-Ministerpräsident Wüst zieht es nach eigener Aussage nicht nach Berlin. Mit Blick auf die Landtagswahl im nächsten Jahr sagte er dem Deutschlandfunk: Ich trete an für 5 Jahre. Ich habe keine anderen Pläne. Wüst wird immer wieder als möglicher Nachfolger von Kanzler Merz gehandelt. In der Nations League hat die DFB-Elf überraschend gegen Griechenland verloren. Nur 3 Tage nach dem Unentschieden gegen die Niederlande, also wieder kein Sieg für den neuen Bundestrainer Jürgen Klopp. Der zeigte sich in der ARD nach dem Spiel aber unverdrossen.
7: Jede Erklärung, da gibt es einige, klingt wie eine Ausrede. Die will ich gar nicht nutzen. Mit dem Ergebnis ist das nicht cool. Wenn wir jetzt hier 0-0 gespielt hätten, würde man es nicht viel besser fühlen. Aber das Gegenteil habe ich schon sehr ungern bekommen. Aber der Rest ist so, dass man sagen muss, ja, damit, das wollte man nicht wissen, jetzt wissen wir es, weiter geht's.
5: Die nächsten Nachrichten in einer Stunde.
8: Jetzt ist es 2:05. Für euch einen schönen guten Morgen an diesem Montag mit dem Blick auf die Straßen bis SAW-Land. Nadine?
9: Soweit ist alles in Ordnung. Wir haben nur Flitzerblitzer auf der A2 Richtung Berlin, hinter Allerengersleben, in Höhe Parkplatz Ihlegrund und in Höhe Raststätte Buckautal. A9 Richtung München zwischen Niemeck und Kleinmarzehns. In Richtung Berlin stehen sie in Höhe Raststätte Köckern. Auf der A14 Richtung Magdeburg zwischen Wandsleben und Magdeburg Stadtfeld und in Adersleben, da wurde in der Dorfstraße aufgebaut. Wenn ihr dazu noch was habt, dann lasst es uns bitte wissen. Unter unserer kostenfreien Service-Hotline 0800 1630 630 oder schickt eine WhatsApp, die Nummer bei uns im Netz und in der App. Vielen Dank und euch eine gute Fahrt.
8: Nun, es gibt nicht nur eine Zugabe, sondern gleich Zugaben bei diesem wunderschönen Wetter, das wir am Wochenende hatten. Mall bei Halle meldet jetzt gerade 12 Grad und die bekommt heute ganz, ganz viel Sonne. Bleibt auch trocken bei 25 bis 28 Grad in den nächsten Tagen. Sieht so ähnlich aus, es wird immer trocken bleiben, es wird immer sonnig sein. Temperaturen morgen bei 26 Grad, am Mittwoch bei 25.
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8: Einen wunderschönen guten Morgen am letzten Montag im Monat September. Und gleich in 5 Minuten geht es erstmal um unser Geld.

0: Wir bringen euch in den Montag. Schönen guten Morgen mit uns Radio SAW Muckefuchs um 9.05 Uhr nach einem hoffentlich erholsamen Wochenende und nach den ersten Elternabenden bei uns im SAW-Land, an denen ihr dann bestimmt auch gehört habt. Ja, da geht's in diesem Jahr hin, in Richtung Klassenfahrt, und dann sieht man erstmal die Kosten auf sich zukommen. Das ist heute Morgen unser Thema bei uns in Radio SAW Muckefuck. Man hat immer das Gefühl, es geht immer weiter weg und es wird immer teurer. Ne?
1: Bei deinem Sohn war das ja irgendwie der Fall, ne? Irgendwie ging es um Skiurlaub und dann.
0: Das war mal, genau.
1: Ging es um eine Klassenfahrt, die. Wohin ging es?
0: Spanien, Italien oder Wales, das kann man sich dann aussuchen. So eine Art Schüleraustausch ist das Ganze noch. Tja, da kannst du schon, wenn das Kind zur Welt kommt, schon mal sparen für die anstehenden Klassenfahrten. Also meine Eltern haben mir das auch immer so ermöglicht. Aber trotzdem, es wird ja immer teurer gefühlt. Deshalb unsere Frage, wo liegt da für euch die Grenze?
2: Klassenfahrten wäre mir für mein Kind also preislich egal. Ich würde alles mitmachen.
3: 500 Euro, mehr sollte es nicht sein.
4: Ich habe für mich selbst da nie eine Grenze gestellt, weil ich das wichtig fand, dass die Kinder alles mitmachen konnten.
5: 100 Euro, damit sich das auch jeder leisten kann.
6: Ist mir egal eigentlich, den Kindern muss es gut gehen.
7: Meine Schmerzgrenze lag immer, und das war schon knapp 350 Euro, die ich selbst aufbringen musste und konnte.
8: Ich glaube, das ist alles, was Spaß macht.
9: Ich finde das schon anspruchsvoll, auch wenn ich sage, man hat, wenn jemand vielleicht 2, 3 Kinder hat und pro Klassenfahrt 500 Euro fällig werden. Ich weiß nicht, ob sich das so jeder einfach finanzieren kann, jede Familie.
0: Ja, das stimmt. Und so einfach ist das auch nicht gedeckelt, indem man ganz einfach das Kindergeld dafür nimmt. Deswegen unsere Frage, wo liegt denn bei euch die Grenze für Klassenfahrten bei euren Kindern? Könnt ihr uns gerne anrufen unter 0800 1630 630 oder schickt uns eine WhatsApp-Sprachnachricht.
1: Dürft natürlich auch gerne als Lehrer anrufen, wenn ihr das jetzt heute Morgen gehört habt.

0: Ihr seid wach und das war genau unser Ziel. Schönen guten Morgen mit uns, Muckefuchs um 13.05 Uhr. Guten Start in die neue Woche über die Straßen bei uns im SRW-Land. Wie sieht's aus, Nadine?
1: Wir haben nur Flitzerblitzer, unter anderem heute Morgen auf der A2 Richtung Berlin, Höhe Parkplatz Ehlegrund und in Adersleben in der Dorfstraße.
0: 12 Grad, die habt ihr jetzt gerade im Pömmelte bei Schönebeck. Wir bekommen heute aber 25 bis 28 Grad und Sonne wie am Wochenende. Und bekommen wir morgen auch am Dienstag, dann sind es nochmal 26 Grad.
1: Ach, und jetzt pocht mein Boyband-Herz wieder aus den 2000ern. Für euch die großartige Nummer von Blue. Hier ist All Rise. Für euren perfekten Start in den Montag mit Radio SAW. Ja.

0: Gleich haben wir 17.05 Uhr. Guten Start in dem Montag, den 28. September, ist der letzte in diesem Monat, in dem Jennifer Rush Geburtstag hat. We are the lonely people wearing a ring of ice. Wusste gar nicht, dass diese Nummer so viel Bums hat.
1: Ja, nachdem sie Stereo Act da dran gesetzt haben, hatte Jennifer Rush noch ein bisschen mehr Bums in den 2020ern, als sie es in den 80ern schon hatte.
0: Aber dann gerne mit dieser Energie rein in die neue Woche. Und die Sterne stehen ja auch nicht schlecht. Alles Gute euch.
2: 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Wieder.
3: Die Liebe sollte heute ganz oben auf eurer Liste stehen. Nehmt euch Zeit für einen besonderen Menschen.
2: Stier.
3: Ihr seid heute sehr wortgewandt. In Diskussionen behaltet ihr so locker die Oberhand.
2: Zwillinge.
3: Ihr erwartet vielleicht zu viel. Legt eure Messlatte heute mal nicht ganz so hoch.
2: Krebs.
3: Kontert lieber mit sachlichen Argumenten. Mit Sturheit kommt ihr nämlich nicht weiter.
2: Löwe.
3: Ihr seid zu Späßen aufgelegt. Damit sorgt ihr heute für gute Stimmung.
2: Jungfrau.
3: Denkt nicht immer nur an die Arbeit. Heute sind auch noch andere Dinge wichtig.
2: Waage.
3: Wenn ihr euch vernachlässigt fühlt, dann bleibt erstmal ruhig und sprecht das Thema sachlich an.
2: Skorpion.
3: Eure harte Arbeit trägt langsam Früchte. Bleibt also unbedingt weiter dran.
2: Schütze.
3: Zweifelt nicht so an euch. Selbstbewusstsein ist heute das A und O.
2: Steinbock.
3: Seid ein bisschen sorgsamer, sonst überseht ihr vielleicht noch kleine Fehler.
2: Wassermann.
3: Heute habt ihr sehr viel Ausdauer. Nutzt sie sinnvoll.
2: Fische.
3: Eure Gefühle geben heute den Ton an. Ihr entscheidet einfach aus dem Bauch heraus.
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Wir haben es 5.22 Uhr. Hier ist der Radio SAW Verkehrsservice. Vorsicht bitte auf der A38 Richtung Göttingen. Zwischen Sangerhausen Süd und Sangerhausen West liegt ein Spanngurt auf der Fahrbahn. Auf der A38 Richtung Göttingen. Zwischen Sangerhausen Süd und Sangerhausen West ein Spanngurt. Seid bitte vorsichtig.

0: Genau 6.30 Uhr, hier ist der Radio SAW Verkehrsservice. Vorsicht auf der A2 Richtung Berlin. Zwischen Lenin und dem Dreieck Werder steht ein unbeleuchteter LKW. Auf der A2 Richtung Berlin zwischen Lenin und dem Dreieck Werder ein unbeleuchteter LKW.
1: Wir wünschen euch einen guten Start in die neue Woche an diesem Montag um 5.30 Uhr, halb sechs mit den Radio SAW Nachrichten und Anna Löwer.
2: Die geplante Pflegereform steht weiter heftig auf der Kippe. Medienberichten zufolge gibt's deswegen heute ein Krisentreffen zwischen Union und SPD. Die Sozialdemokraten fordern angesichts geplanter Kürzungen unter anderem einen Pflegedeckel, eine Begrenzung des Eigenanteils an den Pflegekosten. Den lehnt Gesundheitsminister Linnemann ab. Eigentlich soll die Reform übermorgen im Bundeskabinett beschlossen werden. Die EU geht gegen sogenanntes Werbe-Greenwashing vor. Es gelten jetzt strengere Regeln. Produkte dürfen nur noch als umweltfreundlich oder klimaneutral beworben werden, wenn die Hersteller das belegen können. Und es reicht nicht aus, wenn zum Ausgleich Bäume gepflanzt werden. Deutschland hat einen neuen Solarrekord geknackt. Seit Anfang des Jahres ist bereits mehr Solarstrom produziert worden als im gesamten vergangenen Jahr. Verantwortlich dafür sind laut Bundesverband Solarwirtschaft ungewöhnlich viele Sonnenstunden in diesem Jahr und der stetige Ausbau von Solaranlagen.
1: Die nächsten Radio SAW Nachrichten bekommt ihr um 6 Uhr von uns. Der Blick auf die Straßen aber schon jetzt von Nadine.
0: Nochmal der Hinweis für die A2 Richtung Berlin. Zwischen Lenin und dem Dreieck Werder ein unbeleuchteter Laster. Seid hier bitte vorsichtig und ansonsten Flitzerblitzer. Auf der A2 Richtung Berlin hinter Allerengersleben, Höhe Parkplatz Ihlegrund und in Höhe Raststätte Buckautal. A9 Richtung München zwischen die Meck und Kleinmarzins und in Richtung Berlin Höhe Raststätte Köckern. A14 Richtung Magdeburg zwischen Wandsleben und Magdeburg Stadtfeld und in Adersleben blitzt es auf der Dorfstraße. Wenn ihr dazu noch was habt, ruft gern an 0800 1630 630 oder schickt eine WhatsApp, die Nummer bei uns im Netz und in der App.
1: 13 Grad, die haben wir ja jetzt gerade in Neuenhofe bei Haldensleben. Ihr könnt euch locker anziehen. Es wird nämlich heute wieder ein sonniger Wochenstart. Bei 25 bis 28 Grad bleibt trocken. Morgen am Dienstag auch ganz viel Sonne, wenig Wolken, weiterhin trocken bei 26. Und diese 26 nehmen wir auch mit in den Mittwoch.
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1: Schönen Montag, an dem wir Radio SAW Muckefuchs etwas möglich machen, was normalerweise gar nicht mehr möglich ist. Nämlich dabei zu sein beim Handballkracher des SC Magdeburg, unserem deutschen Handballmeister gegen THW Kiel. Wir schicken euch gleich hin, in gut 20 Minuten.
0: Und nicht nur das ist ein Grund, warum der Montag dann nicht mehr der unbeliebteste Wochentag der Woche ist. Wir machen ihn dadurch zum Highlight und mit Lieblingsmusik von Teddy Swims. Der sieht ja mit seinen Gesichtstattoos erstmal nicht unbedingt so aus, als könnte er gefühlvolle Songs singen. Aber dann kommt er mit Mr. Know It All um die Ecke. Mega. Dazu für euch noch ein 2000er von Daft Punk. Und hier sind Yes and Yes.

Wir haben seit dem Wochenende eine neue Königin. Herzlichen Glückwunsch, sagen wir Radio SAW Muckefuchs, der neuen deutschen Weinkönigin seit dem Freitag. Da ist sie gekürt mit der Krone auf. Sie kommt aus dem SAW-Land und heißt Paula Löber. Herzlichen Glückwunsch, gebürtige Altmärkerin, hat dann im Burgenlandkreis gearbeitet und strahlt jetzt über ganz Deutschland als Weinkönigin. Das macht uns stolz. Glückwunsch. One more.

0: In 18 Minuten haben wir 6. Schönen guten Morgen mit uns Radio SAW Muckefuchs. 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
1: Die B4 ist in beiden Richtungen zwischen Werra und Henschleben nach einem Unfall gesperrt. Bitte umfahrt das Gebiet weiträumig und aktuelle Flitzerblitzer. In Schönebeck auf dem Marktplatz und am Ortseingang Schöningen aus Hötensleben kommend.
0: 5 Minuten noch, dann schicken wir euch zum Spitzenspiel der Handball-Bundesliga, das natürlich längst ausverkauft ist. Vorher kommt man auf die Temperaturen. Leuna bei Merseburg mit 12 Grad jetzt gerade dabei. 25 bis 28 Grad bekommen wir heute mit ganz viel Sonne.
1: Jetzt einen schönen guten Morgen mit Lieblingsmusik gleich aus den 90ern von Urban Cookie Collective. The Key, The Secret, das bleibt bestimmt ein Ohrwurm für den ganzen Tag. Und jetzt für euch Tom Gregory. Moin. Ah.

0: lohnt sich aufzustehen um 10 vor 5. Das war nämlich schon vor einer Stunde. Es ist schön, dass Sie jetzt schon wach sein um 10 vor 6 mit uns Muckefuchs. Denn jetzt bringen wir euch da rein, wo ausverkauft davor steht. 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
0: Ja. Und die dreht sich nur mal vorher.
1: Und eine Apfelschorle für euch und dazu ein Spitzenspiel, das nicht brisanter sein könnte.
0: Jawohl.
1: 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Schönen guten Morgen.
0: Morgen.

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2: Es lohnt sich aufzustehen, denn es wird ein sonniger Montag mit uns Radio SAW. Muckefuchs, gleich ist es 6. Guten Morgen.
3: Moin.
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7: Ich bin Lena Vieregge. Guten Morgen. Sachsen-Anhalts Abschiebehaftanstalt in Eisleben-Volkstedt wird später fertig als geplant. Schlechtes Wetter, Nachprüfungsverfahren bei der Auftragsvergabe und Verzögerungen bei den Baufirmen lassen den Termin weit ins nächste Jahr rutschen. Mehr dazu von Thorsten Rössler.
8: So richtig flutscht es nicht auf der Baustelle Mansfelder Land. Ende dieses Jahres wird der Abschiebeknast jedenfalls nicht fertig. Das Finanzministerium als Bauherrin peilt jetzt den kommenden Juni an. Ende 27 könnte die Anstalt dann in Betrieb gehen. Bis dahin muss Sachsen-Anhalt weiter die Haftplätze anderer Bundesländer nutzen, um ausreisepflichtige Asylbewerber unter Kontrolle zu behalten. Bislang scheitern 2 von 3 geplanten Abschiebungen, weil die Betroffenen untertauchen.
7: Warnstreik bei Alstom in Stendal. Rund 280 Beschäftigte haben heute früh die Arbeit niedergelegt. Die Eisenbahn- und Verkehrsgewerkschaft EWG will damit eine Angleichung der Löhne an andere Alstom-Standorte erreichen. Nach Angaben der Gewerkschaft verdienen die Mitarbeiter in Stendal rund 500 Euro brutto weniger. Der Warnstreik soll 25 Stunden dauern. In Stendal werden vor allem Lokomotiven gewartet, repariert und modernisiert. Tanzweltrekord beim Salzfest gestern in Halle. 1148 Paare haben auf dem Marktplatz gemeinsam Walzer getanzt. Damit wurde der bisherige Rekord von 886 Paaren weit übertroffen. Durch die Spenden der Teilnehmer kamen insgesamt 8.800 Euro zusammen. Dafür wird die Döhlauer Heide mit Bäumen aufgeforstet. Und zum Sport. Das Heimdebüt von Jürgen Klopp als Bundestrainer ist nicht nach Plan gelaufen. Die deutsche Nationalmannschaft hat gestern Abend in Augsburg mit 0:1 gegen Griechenland verloren. Für die Griechen ist es der erste Sieg überhaupt gegen Deutschland gewesen. Thomas Bremser berichtet.
9: Im zweiten Spiel unter Jürgen Klopp schon der erste Rückschlag. Das deutsche Team mit 5 Änderungen in der Startelf. Unter anderem feiert der Hoffenheimer Conte sein Debüt. Doch es ist nicht viel zu sehen von der Offensive. Wenig kreative Ideen gegen die stabile Defensive der Griechen. Die werden nach vorne immer wieder gefährlich und gehen nach 74 Minuten in Führung, dank einer schlampigen deutschen Abwehr. Großer Jubel bei den lautstarken Griechenland-Fans. Jürgen Klopp hat noch einiges zu tun.
7: Und im DFB-Pokal ist für die Frauen vom 1. FC Magdeburg Schluss. Sie haben gestern Nachmittag mit 0:5 gegen Bundesligist Union Berlin verloren. Die nächsten Nachrichten um 6.30 Uhr.
2: Euch einen schönen guten Morgen um 2:06 mit dem Radio SAW Verkehrsservice zum schnellsten Messerweland. Nadine?
10: A7 Richtung Hamburg. Zwischen dem Dreieck Walsrode und Bad Fallingbostel gibt es Behinderungen. Hier ist ein Fahrzeug liegen geblieben und ansonsten nur Flitzerblitzer. Auf der A2 Richtung Berlin hinter Allerengersleben in Höhe Parkplatz Ihlegrund und in Höhe Raststätte Buckautal. A9 Richtung München zwischen Niemeck und Kleinmarzehns in Richtung Berlin Höhe Raststätte Köckern. Es blitzt auf der A14 Richtung Magdeburg zwischen Wandsleben und Magdeburg Stadtfeld. In Adersleben auf der Dorfstraße in Schöningen, Schönebeck auf dem Marktplatz und in Schöningen aus Hürtensleben kommend. Wenn ihr dazu noch was habt, ruft gerne an 0800 1630 630 oder schickt eine WhatsApp, die Nummer bei uns im Netz und in der App. Euch eine gute Fahrt.
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2: 11 Grad, die sind es jetzt gerade in Heeren bei Stendal. Freut euch auf ein wirklich fantastisches Wetter, genauso wie am Wochenende. 25 bis 28 Grad, spätsommerlich mit ganz, ganz viel Sommer. Morgen am Dienstag auch viel Sonne bei 26 Grad.
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2: Ja, da muss man eigentlich gar nicht in Urlaub fahren. Bei unseren Schülerinnen und Schülern heißt das dann Klassenreise. Und wir möchten heute Morgen ganz gerne von euch wissen, wo ist denn da eigentlich die finanzielle Grenze bei euch, was Klassenreisen und die Ziele angeht. Ruft uns gerne an unter 0800 1630 630 oder schickt uns eine WhatsApp-Sprachnachricht.
10: Und falls eure Kids jetzt nicht so begeistert sind vom Montag, dann könnt ihr ihnen sagen, dass gleich noch euer gemeinsamer Lieblingssong kommt, der frische Superhit von Cat's Eye, Animal. Dazu für euch die 90er mit Dr. Alban und jetzt die Frau, deren Foto der Tapper hier bei sich auf der Pultseite aufgestellt hat.
2: Aber hallo, habe ich immer was zum Gucken.
10: Es ist Freya Ridings. Guten Morgen.
2: Morgen.

0: Auch der Montag hat seine schönen Seiten und die zeigen wir euch. Wir Radio SRW Muckefuchs. Schönen guten Morgen um 10 nach 6.
1: Eine Mannschaft, ein Sport, der nicht cooler sein kann. Handball vom Feinsten gibt's immer, wenn der SC Magdeburg auf der Platte steht. Und nachdem die Jungs von Trainer Bennett Wiegert jetzt am Samstag Bietigheim runtergefegt haben, geht's weiter gegen Kiel. Und zwar am Mittwoch um 19 Uhr. Der THW Kiel ist zu Gast in der GTEC Arena Magdeburg. Und wer hat da jetzt von euch Bock drauf?
2: Ja, hallo, ich bin die Kerstin aus Barbie.
1: Schönen guten Morgen, Kerstin. Wie geht's dir? Was hat der Montag mit dir bisher schon so angestellt?
2: Bis jetzt bin ich nur aufgestanden und weiter habe ich noch nichts gemacht. Ich will gleich zur Arbeit.
0: Ah, okay. Was machst du beruflich?
2: Ich arbeite in einer Sparkasse.
0: Ach, wunderbar. Ja, sehr schön. Und du kannst jetzt auch etwas sparen.
1: Das sind die Gags, die da am Montag bei uns
0: kriegst. Brauchst du bei uns, genau. Obwohl, normalerweise hätte man ja sowieso gar keine Karten mehr bekommen. Ne? Die Spiele von unserem SC Magdeburg, die sind längst ausverkauft. 2x30 Minuten Spitzenhandball. Bist du bereit, diese Spannung auszuhalten?
2: Aber auf jeden Fall, definitiv.
0: Ja, und da du die 10. bei uns in der Leitung bist, bist du eben mit dabei. Herzlich willkommen und vor allem viel Spaß.
2: Das ist super. Vielen, vielen Dank. Mein Mann, der flippt aus vor Freude.
1: Sehr gut. Schön, dass du mitgemacht hast.
2: Ja, gerne. Dankeschön. Ich hab zu danken.
0: Ciao. Schöne Woche. Ciao.
2: Ebenso. Tschüss.
0: Auch wenn es bei diesem Spiel für euch nicht geklappt hat, die Jungs, die spielen ja nochmal. Und zwar auch gegen Erlangen am Ende der Woche. Und zwar am Sonntag. Und dazu laden wir euch am Vormittag ein. Hier bei uns bei Freddy Holzapfel. Hier bei uns bei Radio SRW.
1: Schönen guten Morgen jetzt mit Lieblingsmusik von Dr. Alban.

0: Diese Nummer haben wir auch gespielt bei den Oktoberfesten bei uns im SAW-Land in Wernigerode und in Magdeburg. Und an diesem Wochenende geht's weiter. Schönen guten Morgen um 6:45. Wie sieht's auf den Straßen aus, Nadine?
1: Da haben wir eine Meldung von der B188. Bei Röcken in Richtung Weißenfels ist ein Rollerskater unterwegs. Der hat natürlich kein Licht bei sich, ist auch dunkel gekleidet. Heike hat ihn noch entdecken können. Seid hier also besonders vorsichtig, wenn ihr hier langfahrt auf der Landstraße B188 bei Röcken in Richtung Weißenfels. Ein Rollerskater.
0: Und es schimmert schon so leicht rötlich bei uns im SAW-Land, jetzt gerade im Norden vor unserem Funkhaus. Das heißt, die Sonne, die kommt heute auch wieder zu Besuch bei 25 bis 28 Grad. Und davon haben wir jetzt gerade im Rosigkau bei Dessau 13 Grad. Morgen am Dienstag wird es genauso schön mit Sonne bei 23 bis 26 Grad.

0: Wir sind bei euch beim ersten Kaffee an diesem Montag und planen jetzt mit euch die Woche. Schönen guten Morgen um 18.06 mit uns, Muckefuchs.
1: Moin.
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1: Stempeln, drucken, kreativ werden. Dazu sind eure Kids morgen in der Altmark eingeladen. Im Rittergut Schönberg bei Seehausen probieren sie im offenen Druckatelier verschiedene Materialien und Drucktechniken aus und gestalten unter Anleitung einer Kunstpädagogin eigene Bilder. Kinder unter 12 bringen bitte einen Erwachsenen mit. Das Druckatelier öffnet morgen 16 bis 18 Uhr im Rittergut Schönberg. Pro Kind zahlt ihr 12 Euro, das Material ist dabei inklusive. Und warum haben Schokoküsse Macht? Und was hat die Literatur zu Hunger, Durst und Wein zu erzählen? Das klären morgen die Autoren Ingo Swoboda sowie Martin Maria Schwarz an der Hochschule Harz in Wernigerode. Die beiden servieren euch witzige Geschichten rund ums Essen und Trinken. Danach wird in der Hochschulbibliothek sogar noch Wein verkostet. Die Generation Hochschule ist morgen 17 bis 19 Uhr im Audimax in Wernigerode. Vorlesungen und Weinverkostung sind kostenlos. Wo ihr euch bitte schnell noch anmeldet, steht bei uns im Netz.
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0: ganz langsam wach werden und reinkommen in die neue Woche mit uns Radio SAW Muckefuchs. Schönen guten Morgen um 6:35.
1: Morgen.
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0: Es ist 6:30 an diesem Montag. Schönen Start in den 28. September. Jetzt für euch mit den Radio SAW Nachrichten und Lena Vieregge.
10: Guten Morgen. Die Abschiebehaftanstalt in Eisleben-Volkstedt wird später fertig als geplant. Eigentlich sollte der Bau noch in diesem Jahr abgeschlossen sein. Jetzt rechnet das Finanzministerium mit Juni nächsten Jahres. Gründe sind unter anderem schlechtes Wetter, ein Nachprüfungsverfahren bei der Auftragsvergabe und Verzögerungen bei den Baufirmen. Bis dahin muss Sachsen-Anhalt weiter Haftplätze für Abschiebehäftlinge in anderen Bundesländern nutzen. Und jetzt mehr Nachrichten aus dem SAW-Land von unseren Reportern.
11: Weniger Papierkram und weniger Wege zum Rathaus. Die Stadt Wolmirstedt im Landkreis Börde hat eine neue Homepage freigeschaltet. Dort lassen sich jetzt 37 Verwaltungsleistungen online erledigen und bezahlen. Dazu gehören zum Beispiel Meldeauskünfte oder das Beantragen einer Eheurkunde. Die Seite bietet außerdem Infos zu Ärzten, Seniorenangeboten, Vereinen und Unternehmen. Weitere digitale Angebote sollen in den nächsten Wochen dazukommen. Aus Wolmirstedt, Laura Födisch, Radio SAW.
12: Mit dem Smartphone ins Internet, das war bislang im Südharz nicht immer ganz so einfach. Die Telekom hat jetzt nachgerüstet und am Standort Breitungen einen großen Sendemast für die LTE- und 5G-Netze aufgestellt. Damit steht mehr Bandbreite zur Verfügung und auch der Empfang in Gebäuden verbessert sich, sagte eine Telekom-Sprecherin. Davon profitieren ebenfalls die Bahnkunden entlang der Thüringen-West-Strecke. Aus Breitungen Thorsten Rössler. Radio SAW.
13: Pinselohren statt Bärentatzen. Im Tierpark Klötze soll ein Luchs ins alte Bärengehege einziehen. Dafür muss es aber erst einmal umgebaut werden. Die Stadt plant etwa mehr Platz zum Klettern und neue Rückzugsorte für den Luchs. Auch die Kinder aus Klötze sollen ihre Ideen zur Umgestaltung mit einbringen können. Das Projekt wird rund 60.000 Euro kosten. Gut die Hälfte steuert nun Lotto Sachsen-Anhalt bei. Welcher Luchs später einzieht, steht noch nicht fest. Die konkreten Planungen können jetzt aber starten. Aus Klötze, Rebecca Göring, Radio SAW.
10: Die nächsten Nachrichten um 7.
0: 6:30 ist es. Schönen guten Morgen mit dem Radio SAW Verkehrsservice. Im schnellsten SAW-Land, Nadine.
14: B181 Richtung Leipzig. Die Merseburger Chaussee ist zwischen Sperberstraße und am Burgstädel nach einem Unfall gesperrt. Bitte umfahrt das Gebiet. Und ansonsten gibt's Flitzerblitzer. A2 Richtung Berlin hinter Allerengersleben in Höhe Parkplatz Ihlegrund und in Höhe Raststätte-Buckautal. A9 Richtung München zwischen Niemeck und Kleinmarzehns und in Richtung Berlin in Höhe Raststätte-Köckern. Sie stehen auf der A14 Richtung Magdeburg zwischen Wandsleben und Magdeburg-Stadtfeld. In Adersleben auf der Dorfstraße, in Schönebeck auf dem Marktplatz und am Ortseingang Schöningen aus Hüttensleben kommend. Wenn ihr dazu noch was habt, gerne kurz durchklingeln 0800 1630 630 oder eine WhatsApp schicken, die Nummer im Netz und in der App.
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0: 13 Grad, die sind jetzt gerade in Kleinschwarzlosen bei Tangerhütte und bekommen fast das Doppelte heute an Temperaturen. 26, 28 Grad mit ganz viel Sonne.
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14: Und wir hoffen, ihr habt die ersten Oktoberfeste im Land gut überstanden, sowohl als Besucher als auch als Servicekraft. Samstagmorgen habe ich übrigens um 8:30 noch welche gesehen, die gerade erst nach Hause gewackelt sind. Damit ihr wieder fit werdet für die neue Woche, haben wir für euch einen entspannten 90er von Oasis für euch. Wonderwall. Dazu die 2000er mit Shaggy und jetzt die Nummer, die auch schon wieder 3 Jahre auf dem Buckel hat, von Shawn Mendes. Hier ist When You're Gone.

0: Cooler Start in die neue Woche. Gleich mit Lieblingsmusik von Baby Rexha hier bei uns in Radio SAW. Muckefuck, schönen guten Morgen um 20 vor 7.
1: Morgen.
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3: Ja, Oberamtsrat Alfred Klausen?
4: Morgens, Alfred. Na, wie ist?
3: Gut, aber du klingst irgendwie gestresst, Hans-Werner.
4: Ja, bin ich auch.
3: Was ist denn los?
4: Ich muss dir was gestehen.
3: Okay.
4: Ich trinke seit dem Wochenende kein Käffchen mehr.
3: Was?
4: Wegen meiner Käffchendepression.
3: Käffchendepression? Hat Gertrud das wieder in irgendeiner Glaskugel gelesen, oder was?
4: Nein, kennst du das nicht?
3: Was?
4: Na, du fühlst dich nur gut direkt nach dem Käffchen.
3: Ja?
4: Ja.
3: Ja und weiter?
4: Ja, nichts weiter. Das ist doch schrecklich.
3: Hä?
4: Naja, nur wenn ich ein Käffchen getrunken habe, geht's mir mental richtig gut.
3: Ja, Mann, dafür ist Käffchen ja auch da.
4: Aber die Koffeinkurve sackt ja schnell wieder runter. Und dann habe ich eine sogenannte Käffchendepression.
3: Ja, dafür ist dann ja das zweite Käffchen da und das dritte und das vierte und das...
4: Stopp, eben nicht. Diesen Kreislauf, den will ich jetzt durchbrechen.
3: Ach, du bist echt verrückt, Hans-Werner.
4: Wenn ich kein Käffchen mehr trinke, dann kann die Kurve erst gar nicht nach oben und vor allem nicht wieder nach unten gehen.
3: Ich bin entsetzt.
4: Als Ersatz trinke ich jetzt Mate-Tee.
3: Schwach-Mate-Tee. Ja, das passt ja.
4: Dringendes Besprechungsteechen.
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0: rein in den letzten Montag im September. Schönen guten Morgen um 6:45. Mit dem Blick auf die Straßen vor euch, bei uns im SRW-Land, Nadine.
1: Da gibt es eine Meldung von der B181 Richtung Leipzig. Die Merseburger Chaussee ist zwischen Sperber Straße und am Burgstädel nach einem Unfall gesperrt.
0: Es lohnt sich aufzustehen. Wir erwarten nämlich einen wunderschönen Tag. Jetzt sind es gerade noch entspannte 16 Grad in Darlingerode bei Ilsenburg. Und ja, damit es auch richtig heiß. 25 bis 28 Grad mit ganz viel Sonne heute. Und morgen am Dienstag auch 23 bis 26 Grad.

0: Burka Fuchs sind mit euch am Frühstückstisch und das um 6:49 am Montag.
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0: Wer zuerst kommt, mal zuerst. Diese Redewendung kennt ihr bestimmt auch. Denn derjenige, der als erstes da ist, der ist ja noch als erstes dran. Aber was malt derjenige denn eigentlich da, Frank Wiedemann?
2: Wer zuerst kommt, malt zuerst. Doch er malt kein Bild oder ein Gemälde, sondern Getreide. Der Spruch stammt aus der Zeit, als die Bauern sich mit ihrem Getreide beim Müller und seiner Mühle anstellen mussten, um aus dem Getreide Mehl mahlen zu lassen. Da standen sie nun, die Bauern, in einer langen Schlange vor der Mühle. Jeder hatte einen Sack Getreide dabei und dann wurde gewartet, bis man dran war. Nun gab es Bauern, denen dauerte die Warterei zu lange, die wollten vordrängeln. Da machte der Müller aber nicht mit. Hier gab es den Satz, hör mal zu, Bauer, hier geht das der Reihe nach. Wer zuerst kommt, malt zuerst, und zwar sein Getreide zu Mehl.
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0: Eure Kolleginnen und Kollegen seht heute wieder. Heute ist Montag mit uns Radio SAW Muckefuchs um 6:58.
1: Schönen guten Morgen.
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1: Ich bin Lena Vieregge. Guten Morgen. Sachsen-Anhalts Abschiebehaftanstalt in Eisleben-Volkstedt wird später fertig als geplant. Schlechtes Wetter, Nachprüfungsverfahren bei der Auftragsvergabe und Verzögerungen bei den Baufirmen lassen den Termin weit ins nächste Jahr rutschen. Mehr dazu von Thorsten Rössler.
12: So richtig flutscht es nicht auf der Baustelle Mansfelder Land. Ende dieses Jahres wird der Abschiebeknast jedenfalls nicht fertig. Das Finanzministerium als Bauherrin peilt jetzt den kommenden Juni an. Ende 27 könnte die Anstalt dann in Betrieb gehen. Bis dahin muss Sachsen-Anhalt weiter die Haftplätze anderer Bundesländer nutzen, um ausreisepflichtige Asylbewerber unter Kontrolle zu behalten. Bislang scheitern 2 von 3 geplanten Abschiebungen, weil die Betroffenen untertauchen.
1: Tanken ist gerade so teuer wie lange nicht und das bekommen auch die Tafeln in Sachsen-Anhalt zu spüren. Rund 250.000 Euro kosten ihre Transporte jedes Jahr, sagt der Landesverband. Besonders hart trifft es die Tafeln in den Flächenlandkreisen mit ihren langen Wegen. Gleichzeitig steigt die Nachfrage, rund 50.000 Menschen nutzen die Tafeln. Doch es gibt weniger Lebensmittelspenden, deshalb mussten einige ihre Abholungen bereits reduzieren. Ob der Tankrabatt ab Donnerstag die Lage spürbar entspannt, bezweifelt der Landesverband. Warnstreik bei Alstom in Stendal. Rund 280 Beschäftigte haben heute früh die Arbeit niedergelegt. Die Eisenbahn- und Verkehrsgewerkschaft EWG will damit eine Angleichung der Löhne an andere Alstom-Standorte erreichen. Nach Angaben der Gewerkschaft verdienen die Mitarbeiter in Stendal rund 500 brutto weniger. Der Warnstreik soll 25 Stunden dauern. In Stendal werden vor allem Lokomotiven gewartet, repariert und modernisiert. Und zum Sport. Nach dem Unentschieden in den Niederlanden hat Bundestrainer Jürgen Klopp bei seiner Heimpremiere eine Niederlage kassiert. Die deutsche Nationalmannschaft hat gestern Abend in der Nations League mit 0:1 gegen Griechenland verloren. Zum ersten Mal überhaupt in ihrer Länderspielgeschichte. Und im DFB-Pokal ist für die Frauen vom 1. FC Magdeburg Schluss. Sie haben gestern Nachmittag mit 0:5 gegen Bundesligist Union Berlin verloren. Die nächsten Nachrichten um 7.30 Uhr.
0: Einen schönen guten Morgen jetzt mit dem Blick auf die Straßen. Bei euch im SAW-Land 2:07 haben wir es.
1: A9 Richtung Berlin zwischen Dittersdorf und Treptow Behinderungen nach einem Unfall und B181 Richtung Leipzig. Die Merseburger Chaussee ist zwischen Sperberstraße und Hamburgstädel nach einem LKW-Unfall gesperrt. Mit Umfahrt das Gebiet. Flitzerblitzer. Auf der A2 Richtung Berlin hinter Allerengersleben in Höhe Rastplatz Ihlegrund und in Höhe Raststätte Buckautal. Es blitzt auf der A9 Richtung München zwischen Niemeck und Kleinmarzehns in Richtung Berlin in Höhe Raststätte Köckern. A14 Richtung
7: Richtung Magdeburg zwischen Wandsleben und Magdeburg Stadtfeld. In Adersleben auf der Dorfstraße, Schöningen auf dem Marktplatz in das ist Schönebeck in Schöningen, blitzt es aus Hötensleben kommend. Im Gewerbegebiet Zwochau zwischen Wiedemar und Delitzsch wurde aufgebaut. Und Andrea, du hast auch noch einen gesehen?
13: Genau so ist es. In Resen auf der B1, Fahrtrichtung Gentin, mitten im Ort.
7: Danke dir. Wenn ihr auch was habt, gerne kurz durchklingeln. 0800 1630 630 oder eine WhatsApp schicken. Die Nummer bei uns im Netz und in der App.
0: Schönes Fotomotiv jetzt gerade draußen. Die Sonne geht auf bei uns im SAW-Land in Dahlingerode bei Ilsenburg. Da haben wir 13 Grad in Wimmelburg bei der Lutherstadt Eisleben 12 und es wird richtig heiß heute. 25 bis 28 Grad. Heute Sonne, morgen Sonne und am Mittwoch auch.
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0: Schönen Montag wünschen wir euch und ihr habt es vielleicht gerade gehört in den Radio SAW Nachrichten oder sogar gesehen. Nichts zu holen für die deutsche Fußballnationalmannschaft, aber für euren Verein gleich um 10 nach 7 könnt ihr euch mit eurem Verein 2000 Euro sichern.
7: Und heute Nacht sind die Video Music Awards in Los Angeles verliehen worden. Diese Preisverleihung des in Anführungsstrichen ehemaligen Musiksenders MTV. Taylor Swift war seit 11 Mal nominiert und trotz der Awardshow schafft sie es immer noch bei uns zu singen. Gleich der aktuelle Nummer 100 I Knew You, dazu 90er von La Bouche, Be My Lover und jetzt für euch Pink.

0: übersetzen die Radio SRW Muckefuchs mal ganz kurz mit Guten Morgen um 10 nach 7.
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0: damit ihr gut in die neue Woche kommt, sind wir für euch da. Wir Muckefuchs, schönen guten Morgen. Um 14.07 Uhr der Blick auf die Straßen bei euch im SAW-Land.
1: A2 Richtung Berlin, zwischen Braunschweig-Ost und dem Kreuz Wolfsburg-Königslutter. Stop-and-Go nach einem Unfall, da dauert es eine Viertelstunde länger. Und A9 Richtung Berlin, zwischen Dittersdorf und Treptes, Behinderungen nach einem Unfall.
0: Ja, nicht nur am Wochenende konntet ihr den Grill anschmeißen, sondern jetzt auch in den kommenden Tagen. Die Sonne ist nach wie vor da bei uns im SAW-Land. Bleibt auch ein bisschen, auch heute bei 25 bis 28 Grad, morgen bis 26 und am Mittwoch auch bis 26 Grad.
1: Zauberhaften guten Morgen wünschen wir euch mit ordentlich Power für den Tag jetzt von La Bouche.

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0: Radio SRW Muckefuchs sind bei euch, wenn ihr jetzt gerade die ersten Mails checkt. Schönen guten Morgen am Montag um 7:35.
1: Moin.
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0: Wir schicken euch in den Montag. Schönen guten Morgen, den 28. September. Jetzt mit den Radio SRW Nachrichten um 7:30 und Lena Vierhege.
16: Guten Morgen. Die Abschiebehaftanstalt in Eisleben-Volkstedt wird später fertig als geplant. Eigentlich sollte der Bau noch in diesem Jahr abgeschlossen sein. Jetzt rechnet das Finanzministerium mit Juni nächsten Jahres. Gründe sind unter anderem schlechtes Wetter, ein Nachprüfungsverfahren bei der Auftragsvergabe und Verzögerungen bei den Baufirmen. Bis dahin muss Sachsen-Anhalt weiter Haftplätze für Abschiebehäftlinge in anderen Bundesländern nutzen. Und jetzt mehr Nachrichten aus dem SRW-Land von unseren Reportern.
17: Weniger Papierkram und weniger Wege zum Rathaus. Die Stadt Wolmirstedt im Landkreis Börde hat eine neue Homepage freigeschaltet. Dort lassen sich jetzt 37 Verwaltungsleistungen online erledigen und bezahlen. Dazu gehören zum Beispiel Meldeauskünfte oder das Beantragen einer Eheurkunde. Die Seite bietet außerdem Infos zu Ärzten, Seniorenangeboten, Vereinen und Unternehmen. Weitere digitale Angebote sollen in den nächsten Wochen dazukommen. Aus Wolmirstedt Laura Födisch, Radio SRW.
18: Mit dem Smartphone ins Internet, das war bislang im Südharz nicht immer ganz so einfach. Die Telekom hat jetzt nachgerüstet und am Standort Breitungen einen großen Sendemast für die LTE- und 5G-Netze aufgestellt. Damit steht mehr Bandbreite zur Verfügung und auch der Empfang in Gebäuden verbessert sich, sagte eine Telekom-Sprecherin. Davon profitieren ebenfalls die Bahnkunden entlang der Thüringen-West-Strecke. Aus Breitungen Thorsten Rössler. Radio SAW.
16: Pinselohren statt Bärentatzen. Im Tierpark Klötze soll ein Luchs ins alte Bärengehege einziehen. Dafür muss es aber erst einmal umgebaut werden. Die Stadt plant etwa mehr Platz zum Klettern und neue Rückzugsorte für den Luchs. Auch die Kinder aus Klötze sollen ihre Ideen zur Umgestaltung mit einbringen können. Das Projekt wird rund 60.000 Euro kosten. Gut die Hälfte steuert nun Lotto Sachsen-Anhalt bei. Welcher Luchs später einzieht, steht noch nicht fest. Die konkreten Planungen können jetzt aber starten. Aus Klötze Rebecca Göring, Radio SAW.
5: Die nächsten Nachrichten um 8.
0: Schönen guten Morgen für euch mit dem Blick auf die Straßen im SAW-Land. Übernimmt Nadine.
1: A2 Richtung Berlin zwischen Braunschweig-Ost und dem Kreuz Wolfsburg-Königslutter braucht ihr eine Viertelstunde länger nach einem Unfall. Auf der A9 Richtung Berlin zwischen Dittersdorf und Treptis Behinderungen nach einem Unfall und die Flitzerblitzer. Auf der A2 Richtung Berlin hinter Allerengersleben Höhe Parkplatz Ihlegrund und in Höhe Raststätte Buckautal. A9 Richtung München zwischen Niemeck und Kleinmarzehns in Richtung Berlin Höhe Raststätte Köckern. A14 Richtung Magdeburg zwischen Wandsleben und Magdeburg Stadtfeld. Auf der B1 blitzt es in Resen Richtung Gentin. Auf der B180 in Aschersleben auf der Eislebener Straße und dann nochmal am Ortseingang in Richtung Quenstedt. In Adersleben wurde auf der Dorfstraße aufgebaut, in Schönebeck auf dem Marktplatz. Am Ortseingang Schöningen stehen sie aus Hötensleben kommend und zwischen Wiedegemar und Delitzsch im Gewerbegebiet Zwochau. Wenn ihr auch noch was habt, dann gerne kurz durchklingeln 0800 1630 630 oder eine WhatsApp schicken. Die Nummer bei uns im Netz und in der App. Euch eine gute Fahrt.
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0: Also nicht nur vom Wetter her, wird es ein toller Tag. Heute, jetzt gerade in diesem Augenblick, 13 Grad in Weihhausen, Wolfsburg für euch gemessen. Ganz, ganz viel Sonne haben wir heute, 25 bis 28 Grad. Und so geht es erstmal weiter. Temperaturen immer um die 26, 25 Grad.
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0: So klappt der Wochenstart mit eurem Lieblingssender. Schönen guten Morgen.
1: Und falls ihr heute Morgen vom sanften Geräusch eines Laubbläsers geweckt wurdet, wir sind ja schließlich im Herbst, beruhigen wir eure Nerven. Mit der besten Mischung, der meisten Abwechslung, den Superhits fürs SAW-Land, ganz entspannten 2010er in dieser halben Stunde von den Ex-Ambassadors. Dazu der Frische von Nico Santos, der hat jetzt übrigens auch noch eine Geschichte zu einem neu erschienenen Kinderbuch beigesteuert. Teufelskerl. Und rein geht's jetzt mit Adam Lambert. Ja.

0: 20 vor 8 ist es jetzt an diesem Montag mit uns Radio SAW Muckefuchs. Guten Morgen.
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2: 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Und das hat der Vorsitzende Thomas Hagen geschafft, und zwar vom uns gezogen, von uns gezogenen Tennisclub 1993 in Kalbemilde in der Altmark. Und wir sagen herzlichen Glückwunsch zu den ersten 1.000 Euro, Thomas.
3: Dankeschön, Dankeschön.
0: Jetzt hat sich das Bild vom Tennisspielen ja ein bisschen verändert. Tretet ihr immer noch in Weiß an oder seid ihr auch schon so modern mit Muskelshirts, wie man das letztens gesehen hat?
3: Nein, alles bunt gemischt, sag mal. Wir gehen mit der Mode, nicht nur Weiß. Also alles querbeet, so wie es eigentlich in allen Sportarten ist, sag mal.
2: Wie kommt das mit dieser Begeisterung für diese Sportart?
3: Es ging bei uns schon zu Ostzeiten los. Da, wo Boris Becker Wimbledon gewonnen hat, da ging eigentlich der Hype auch in Kalbe los. Da wurde ich zusammengesetzt und ich dachte, Mensch, können wir nicht was gründen? Und so war es auch. 1993 wurde der TC Kalbe aus den Angeln gehoben.
0: Auf jeden Fall hat alles geklappt. Du hast innerhalb von einer Stunde bei uns zurückgerufen. Deswegen können wir dir jetzt schon mal gratulieren, dir und deinem Verein, der von der Raiffeisenbank Kalbe Bismarck und von Radio SAW 1.000 Euro.
3: Ja, vielen, vielen, vielen Dank. Ja, das können wir gerne brauchen, das Geld. Ja, überall knapp. Mhm. Und ja, da freuen wir uns richtig doll.
0: Und daraus können ja 2.000 Euro werden. 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Jetzt vielleicht von deiner Seite genauso energisch dein Aufruf an alle, damit sie liken.
3: Ja, dann nochmal, alle, die uns hören und die dem TC Kalbe lieb gesonnen sind, bitte like, dass wir die 1.000 Stimmen zusammenkriegen. Ab jetzt, ich hoffe es, ich hoffe es.
0: Also Aufschlag von eurer Seite, auf unserer Facebook-Seite, auf Insta und auf unserem WhatsApp-Channel. Es geht um 2.000 Euro.
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0: Schönen guten Morgen am Montag um 7:45 mit uns Muckefuchs. Wir sind auch jetzt bei euch, wenn ihr jetzt gerade über die Straße im SRB-Land fahrt. Wie sieht's aus?
1: Ihr braucht eine Viertelstunde länger derzeit auf der A2 Richtung Berlin zwischen Braunschweig-Ost und dem Kreuz Wolfsburg-Königslutter. Hier geht's nach einem Unfall nur stockend voran.
0: Und ihr braucht auch die Sonnenbrille und ein bisschen Sonnencreme, denn heute haben wir wieder hohe Werte, 25 bis 28 Grad in Altenrode bei Ilsenburg im Harz. Jetzt schon 16 Grad, viel, viel Sonne. Und in den kommenden Tagen sieht es ähnlich aus bei 23 bis 26 Grad.
1: Kommt gut in den Montag mit Radio SAW Muckefuck. Gleich die coole Nummer von Adele, Rolling in the Deep, nach den Ex-Ambassadors.

0: ein, zwei Tipp rein in die neue Woche. Schönen guten Morgen um 10 vor 8 mit uns Radio SAW Muckefuchs. Und wir sagen Glückwunsch. So viele Menschen haben noch nie zusammen getanzt wie gestern Nachmittag auf dem Marktplatz in Halle. Weltrekord. Über 1000 Tanzpaare haben sich zum Salzfest stilsicher im Takt bewegt. Wir sagen herzlichen Glückwunsch. Walzer haben die nicht getanzt. Sie haben, glaube ich, zur Musik von den Pudis getanzt.
1: Das ist mir jetzt egal.
0: Aber jemand anderem, sprich bei mir, hat das vielleicht nicht ganz so funktioniert mit dem stilsicheren Tanzen. Aber zumindest wurde es auf den Fotos festgehalten. Von den Oktoberfesten in Wernigerode und Magdeburg. Die könnt ihr unter dem Stichwort Zickezacker auch gerne nochmal auf radio-saw.de angucken.
1: So oder so, wir tanzen jetzt gleich weiter mit dem 90er von Captain Hollywood Project. Vorher gibt's den frischen von Nico Santos. Hier ist Why Don't You Stay bei Radio SAW Muckefuck. Einen zauberhaften guten Morgen wünschen wir euch um 9 vor 8.
0: Morgen.

0: Jetzt seid ihr da, wo ihr hin wolltet. Mit uns Radio SRW Muckefuchs, eurem Lieblingssender. Schönen guten Morgen um 7:45 am Montag.
1: Morgen.
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21: Ich bin Lena Vieregge. Guten Morgen. Die finanziell angeschlagene Grube Teutschenthal Sicherungsgesellschaft GTS im Saalekreis bekommt etwas Luft zum Atmen. Das Insolvenzverfahren soll nicht Anfang Oktober, sondern einen Monat später eröffnet werden. Mehr dazu von Thorsten Rössler.
22: Ein Monat Aufschub derzeit lässt, um eine Lösung zu finden. Der Betrieb in der Grube am Stadtrand von Halle kann erstmal weitergehen. Die 90 Mitarbeiter bekommen weiter ihren Lohn. Die GTS braucht Investoren. Der vorläufige Insolvenzverwalter Lukas Flöter führt Gespräche, nennt aber keine Einzelheiten. Die riesigen Hohlräume des ehemaligen Bergwerkes werden unter anderem mit Rückständen aus Müllverbrennungsanlagen verfüllt. Diese Arbeiten müssen weitergehen, sonst könnten die Hohlräume einstürzen, so wie es vor 30 Jahren schon mal passiert ist und ein Erdbeben ausgelöst wurde.
21: Sachsen-Anhalt muss länger auf Haftplätze für Abschiebehäftlinge in anderen Bundesländern zurückgreifen als geplant. Grund ist die verspätete Fertigstellung der neuen Abschiebehaftanstalt in Eisleben-Volkstedt. Eigentlich sollte der Bau noch in diesem Jahr abgeschlossen sein. Jetzt rechnet das Finanzministerium mit Juni nächsten Jahres. Unter anderem haben schlechtes Wetter, ein Nachprüfungsverfahren bei der Auftragsvergabe und Verzögerungen bei den Baufirmen den Bau ausgebremst. Weniger Waldbrände, aber mehr verbrannte Fläche. So fällt die bisherige Waldbrandbilanz in Sachsen-Anhalt aus. Bis zum 23. September hat das Landeszentrum Wald in Halberstadt 68 Waldbrände gezählt. Laura Födisch berichtet.
1: Das sind deutlich weniger als der langjährige Durchschnitt von 93 Bränden pro Jahr. Allerdings haben die Feuer insgesamt eine größere Fläche erwischt. Am größten war ein Feldbrand bei Gröningen in der Börde mit rund 17 Hektar. In Nebra brannten etwa 10. Im Nationalpark Harz hat es auf sachsen-anhaltischer Seite dieses Jahr nur einen Waldbrand gegeben. Bei vielen Bränden ist die Ursache noch unklar. Einige wurden durch Brandstiftung oder Unachtsamkeit ausgelöst. Auch landwirtschaftliche Maschinen spielten eine Rolle. Die Bilanz ist vorläufig, weil die Waldbrandsaison noch läuft.
21: Und zum Sport. Nach dem Unentschieden in den Niederlanden hat Bundestrainer Jürgen Klopp bei seiner Heimpremiere eine Niederlage kassiert. Die deutsche Nationalmannschaft hat gestern Abend in der Nations League mit 0:1 gegen Griechenland verloren. Zum ersten Mal überhaupt in ihrer Länderspielgeschichte. Und im DFB-Pokal ist für die Frauen vom 1. FC Magdeburg Schluss. Sie haben gestern Nachmittag mit 0:5 gegen Bundesligist Union Berlin verloren. Die nächsten Nachrichten um 8.30 Uhr.
0: Einen schönen guten Morgen wünschen wir euch um 8:03 mit dem Radio SAW Verkehrsservice, dem Schnellzimmer SAW Land, Nadine.
9: A2 Richtung Hannover, hier ist die Abfahrt Allerengersleben nach einem Unfall gesperrt. Bitte weicht auf eine andere Abfahrt aus. Und im Landkreis Börde ist die Strecke zwischen Allerengersleben und Marienborn nach einem Unfall dicht. Hier wird dir das Gebiet umfahren. Die Flitzerblitzer stehen auf der A2 in Richtung Berlin, hinter Allerengersleben in Höhe Parkplatz Ihlegrund und in Höhe Raststätte Buckautal. A9 Richtung München zwischen Niemeck und Kleinmarzehns und in Richtung Berlin Höhe Raststätte Köckern. A14 Richtung Magdeburg zwischen Mansleben und Magdeburg Stadtfeld. B1 in Resen Richtung Gentin, aufgebaut wurde auf der B180. In Aschersleben auf der Eislebener Straße. In Adersleben stehen sie auf der Dorfstraße, in Schönebeck auf dem Marktplatz. Matteo hat einen in Magdeburg gesehen. Dankeschön fürs Anrufen. In der Albert-Vater-Straße wird da geblitzt. Am Ortseingang Schöningen aus Hötensleben kommen sie und zwischen Wiedemar und Delitzsch stehen sie im Gewerbegebiet Zwochau. Wenn ihr dazu noch was habt, dann gerne anrufen 0800 1630 630 oder ihr schickt eine WhatsApp, die Nummer bei uns im Netz und in der App.
0: Wir müssen einfach nur rausgucken, schon wissen wir, wie schön das Wetter heute wird. Zum Wochenstart viel, viel Sonne, bleibt heute trocken. 25 bis 28 Grad heute und in den kommenden Tagen auch immer so um die 26 Grad. In Gnetsch bei Bernburg geht ihr jetzt mit Sonnenbrille raus und 14 Grad.
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0: Ist das nicht herrlich? Unsere Kinder lernen die Welt kennen und das machen sie mit Klassenfahrten. Wer entscheidet denn eigentlich, wohin es geht? Wenn ihr Lehrer seid und das zu entscheiden habt, könnt uns ja gerne mal anrufen und uns ein bisschen aufklären oder sagt uns als Elternteil, wo für euch finanziell die Grenze ist. Unter 0800 1630 630 oder schickt uns eine WhatsApp-Sprachnachricht.
17: Vielleicht ja mal ins Atlantis nach Dubai. Da wird Katy Perry auf der diesjährigen Silvester-Gala singen.
0: Ja, warum nicht?
17: Falls ihr wirklich am Überlegen seid, die Zimmerpreise an diesem Abend liegen bei 1,3 und man muss mindestens 5 Tage bleiben.
0: Oh.
17: Ja, dann doch lieber Freihaus mit Teenage Dream hier bei uns bei Radio SAW. Dazu bekommt ihr in dieser halben Stunde den frischen Superhit fürs SAW-Land von Kamrat, Love Sober und jetzt für euch David Guetta. Guten Morgen.
0: Morgen.

0: schicken Montag wünschen wir euch. Wir Radio SRW Muckefuchs um 11 nach 8. Und worauf sparen wir Eltern zum Schulstart im Sommer? Auf das Geld für die Klassenreise.
1: Erst auf das Geld für die Schulbücher und dann für die Klassenreise, genau.
0: Ist halt irre, was man da teilweise bei den Elternabenden hört. Ja, in diesem Jahr geht's in die Toskana, dann geht's nach Wien. Bei meiner Tochter war es zum Beispiel auch mal Norwegen.
1: Ja, da fragt man sich als Elternteil auch, kann ich da mal mitfahren?
0: Ja.
1: Dann spare ich mir das mit dem Sommerurlaub.
0: Die Skireise steht ja auch noch an, das gehört zum Sportunterricht. Ja, ganz interessant, aber wo liegen denn eigentlich die Grenzen bei euch, was die Kosten für Klassenreisen angeht?
2: Klassenfahrten wäre mir für mein Kind also preislich egal. Ich würde alles mitmachen.
3: 500 Euro, mehr soll das nicht sein.
4: Ich habe für mich selbst da nie eine Grenze gestellt, weil ich das wichtig fand, dass die Kinder alles mitmachen konnten.
5: 100 Euro, damit sich das auch jeder leisten kann.
6: Ist mir egal eigentlich, den Kindern muss gut gehen.
7: Meine Schmerzgrenze lag immer und das war schon knapp 350 Euro, die ich selbst aufbringen musste und konnte.
8: Ich glaube, das ist alles, was Spaß macht.
9: Ich finde das schon anspruchsvoll, auch wenn ich sage, man hat, wenn jemand vielleicht 2, 3 Kinder hat und pro Klassenfahrt 500 Euro fällig werden. Ich weiß nicht, ob sich das so jeder einfach finanzieren kann, jede Familie.
0: Also 100 Euro ist gefallen, 350 grenzenlos auch. Was sagten ihr, wo sind eure Grenzen bei Klassenfahrten? Unter 0800 1630 630 oder via WhatsApp-Sprachnachricht hätte man ganz gerne eure Meinung.

0: Exakt 8:45 bei uns im SRB Land. Euch einen schönen guten Morgen. Mit dem Blick auf die Straßen, wie sieht's aus, Nadine?
1: Seid da bitte vorsichtig. Auf der A38 Richtung Leipzig zwischen Altstädt und Eisleben liegen Reifenteile auf der rechten Spur.
0: Wird ein schicker sonniger Montag und wird auch schick weiter sonnig bleiben in dieser Woche. Temperaturen heute um 25 bis 28 Grad. Davon haben wir jetzt 15 Grad in Obhausen bei Querfurt. Und morgen werden es 26 Grad, genauso wie am Mittwoch.
1: Schönen guten Morgen.

0: In die neue Woche mit uns Radio SAW Muckefuchs und das um 9:10. Schönen Montag.
1: Die Backstreet Boys, die haben ja am Wochenende die ersten beiden ihrer 10 Konzerte in Düsseldorf gespielt. Mhm. Unter anderem sind die da auf so einer Art Surfbrettern, so bestimmt 10 Meter Höhe, durch die Luft geschwebt. Und ein Kommentar bei Social Media war, da hängen aber Seile dran. Ja, so handelsübliche Surfbretter. Die können auch nicht fliegen, sonst gäbe es da schon längst einen Disney-Film drüber. 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

In 8 Minuten haben wir es 9:30. Jetzt nochmal für euch der Blick auf die Straßen hier im Radio SRW Muckefuck. Bitte fahrt vorsichtig auf der A4 in Richtung Frankfurt zwischen dem Hermsdorfer Kreuz und Stadtroda. Da liegt eine Schubkarre auf der rechten Spur. Bitte vorsichtig sein auf der A4 Richtung Frankfurt zwischen dem Hermsdorfer Kreuz und Stadtroda.

0: Wir sind 2 Minuten bei uns im SAW-Land. Schönen Montag wünschen euch die Radio SAW Muckefuchs.
1: Morgen. 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
0: Einen schönen guten Morgen wünschen wir euch um 8:30 mit den Radio SAW Nachrichten und Lena Vieregge.
1: Guten Morgen. Die Grube Teutschenthal im Saale-Kreis bekommt mehr Zeit, um eine Lösung für ihre finanzielle Lage zu finden. Das Insolvenzverfahren der Sicherungsgesellschaft GTS soll erst Anfang November eröffnet werden, einen Monat später als geplant. Bis dahin bekommen die rund 90 Mitarbeiter weiter ihren Lohn. Der vorläufige Insolvenzverwalter sucht weiter nach Investoren. In der Grube werden die unterirdischen Hohlräume mit Rückständen aus Müllverbrennungsanlagen verfüllt. Das soll verhindern, dass sie einstürzen. Und jetzt mehr Nachrichten aus dem SAW-Land von unseren Reportern.
13: Weniger Papierkram und weniger Wege zum Rathaus. Die Stadt Wolmirstedt im Landkreis Börde hat eine neue Homepage freigeschaltet. Dort lassen sich jetzt 37 Verwaltungsleistungen online erledigen und bezahlen. Dazu gehören zum Beispiel Meldeauskünfte oder das Beantragen einer Eheurkunde. Die Seite bietet außerdem Infos zu Ärzten, Seniorenangeboten, Vereinen und Unternehmen. Weitere digitale Angebote sollen in den nächsten Wochen dazukommen. Aus Wolmirstedt, Laura Födisch, Radio SAW.
14: Mit dem Smartphone ins Internet, das war bislang im Südharz nicht immer ganz so einfach. Die Telekom hat jetzt nachgerüstet und am Standort Breitungen einen großen Sendemast für die LTE- und 5G-Netze aufgestellt. Damit steht mehr Bandbreite zur Verfügung und auch der Empfang in Gebäuden verbessert sich, sagte eine Telekom-Sprecherin. Davon profitieren ebenfalls die Bahnkunden entlang der Thüringen-West-Strecke. Aus Breitungen Thorsten Rössler. Radio SAW.
15: Pinselohren statt Bärentatzen. Im Tierpark Klötze soll ein Luchs ins alte Bärengehege einziehen. Dafür muss es aber erst einmal umgebaut werden. Die Stadt plant etwa mehr Platz zum Klettern und neue Rückzugsorte für den Luchs. Auch die Kinder aus Klötze sollen ihre Ideen zur Umgestaltung mit einbringen können. Das Projekt wird rund 60.000 Euro kosten. Gut die Hälfte steuert nun Lotto Sachsen-Anhalt bei. Welcher Luchs später einzieht, steht noch nicht fest. Die konkreten Planungen können jetzt aber starten. Aus Klötze Rebecca Göring, Radio SAW.
1: Die nächsten Nachrichten um 9.
0: Jetzt haben wir bis 8:30 euch einen guten Start in Richtung neue Woche mit dem Blick auf die Straßen von Nadine.
16: Da bitte vorsichtig sein auf der A36 Richtung Braunschweig. Zwischen Schladen Süd und Schladen Nord hat es einen Unfall gegeben. Alle Spuren sind betroffen und die Unfallstelle ist noch nicht gesichert. Auch auf der A38 Richtung Leipzig-Obacht zwischen Altstädt und der Lutherstadt-Eisleben liegen Reifenteile auf der rechten Spur. Und im Landkreis Börde ist die Strecke zwischen Allerringersleben und Marienborn nach einem Unfall gesperrt und dadurch ist auch die A2-Abfahrt Allerringersleben gesperrt. Flitzerblitzer. Auf der A2 Richtung Berlin hinter Allerengersleben in Höhe Parkplatz Ihlegrund und nochmal in Höhe Raststätte Buckautal. A9 Richtung München zwischen Niemeck und Kleinmarzehns in Richtung Berlin Höhe Raststätte Köckern. Auf der A14 blitzt es Richtung Magdeburg zwischen Wandsleben und Magdeburg Stadtfeld. Auf der B1 in Resen Richtung Gentin. B180 in Aschersleben auf der Eislebener Straße Richtung Groß-Quenstedt. Es blitzt in Adersleben auf der Dorfstraße, in Schönebeck auf dem Marktplatz, in Magdeburg auf der Albert-Vater-Straße. Am Ortsausgang Schöningen Richtung Hötensleben und zwischen Wiedemar und Delitzsch im Gewerbegebiet Zwochau. Wenn ihr dazu noch was habt, dann klingelt bitte kurz durch 0800 1630 630 oder ihr schickt eine WhatsApp, die Nummer bei uns im Netz und in der App.
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0: Die Sonne strahlt heute genauso wie die neue deutsche Weinkönigin aus dem SAW-Land, Paula Löber. 25 bis 28 Grad bekommen wir heute in Wüsten-Jericho. Bei Möckern haben wir davon schon 16 Grad. Morgen wird es auch schön sonnig bei 26 Grad. Und Mittwoch auch.
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0: Die besten Aussichten, um gut in die neue Woche zu starten mit uns Muckefuchs. Schönen guten Morgen wünschen wir euch.
16: Ja, während ihr schon bei der Arbeit seid, ne, erholen sich die Stars noch von den Video Music Awards, die heute Nacht in Los Angeles vergeben wurden. Unter anderem hat Madonna 7-mal abgeräumt, auch den Preis als Künstlerin des Jahres. Und die bekommt ihr noch in dieser halben Stunde mit American Pie. Dazu die aktuelle Nummer von Shakira. Und jetzt für euch was Entspanntes von Medusa und Dermot Kennedy. Hier ist Paradise. Guten Morgen.

0: bisschen was zu träumen, auch auf den Baustellen bei uns im SAW-Land. Mit uns Muckefuchs um 20 vor 9. Guten Morgen.
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2: Ja, Oberamtsrat Alfred Klausen.
3: Morgens, Alfred. Na, wie ist?
2: Gut, aber du klingst irgendwie gestresst, Hans-Werner.
3: Ja, bin ich auch.
2: Was ist denn los?
3: Ich muss dir was gestehen.
2: Okay.
3: Ich trinke seit dem Wochenende kein Käffchen mehr.
2: Was?
3: Wegen meiner Käffchendepression.
2: Käffchendepression? Hat Gertrud das wieder in irgendeiner Glaskugel gelesen, oder was?
3: Nein, kennst du das nicht?
2: Was?
3: Na, du fühlst dich nur gut direkt nach dem Käffchen.
2: Ja?
3: Ja.
2: Ja und weiter?
3: Ja, nichts weiter. Das ist doch schrecklich.
2: Hä?
3: Naja, nur wenn ich ein Käffchen getrunken habe, geht's mir mental richtig gut.
2: Ja, Mann, dafür ist Käffchen ja auch da.
3: Aber die Koffeinkurve sackt ja schnell wieder runter. Und dann habe ich eine sogenannte Käffchendepression.
2: Ja, dafür ist dann ja das zweite Käffchen da und das dritte und das vierte und das...
3: Stopp, eben nicht. Diesen Kreislauf, den will ich jetzt durchbrechen.
2: Ach, du bist echt verrückt, Hans-Werner.
3: Wenn ich kein Käffchen mehr trinke, dann kann die Kurve erst gar nicht nach oben und vor allem nicht wieder nach unten gehen.
2: Ich bin entsetzt.
3: Als Ersatz trinke ich jetzt Mate-Tee.
2: Schwach-Mate-Tee. Ja, das passt ja.
3: Dringendes Besprechungsteechen.
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0: Lieblingsmusik, die zum Wetter passt, darauf kommen wir gleich. Schönen guten Morgen um 8:45. Erstmal gucken, bevor ich auf die Straße im SAW-Land, Nadine.
1: Da, oh Gott, das war ein Einatmen, als wäre ich gleich ins Krankenhaus müssen. So. Entschuldigung.
0: Vorsicht.
1: So, also wir haben eine Meldung von der A36 Richtung Braunschweig. Zwischen Schladen Süd und Schladen Nord hat es einen Unfall gegeben. Alle Spuren sind betroffen. Seid hier bitte vorsichtig.
0: In Osterwedding bei Magdeburg, da haben wir noch 16 Grad. Da könnt ihr also noch gut ein- und ausatmen und durchatmen. Dann wird es langsam wärmer, muss im SAW-Land. Bis zu 28 Grad bekommen, ganz viel Sonne. Und morgen wird es ähnlich schön werden. Temperaturen dann um die 26 Grad. Und weil es so schön ist, machen wir Mittwoch auch noch so schön mit 26 Grad. Am Donnerstag dann 25 Grad, ein paar Wolken. Bleibt aber weiterhin trocken.

0: Wir Radio SAW Muckefuchs lindern euren Muskelkater von den Gartenarbeiten am Wochenende. Schönen guten Morgen um 9 vor 9.
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0: Und kümmern uns mal um die Redewendung, wer zuerst kommt, bald zuerst. Also bedeutet ja, wer zuerst da ist, kommt dann auch erstes dran. Aber was malt derjenige denn da überhaupt, Frank Wiedemann?
2: Wer zuerst kommt, malt zuerst. Doch er malt kein Bild oder ein Gemälde, sondern Getreide. Der Spruch stammt aus der Zeit, als die Bauern sich mit ihrem Getreide beim Müller und seiner Mühle anstellen mussten, um aus dem Getreide Mehl mahlen zu lassen. Da standen sie nun, die Bauern, in einer langen Schlange vor der Mühle. Jeder hatte einen Sack Getreide dabei und dann wurde gewartet, bis man dran war. Nun gab es Bauern, denen dauerte die Warterei zu lange, die wollten vordrängeln. Da machte der Müller aber nicht mit. Hier gab es den Satz, hör mal zu, Bauer, hier geht das der Reihe nach. Wer zuerst kommt, malt zuerst, und zwar sein Getreide zum Mehl.
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6: Es ist schon der letzte Montag im September. Schönen guten Morgen, den genießen wir gemeinsam. Ihr mit euren Radio SAW Muckefuchs um kurz vor neun.
7: Guten Morgen.
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10: Ich bin Lena Vieregge. Guten Morgen. Die finanziell angeschlagene Grube Teutschenthal, Sicherungsgesellschaft GTS im Saalekreis, bekommt etwas Luft zum Atmen. Das Insolvenzverfahren soll nicht Anfang Oktober, sondern einen Monat später eröffnet werden. Mehr dazu von Thorsten Rössler.
11: Ein Monat Aufschub derzeit lässt, um eine Lösung zu finden. Der Betrieb in der Grube am Stadtrand von Halle kann erstmal weitergehen. Die 90 Mitarbeiter bekommen weiter ihren Lohn. Die GTS braucht Investoren. Der vorläufige Insolvenzverwalter Lukas Flöter führt Gespräche, nennt aber keine Einzelheiten. Die riesigen Hohlräume des ehemaligen Bergwerkes werden unter anderem mit Rückständen aus Müllverbrennungsanlagen verfüllt. Diese Arbeiten müssen weitergehen, sonst könnten die Hohlräume einstürzen, so wie es vor 30 Jahren schon mal passiert ist und ein Erdbeben ausgelöst wurde.
10: Tanken ist gerade so teuer wie lange nicht und das bekommen auch die Tafeln in Sachsen-Anhalt zu spüren. Rund 250.000 Euro kostet ihre Transporte jedes Jahr, sagt der Landesverband. Besonders hart trifft es die Tafeln in den Flächenlandkreisen mit ihren langen Wegen. Gleichzeitig steigt die Nachfrage, rund 50.000 Menschen nutzen die Tafeln. Doch es gibt weniger Lebensmittelspenden, deshalb mussten einige ihre Abholungen bereits reduzieren. Ob der Tankrabatt ab Donnerstag die Lage spürbar entspannt, bezweifelt der Landesverband. Weniger Waldbrände, aber mehr verbrannte Fläche, so fällt die bisherige Waldbrandbilanz in Sachsen-Anhalt aus. Bis zum 23. September hat das Landeszentrum Wald in Halberstadt 68 Waldbrände gezählt. Laura Födisch berichtet.
12: Das sind deutlich weniger als der langjährige Durchschnitt von 93 Bränden pro Jahr. Allerdings haben die Feuer insgesamt eine größere Fläche erwischt. Am größten war ein Feldbrand bei Gröningen in der Börde mit rund 17 Hektar. In Nebra brannten etwa 10. Im Nationalpark Harz hat es auf sachsen-anhaltischer Seite dieses Jahr nur einen Waldbrand gegeben. Bei vielen Bränden ist die Ursache noch unklar. Einige wurden durch Brandstiftung oder Unachtsamkeit ausgelöst. Auch landwirtschaftliche Maschinen spielten eine Rolle. Die Bilanz ist vorläufig, weil die Waldbrandsaison noch läuft.
10: Tanzweltrekord beim Salzfest gestern in Halle. 1.148 Paare haben auf dem Marktplatz gemeinsam Walzer getanzt. Damit wurde der bisherige Rekord von 868 Paaren weit übertroffen. Durch die Spenden der Teilnehmer kamen insgesamt 8.800 Euro zusammen. Dafür wird die Döhlauer Heide mit Bäumen aufgeforstet. Die nächsten Nachrichten um 10.
6: Einen schönen guten Morgen wünschen wir euch. 2 nach 9 ist es. Wie sieht's auf den Straßen aus, Nadine?
7: Da müssen wir im Moment vorsichtig sein. Auf der A38 Richtung Leipzig, denn zwischen der Lutherstadt Eisleben und Querfurt gibt es Behinderungen nach einem Unfall. Und im Landkreis Börde ist die Strecke zwischen Allerengersleben und Marienborn nach einem Unfall gesperrt. Und dadurch ist auch auf der A2 die Abfahrt Allerengersleben nicht möglich. Bitte umfahrt das Gebiet. Flitzerblitzer stehen. Auf der A2 Richtung Berlin hinter Allerengersleben, Höhe Parkplatz Ihlegrund und in Höhe Raststätte Buckautal. A9 Richtung München zwischen Niemeck und Kleinmarzehns und in Richtung Berlin Höhe Raststätte Köckern. A14 Richtung Magdeburg zwischen Wandsleben und Magdeburg Stadtfeld. Es blitzt auf der B1 in Resen Richtung Gentin, auf der B180 in Aschersleben auf der Eislebener Straße in Richtung Groß-Quenstedt. Aufgebaut wurde in Adersleben auf der Dorfstraße, in Schönebeck auf dem Marktplatz, in Magdeburg auf der Albert-Vater-Straße. Am Ortsausgang Schöningen Richtung Höhe Leben zwischen Wiedemar und Delitzsch im Gewerbegebiet Zwochau. Und der Nico ist noch dran.
13: Melde euch einen Blitzer zwischen Dessau und Oranienbaum Richtung Oranienbaum.
7: Danke dir. Wenn ihr auch was habt, gerne kurz durchklingeln. 0800 1630 630 oder eine WhatsApp schicken, die Nummer im Netz und in der App.
6: Tolles Wetter, wenn ihr noch ein bisschen Sommer mögt. In Schönberg bei Seehausen haben wir 16 Grad, 25 bis 28 heute mit ganz viel Sonne. Nehmen wir mit in den Dienstag und Mittwoch. Immer so Temperaturen um die 26 Grad. Am Donnerstag haben wir ein paar Wolken mehr, bleibt aber auch trocken. Dann bei 25 Grad.
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6: Es lohnt sich immer, mit offenen Augen durch das SAW-Land zu ziehen. Gerade wenn wir einen Radio SAW 1000-Euro-Schatz versteckt haben. Und der erste wurde gefunden. Wo? Das sagen wir euch gleich in gut 5 Minuten.
7: Und dazu ein wunderschöner 80er zum Träumen von Roxette. Listen to your heart. Ihr bekommt den frischen Superhit von Topic und Becky G. Sorry, Puppy. Und jetzt für euch in der besten Mischung und der meisten Abwechslung Miley Cyrus.

0: Es ist 10 nach 9, hier ist der Radio SRW Verkehrsservice. Seid bitte vorsichtig. Auf der A2 Richtung Berlin zwischen Hannover-Bodfeld und Lahe liegen Zuckerrüben auf der Fahrbahn. A2 Richtung Berlin zwischen Hannover-Bodfeld und Lahe, Zuckerrüben auf der Fahrbahn.
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0: Und das hat im letzten Jahr schon so viel Spaß gemacht, da dachten wir, Mensch, der Herbst ist eine richtig gute Jahreszeit, um auf Schatzsuche zu gehen. Deswegen haben wir im SAW-Land unsere kleine Truhe versteckt, die 1000 Euro wert ist und seitdem jeden Tag einen Hinweis gegeben, um 10 nach 9, damit ihr den 1000 Euro auf die Spur kommt. Und am Wochenende wurde er gefunden und zwar ohne Mist von einem alten Bekannten, von Alex, der im letzten Oktober schon in Aachen unseren 1000-Euro-Schatz gefunden hat und jetzt wieder in Halle. Wie kann das sein, dass du das zweimal in Folge geschafft hast, Alex?
2: Tja, sicherlich gehört ein ganzes großes Stück Glück dazu. Aber ich muss auch sagen, also viel ist einfach, weil wir, das haben wir damals schon so gemacht, meine Familie und ich, dieses Gefühl, dass man einfach so mit Hinweisen irgendwas suchen kann. Wir lieben halt Schatzsuche und dass meine Freundin hat wieder viel recherchiert und mit den Tipps immer versucht rauszufinden, wo wir hin müssen. Und bis zum Samstagstipp wussten wir es auch noch nicht. Also wir hatten verschiedene Möglichkeiten irgendwo im Kopf. Merseburg, Schönebeck, irgendwas. Aber irgendwie war es alles nicht, dass wir sagen, das ist es.
3: Und dann kam ja der Samstagtipp und der lautete, der Radio SAW 1000 Euro Schatz, der ist an einem Ort, dessen Namen einen staubfein zerkleinerten festen Stoff und einen Baum erinnert. Und der hat euch dann auf die richtige Spur geführt. Also wie ging es dann für euch weiter?
2: Ja, wir saßen am Samstag da, haben das gehört, dachten wir, ein bisschen gegoogelt und irgendwie sind wir auf das Wort Pulver gekommen. Da haben wir gesagt, gibt es irgendwas, was Pulver und einen Baum? Und dann sind wir tatsächlich auf Halle gestoßen. Und wie gesagt, meine Freundin war ein bisschen angeschlagen, unser einer Sohn bekam noch Besuch, also haben sich bloß mein einer Sohn und ich uns auf den Weg gemacht und gesagt, wir fahren jetzt hin. Dann waren wir da und sind da anderthalb Stunden rumgelaufen und waren erst mal so am Wehr, um so einen See rumgegangen, da war dann auch nichts. Aber als wir dann, sind wir durch so eine Gartenspart, dann standen wir plötzlich vor einem Schild und da stand halt Kleingartenverein Pulverweiden. Als sie mir sagt, hier, wir suchen jetzt hier. Dann haben wir da bestimmt nochmal eine halbe Stunde gesucht und ich bin schon wieder rausgegangen. Er sagt, na Alex, ich geh nochmal hier auf die Seite. Ich sag, okay, ich guck da hinten nochmal. Und plötzlich dreht er sich um und sagt, Alex, ich hab ihn. Und ich dachte wieder so, also bei der Größe von Sachsen-Anhalt, wo es überall sein könnte. Und mit den Hinweisen natürlich war es trotzdem wieder eine Nadel im Heuhaufen, aber es war einfach super Gefühl, ja. Und das war auch, ja, es hat schon wieder geklappt.
3: Ja, die gute Nachricht ist ja, dass wir einen weiteren Schatz verstecken werden. Die Suche nach den 1000 Euro geht also wieder von vorne los. Und deshalb die Frage natürlich an dich. Werdet ihr wieder mitsuchen oder gebt ihr jetzt auch mal den anderen die Chance?
2: Also ich muss leider sagen, ich lasse den anderen Leuten natürlich die Chance, aber es macht so viel Spaß. Es ist so toll, was ihr macht, dass wir tatsächlich uns wieder auf die Suche machen wollen. Mhm. Aber ob wir es natürlich finden, also wir haben das Gefühl, es wird wahrscheinlich nicht nochmal passieren. Aber es macht mega viel Spaß, deswegen werden wir wahrscheinlich auch weiterhin auf die Suche gehen, ja.
3: Ja, dann macht das doch. Der Spaß geht nämlich morgen wieder los. Morgen um 10 nach 9 gibt es den ersten Hinweis auf den neuen Radio SAW 1000 Euro Schatz.
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0: in eure Frühstückspause und Muckefuchs um 9:45. Blicken aber auf die Straßen im SAW-Land, Nadine.
1: Da bitte vorsichtig sein. Auf der A2 Richtung Berlin zwischen Hannover-Bothfeld und Lahe liegen noch immer Zuckerrüben auf der Fahrbahn.
0: 18 Grad sind schon. Wir kratzen also an den 20 in Spickendorf bei Landsberg. Viel, viel Sonne bekommen wir heute. 25 bis 28 Grad. Und nehmen wir es alles mit bis zum Donnerstag. Diese hohen Temperaturen und die Sonne. 23 bis 26 Grad. Morgen zum Beispiel am Dienstag.

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1: Äpfel könnt ihr morgen in Zeitz im Burgenlandkreis nicht nur ernten, sondern gleich zu Gelee, Kompott und Kuchen verarbeiten. Beim Ernte- und Saftfest auf der Streuobstwiese in der Semmelweisstraße wird gemeinsam gepflückt, eingekocht und im mobilen Backofen gebacken. Was ihr produziert, dürft ihr direkt mit nach Hause nehmen. Die Kids bedrucken außerdem Postkarten mit Obststempeln. Bringt gern eigenes Obst, vor allem Äpfel, mit. Das Ernte- und Saftfest ist morgen von 9 bis 19 Uhr in Zeitz. Und andere Kulturen lernt ihr diese Woche im Landkreis Wittenberg kennen. Beim Bilderbuchkino in der Stadtbibliothek entdeckt ihr morgen 16.30 Uhr mit euren Kids, warum Ella neben Deutsch auch Schreiisch, Reimisch und Flüsterisch spricht. Danach bastelt ihr Lesezeichen. Mittwoch gibt es eine Führung durch die Kranachhöfe. In Coswig wird außerdem bei internationalen Speisen geredet, gelacht und gern auch getanzt. Alle drei Veranstaltungen gehören zu den interkulturellen Wochen. Die Termine findet ihr bei uns im Netz.
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12: Einen schönen guten Morgen wünschen wir euch um 9.30 Uhr, 9:30. Gucken gleich auf die Straße, Messer WLAN, Nadine.
13: Auf der A2 Richtung Dortmund zwischen Hannover-Lahe und Bodfeld liegt ein Maurerkübel auf der Fahrbahn. Seid bitte vorsichtig. Auf der A4 Richtung Dresden aufpassen zwischen Gotha und Wandersleben. Hier brennt ein Auto auf der Standspur. Und aufpassen auf der A9 Richtung München zwischen Beelitz-Heilstätten und Beelitz. Da liegen Gegenstände auf der linken und der mittleren Spur. A38 Richtung Leipzig zwischen Lutherstadt-Eisleben und Querfurt. Behinderungen nach einem Unfall. Und im Landkreis Börde ist immer noch die Strecke zwischen Allerengersleben und Marienborn nach einem Unfall gesperrt. Dadurch ist auch die Abfahrt Allerengersleben auf der A2 dicht. Flitzerblitzer stehen. Auf der A2 Richtung Berlin hinter Allerengersleben in Höhe Parkplatz Ilogrund und in Höhe Raststätte Buckautal. A9 Richtung München zwischen Niemeck und Kleinmarzehns in Richtung Berlin, Höhe Raststätte Köckern. A14 Richtung Magdeburg zwischen Wandsleben und Magdeburg-Stadtfeld. B180 in Aschersleben auf der Eislebener Straße. In Wernigerode im Seigerhüttenweg. Es blitzt in Adersleben auf der Dorfstraße. Am Ortsausgang Schöning in Richtung Hötensleben und zwischen Dessau und Oranienbaum. Wenn ihr noch was habt, gerne anrufen 0800 1630 630 oder ihr schickt eine WhatsApp, die Nummer bei uns im Netz und in der App.
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12: Dann gucken wir mal auf die Temperaturen. Jetzt gerade 18 Grad in Ileburg bei Burg und es werden noch mehr. 25 bis 28 Grad und dazu ganz viel Sonne und das haben wir auch in den kommenden Tagen.
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12: Und dieses tolle Wetter hatten wir auch gestern beim Radio SAW Familientag im Abenteuerreich Belantis. Glückslose haben wir dort verteilt. Ihr könnt ja mal gucken, ob ihr Glück gehabt habt bei uns im Netz unter radio-saw.de.
13: Und wir lassen sie in dieser halben Stunde krachen mit der besten Mischung der meisten Abwechslung. Den super jetzt fürs SAW-Land, denn aus den 90ern ist Vanilla Ice mit Ice Ice Baby dabei. Ihr bekommt einen coolen 2000er von Nickelback, How You Remind Me. Und gleich für euch die Imagine Dragons mit Whatever It Takes. Vorher gucken wir aber nochmal kurz auf die Straße. Vorsicht auf der A2 in beiden Richtungen. Zwischen Wunstorf-Kohlenfeld und Lute, Personen auf der Fahrbahn, auf der A2 in beiden Richtungen. Zwischen Wunstorf-Kohlenfeld und Wunstorf-Lute, Personen auf der Fahrbahn, Vorsicht!

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1: Radio SAW Muckefuchs wünschen euch einen tollen Montag, an dem wir natürlich auch heute einen Verein um 10 nach 7 glücklich machen konnten. Den Tennisclub 1993 Kalbemilde aus der Altmark. 1.000 Euro, die sind ja auch schon sicher. Und jetzt wird der Gewinner-Post geliked. Nach deinem Aufruf, lieber Vorsitzender Thomas Haag.
2: Alle, die uns hören und die dem TC Kalbe lieb gesonnen sind, bitte like, dass wir die 1.000 Stimmen zusammenkriegen. Ich hoffe es.
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um 10 geht es ja gleich weiter bei Radio SAW mit Freddy Holzapfel. Die hatte im Übrigen letztens Besuch im Schlafzimmer von einem Insekt, was wir jetzt häufiger bei uns im SAW-Land sehen. Und darüber sprechen wir morgen früh ab 5 in Radio SAW Muckefunk.

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10: Ich bin André Glatzel. Guten Tag. Die geplante Pflegereform soll eigentlich in wenigen Tagen auf den Weg gebracht werden. Noch immer wird aber darüber gestritten, wie sie genau aussehen soll. Heute soll darüber weiter verhandelt werden, Silas Quiring.
11: Die SPD sagt, bisher sind vor allem Kürzungen geplant. Sie fordert unter anderem auch einen Pflegedeckel, also eine Begrenzung des Eigenanteils an den Pflegekosten. Gesundheitsminister Linnemann lehnt das aber ab. Das würde das grundsätzliche Problem nicht lösen. Er schlägt stattdessen vor, eine Expertenrunde einzurichten, die Pflegeversicherung strukturell fit für die Zukunft machen soll. Ob die Reform tatsächlich diese Woche steht, ist offen.
10: Lkw-Fahrer stecken oft in einem Dilemma. Sie müssen Pause machen, finden aber keinen Parkplatz, denn in Deutschland fehlen tausende Stellplätze. Wer Ruhezeiten nicht einhält oder falsch parkt, riskiert Bußgelder. Logistikverbände kritisieren außerdem die schlechten hygienischen Zustände der Toilettenanlagen. Rekord geknackt. In Deutschland ist seit Jahresbeginn schon mehr Solarstrom produziert worden als im gesamten vergangenen Jahr. Rund 90,2 Terawattstunden in nicht mal 9 Monaten. 2025 waren es insgesamt etwa 90. Laut Bundesverband Solarwirtschaft liegt es vor allem an ungewöhnlich vielen Sonnenstunden.
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12: Für Autofahrer im Thale heißt es jetzt Fuß vom Gas. Auf dem Steigerweg gilt ab sofort Tempo 30. Auch an einem Zebrastreifen auf der Neinstädter Straße gilt das neue Limit. Hintergrund sind unter anderem mehrere Unfälle und gefährliche Situationen. Gerade am Steigerweg hatten Anwohner seit Jahren für mehr Sicherheit gekämpft. Die Feuerwehr hatte außerdem in einem Brandbrief auf die vielen Einsätze hingewiesen. Zwischen Thale und Neinstädt sind außerorts jetzt nur noch 70 erlaubt. Aus Thale, Laura Födisch, Radio SA.
10: Die nächsten Nachrichten in einer Stunde.
13: Es ist 2:02, hier ist der Radio SAW Verkehrsservice, der schnellste im SAW-Land. Achtung auf der A4 Richtung Frankfurt. Zwischen Erfurt Ost und Erfurt West liegen Reifenteile auf der rechten Spur. A38 Richtung Leipzig, zwischen Eisleben und Querfurt gibt es Behinderungen nach einem Unfall. Und im Landkreis Börde ist die Straße zwischen Allerингersleben und Marienborn nach einem Unfall gesperrt. Dadurch ist auch auf der A2 die Abfahrt Allerингersleben derzeit nicht möglich. Die Flitzerblitzer stehen auf der A2 Richtung Berlin, einmal hinter Allerингersleben, dann Höhe Parkplatz Ihlegrund und nochmal Höhe Raststätte Buckautal. A9 Richtung München zwischen Niemeck und Kleinmarzehns. A9 Richtung Berlin in Höhe Raststätte Köckern. A14 Richtung Magdeburg zwischen Wandsleben und Magdeburg-Stadtfeld. A38 Richtung Nordhausen am Dreieck Südharz. Auf der B180 blitzt es in Aschersleben auf der Eislebener Straße. Auf der B184, wenn ihr aus Dessau kommt, in Richtung A9. In der Lutherstadt Eisleben in der Freistraße Richtung Kreisverkehr. In Wernigerode auf dem Seigerhüttenweg. In Adersleben auf der Dorfstraße. Es blitzt am Ortsausgang Schöningen Richtung Hötensleben. In Leipzig auf der Kiewer Straße stadteinwärts. Und Sven hat auch noch einen gesehen auf der Philipp-Reiß-Straße stadteinwärts. Danke, gute Weiterfahrt. Zwischen Dessau und Oranienbaum steht ein Flitzerblitzer. Und Roger hat noch eingemeldet über WhatsApp am Ortsausgang Burg Werben in Richtung Schkortleben beidseitig. Danke dir ebenfalls. Und wenn auch ihr was entdeckt habt, macht's genau wie Roger und Sven. Meldet's entweder über WhatsApp oder klingelt direkt durch an unserer kostenfreien Service-Hotline 0800 1630 630. Danke und eine gute Fahrt durchs SAW-Land. 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
14: Unsere 78. deutsche Weinmajestät ist Paula Löber.
13: Paula Löber. Auch über die außergewöhnlich frühe Weinernte können wir uns freuen. Wärme und Sonne könnten für ein leckeres 26er-Tröpfchen sorgen. Aktuell haben wir es 20 Grad in Badeleben bei Umdorf. Sonne, ein paar harmlose Wolken, bis 28 Grad gibt es heute. In der Nacht kühlt es runter auf 14 bis 9 Grad und morgen wird es dann ebenfalls sonnig warm mit bis zu 26 Grad. Es ist Montag, der 28. September, 4 Minuten nach um 10. Ich freue mich auf 5 gemeinsame Stunden mit euch. Und in denen geht es unter anderem um die Uhrzeit, zu der am wahrscheinlichsten auf eine Spinne zu Hause trefft. 11:30 schenke ich euch Tickets für den SCM gegen Erlangen. Und 10:45 erfahrt ihr, was sich jemand wünscht, der gefühlt schon alles hat. Dazu natürlich die beste Mischung, die meiste Abwechslung mit Texas. Kamrat und seine Pfeif auf den Ex-Hymne Hug Yourself ist dabei. Nach Clean Bandit.

0: aus dem Lieblingsradio kommen Sommererinnerungen und auch das Wetter ist trotz des offiziellen Herbstes nochmal spätsommerlich herrlich. Ihr hört Radio SAW und das jetzt mit Ray Dalton, auch so ein Sonnenscheinchen, der gefühlt immer gute Laune hat und uns erzählte, was er sich wirklich wünscht.
1: Make the world like only be a party.
2: Aus der Welt eine große Party machen. Einen eigenen Drachen haben und mein eigenes American Football Team.
1: I have my own American Football Team.
0: Na, da senden wir doch mal ganz liebe Grüße an alle, die am Wochenende in Gerbisch, Allickendorf und Magdeburg auf den Drachenfesten gewesen sind. Und hier ist er, Ray Dalton bei Radio SAW.

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15: Es ist 10.30 Uhr, halb 11. Hier ist der Radio SAW Verkehrsservice, der schnellste im SAW-Land. Aktuell nur mit einer Meldung, die kommt aus Magdeburg. An der Kreuzung Brennecke Straße, Ecke Halberstädter Straße ist die Ampel ausgefallen. Deshalb kommt es da zu Verzögerung. Die Flitzerblitzer stehen auf der A2 Richtung Berlin hinter Allerengersleben, Höhe Parkplatz Ihlegrund sowie Höhe Raststätte Buckautal. A9 Richtung München zwischen Niemeck und Kleinmarzehns. A9 Richtung Berlin in Höhe Raststätte Köckern. A14 Richtung Magdeburg zwischen Wandsleben und Magdeburg Stadtfeld. A38 Richtung Nordhausen am Dreieck Südharz. B180 in Aschersleben auf der Eislebener Straße. B184, wenn ihr aus Dessau kommt, in Richtung A9. In der Lutherstadt Eisleben blitzt es in der Freistraße Richtung Kreisverkehr. In Wernigerode auf dem Seigerhüttenweg. In Adersleben auf der Dorfstraße. Am Ortsausgang Schöningen Richtung Hötensleben. In Leipzig auf der Kiewer Straße stadteinwärts sowie der Philipp-Reiß-Straße stadteinwärts. Zwischen Dessau und Oranienbaum. In Dessau in der Wolfgangstraße hat uns Sigrun gerade per WhatsApp gemeldet. Danke, gute Weiterfahrt. Und am Ortsausgang Burgwerben stehen sie in Richtung Schgottleben beidseitig. Habt ihr noch mehr? Staus, Störung, Flitzerblitzer. Seid so lieb wie Sigrun, schickt entweder eine WhatsApp, die Nummer auf radio-saw.de oder klingelt durch in unserer kostenfreien Service-Hotline 0800 1630 630. Vielen Dank und eine gute Fahrt durchs SAW-Land. Viele haben das herrliche Wochenendwetter genutzt, um eine Runde auf dem Motorrad zu drehen, bevor Donnerstag die Saisonkennzeichen ablaufen. Ich war gestern nochmal auf dem SUP-Board und es bleibt phänomenales Zweirad- sowie Seewetter. Aktuell 20 Grad in Schöningen bei Helmstedt. Sonnige 28 Grad sind noch möglich. In der Nacht wird es recht schnell recht kühl, 14 bis 9 Grad und morgen strahlt die Sonne wieder bei bis zu 26 Grad. Mein Respekt an alle, die am Wochenende nicht Motorrad fahren oder an See konnten, die keine Zeit für sich, die Familie oder einen Haushalt hatten, weil sie ehrenamtlich unterwegs gewesen sind. Ihr seid wirklich die Allergrößten und verdient nicht nur Respekt, sondern auch Unterstützung. 10:45 holen wir den nächsten Verein ins Rampenlicht, dem ihr mit euren Herzchen auch noch finanziell helft. Mehr dazu, wie gesagt, nach 3 Superhits in der besten Mischung, im meisten Abwechslung hört ihr Alex Warrens Fever Dream, Jojo und Leaf aus dem 2000er-Stream ist dabei. Nach Coldplay, die immer 10% all ihre Einnahmen an wohltätige Zwecke spenden. Feels like I'm falling in love. Jetzt bei Radio SAW.

0: 9 war, verlor er seinen Papa an Krebs, deshalb spendet er pro verkauften Konzertticket immer $1 an eine Organisation, die Kinder von Krebskranken unterstützt. Alex Warren bei Radio SAW. Und auch ihr helft dabei, jeden Tag die Welt vor der eigenen Tür ein ganz kleines bisschen besser zu machen.
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0: 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Wir sind in der Finalwoche. Die Muckefuchs haben wie immer 10 nach 7 heute einen Verein genannt, der sich auf radio-saw.de angemeldet hat. Dann gab's eine Stunde Zeit, in der sich irgendwer vom Verein zurückmelden musste. Das war heute der Anmelder und Vorsitzende Thomas Haag vom Tennisclub 1993 aus Kalbemilde. Heißt, der erste Tausender der Raiffeisenbank Kalbe Bismarck ging raus.
2: Dankeschön.
0: Na gerne. Den zweiten Tausender, den gibt's jetzt, wenn bis 15 Uhr mindestens 1000 Likes unter dem Gewinnerposting auf der Radio SAW Insta- und Facebook-Seite zusammenkommen. Also Thomas, du darfst nochmal.
2: Alle, die uns hören und die dem PC Kalbe liebgesonnen sind, bitte like, dass wir die 1000 Stimmen zusammenkriegen. Ich hoffe es.
0: Also drückt schnell das Herzchen unter unserem Post und helft dabei, dem Tennisclub aus Kalbemilde, dem TCK, eine neue Ballmaschine zu finanzieren. Und wenn wir auch euren Verein oder euer Herzensprojekt unterstützen dürfen, dann meldet euch jetzt an auf radio-saw.de. Vielleicht seid ihr ja morgen 10 nach 7 schon die Nächsten.
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0: Und wir müssen nochmal auf die Straßen gucken. Vorsicht, A7 Richtung Kassel zwischen Hildesheim-Dristenstedt und Hildesheim. Ein kaputtes Auto in der Baustelle. Achtung, A7 Richtung Kassel zwischen Hildesheim-Dristenstedt und Hildesheim. Ein defekter PKW in der Baustelle.

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7: Ich bin André Glatzel. Guten Tag. Die geplante Pflegereform in Deutschland steht weiter heftig auf der Kippe. Medienberichten zufolge gibt es deswegen heute ein Krisentreffen zwischen Union und SPD. Die Sozialdemokraten fordern angesichts geplanter Kürzungen unter anderem einen Pflegedeckel, also eine Begrenzung des Eigenanteils an den Pflegekosten. Das lehnt Gesundheitsminister Lindemann ab. Er sagt im Ersten aber,
8: wo es um die pflegenden Angehörigen geht, mache ich keine Abstriche. Das sind rund 4 Millionen Menschen in Deutschland, die zu Hause pflegen. Und die stützen das komplette System. Übrigens tragen die auch dazu bei, dass die Gesellschaft zusammenhält.
7: Eigentlich soll die Reform übermorgen im Bundeskabinett beschlossen werden. An den Autobahnraststätten in Deutschland fehlen tausende Lkw-Plätze. Immer häufiger finden Lkw-Fahrer keinen Platz, um ihre Pause zu machen oder zu übernachten. Ein Riesenproblem sind auch die schlechten hygienischen Zustände der Toilettenanlagen, kritisieren Logistikverbände. Wer regiert künftig Mecklenburg-Vorpommern? Eine Woche nach der Wahl ist die SPD von Ministerpräsidentin Schwesig in die Sondierungsgespräche gestartet mit den Grünen und der Linken. Für eine Mehrheit ohne Wahlsieger AfD müssen die 3 übrigen Parteien im Parlament gemeinsame Sache machen.
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9: Für Autofahrer in Thale heißt es jetzt Fuß vom Gas. Auf dem Steigerweg gilt ab sofort Tempo 30. Auch an einem Zebrastreifen auf der Neinstädter Straße gilt das neue Limit. Hintergrund sind unter anderem mehrere Unfälle und gefährliche Situationen. Gerade am Steigerweg hatten Anwohner seit Jahren für mehr Sicherheit gekämpft. Die Feuerwehr hatte außerdem in einem Brandbrief auf die vielen Einsätze hingewiesen. Zwischen Thale und Neinstädt sind außerorts jetzt nur noch 70 erlaubt. Aus Thale, Laura Födisch, Radio SAW.
7: Die nächsten Nachrichten in einer Stunde.
9: Es ist 2:02. Hier ist der Radio SAW Verkehrsservice, der schnellste im SAW-Land. A7 Richtung Kassel. Zwischen Hildesheim, Drispenstedt und Hildesheim gibt es Behinderungen durch einen defektes Auto in der Baustelle. Die A14 ist Richtung Dresden. Zwischen dem Schkeuditzer Kreuz und Schkeuditz nach einem Unfall gesperrt. Und in Magdeburg an der Kreuzung Brennecke Straße, Ecke Halberstädter Straße sind die Ampeln ausgefallen. Deshalb kommt es da zu Verzögerung. Die Flitzerblitzer stehen auf der A2 Richtung Berlin hinter Allerengersleben, Höhe Parkplatz Ilegrund sowie Höhe Raststätte Buckautal. A9 Richtung München zwischen Niemeck und Kleinmarzehns. A9 Richtung Berlin, Höhe Raststätte Köckern. A14 Richtung Magdeburg zwischen Wandsleben und Magdeburg Stadtfeld. A38 Richtung Nordhausen am Dreieck Südharz. B180 in Aschersleben auf der Eislebener Straße. B184, wenn ihr aus Dessau kommt, in Richtung A9. In der Lutherstadt Eisleben in der Freistraße Richtung Kreisverkehr. In Wernigerode auf dem Seigerhüttenweg, in Adersleben auf der Dorfstraße, in Leipzig auf der Kiewer sowie der Philipp-Reiß-Straße, beides stadteinwärts. Am Ortsausgang Burgwerben Richtung Schkortleben beidseitig und in Schafstedt stehen sie in Richtung Bad Lauchstädt, hat uns der Heiko über WhatsApp gemeldet. Danke dafür, gute Weiterfahrt. Und habt ihr noch mehr, seid so lieb und meldet es in unserer kostenfreien Service-Hotline 0800 1630 630, oder macht's wie Heiko, schickt eine WhatsApp, die Nummer auf radio-saw.de. Danke und eine gute Fahrt durchs SAW-Land.
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9: Fußball können wir jetzt also auch in die Tonne kloppen. Niederlage gegen Griechenland. Mann, Jürgen.
10: Also es gibt für mich keinen Grund, jetzt in Depressionen zu fallen und sagen, Gott, wir sind ja doch so schlecht. Sind wir nicht. Aber wir sind ja jetzt nicht schon wieder so gut, wie wir gerne wären. Wenn ihr jemanden kritisieren wollt, macht das mit mir. Das meine ich ernst.
9: Na gut, im Wetter allerdings sind wir besser als die Griechen in Athen. Heute maximal 25. Bei uns werden es bis zu 28 Grad. Aktuell schon 22 in Vogelsang bei Gommern. Sonnig warm wird es. Paar Wolken sind harmlos. Heute Nacht kühl. 14 bis 9 Grad und auch morgen noch mal sonnig mit bis zu 26 Grad. 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
9: Bernburg oder Berlin, Paray oder Paris? Bei unserem Muckefuchs ging heute früh ums Thema Klassenfahrten. Wo ist denn da bei euch finanziell so die Grenze? Lasst uns 11:45 drüber reden und bis dahin in der besten Mischung und meisten Abwechslung Kygo, Khalid und Griffin. Evanescence sind dabei, die Anfang der 2000er für ein Comeback schwarzer Kajalstifte gesorgt haben. Und hier Elton John und Britney Spears, deren ganzes Leben gefühlt wie eine Klassenfahrt ist. Absturz, Glücksgefühl, Tränen und Skandale inklusive.

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1: Zwei sind Golfkumpels im wahren Leben, zu einem haben sie eine Online-Freundschaft in der digitalen Welt. Das sind Kaigo und Khalid mit ihrem Netzwerkkumpel Griffin bei Radio SAW. In der besten Mischung der meisten Abwechslung beamen wir uns mit TLC gleich zurück ins Jahr 1995. Oh, ich war damals in der 10. Klasse schwerst verliebt in einen Danny aus der 12. Klasse, der wiederum auf Klassenfahrt mit seinen Kumpels beschloss, dass Single-Sein doch cooler ist als eine Beziehung, und die Welt brach zusammen. Ums Thema Klassenfahrten ging es heute Morgen auch bei unseren Muckefuchs. Da haben wir ja jetzt ganz andere Probleme. Die wollten von euch wissen, wo ist denn da finanziell die Grenze?
2: Klassenfahrten wäre mir für mein Kind also preislich egal. Ich würde alles mitmachen.
3: 500 Euro, mehr sollte es nicht sein.
4: Ich habe für mich selbst da nie eine Grenze gestellt, weil ich das wichtig fand, dass die Kinder alles mitmachen konnten.
1: Ist richtig, wenn man dann aber mehrere Kinder hat, dann tut das schon weh. Wie steht denn ihr dazu? Erzählt's mir gerne im kostenfreien Radio SAW-Telefon eure Klassenfahrt-Obergrenze beim Geld. 0800 1 630 630.

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7: 11.30 Uhr, 11:30, hier ist der Radio SAW Verkehrsservice, der schnellste im SAW-Land. Vorsicht auf der A2 Richtung Dortmund. Zwischen Bad Nenndorf und Launau liegt eine Schaufel auf der Fahrbahn. Achtung bitte auch auf der A7 Richtung Kassel, zwischen Westenholz und Schwarmstedt, eine ungesicherte Unfallstelle und Fahrzeugteile auf der Fahrbahn. Noch eine Gefahrenmeldung kommt von der A9 Richtung Berlin, zwischen Belitz und Belitz-Heilstätten, Fahrzeugteile auf der rechten Spur. Damit zu den Staus und Störungen. A7 Richtung Kassel. Zwischen Hildesheim-Drispenstedt und Hildesheim gibt es Behinderungen durch ein kaputtes Auto in der Baustelle. A14 Richtung Dresden. Zwischen dem Schkeuditzer Kreuz und Schkeuditz stockt es nach einem Unfall, dauert hier 10 Minuten länger. In Weißenfels ist die Mark-Werbener Straße an der Kreuzung Heuweg nach einem Unfall gesperrt. Und in Magdeburg an der Kreuzung Brennecke Straße, Ecke Halberstädter Straße ist die Ampel ausgefallen. Dadurch kommt es hier zu Verzögerungen. Die Flitzerblitzer stehen auf der A2 Richtung Berlin, einmal hinter Allerengersleben, dann Höhe Parkplatz Ehlegrund und nochmal Höhe Raststätte Buckautal. A9 Richtung München zwischen Niemeck und Kleinmarzehns. A9 Richtung Berlin in Höhe Raststätte Köckern. A14 Richtung Magdeburg zwischen Wandsleben und Magdeburg Stadtfeld. A38 Richtung Nordhausen am Dreieck Südharz. B180 in Aschersleben auf der Eislebener Straße. B184, wenn ihr aus Dessau kommt, in Richtung A9. In der Lutherstadt Eisleben in der Freistraße Richtung Kreisverkehr. In Wernigerode auf dem Seigerhüttenweg. In Adersleben auf der Dorfstraße. In Leipzig auf der Kiewer sowie der Philipp-Reiß-Straße, beides stadteinwärts. Am Ortsausgang Burg-Werben blitzt es Richtung Schkortleben beidseitig. In Magdeburg neuer Renneweg hat uns die Regina via WhatsApp gemeldet. Und der Seppel hat auch noch einen gesehen, wo denn?
8: Auf der A38 in der Baustelle, kurz vor der A72 in Fahrtrichtung Göttingen, versteckt im Tarnnetz.
7: Danke Seppel, gute Weiterfahrt. Und wenn auch ihr was habt, Staustörung, Flitzerblitzer, macht's gern wie Regine und Seppel. Schickt uns eine WhatsApp, die Nummer auf radio-saw.de oder klingelt durch an unserer kostenfreien Service-Hotline 0800 1630 630. Danke und eine gute Fahrt durchs SAW-Land.
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7: Diese Temperaturen an diesem Datum sind gar nicht so ungewöhnlich. Die Facebook-Erinnerung hat mir vorhin angezeigt, dass heute vor 8 Jahren eine Freundin geheiratet hat. Und da waren wir auch alle kurzärmlich bei strahlendem Sonnenschein. Gut, mit der Ehe hat es nicht geklappt, aber die Sonne, die scheint weiter. Aktuell 23 Grad in Faulenhorst bei Kalbe. Bis 28 Grad klettern die Temperaturen hoch. Nachts wäre dann was zum Kuscheln schön, da kühlt es runter auf 14 bis 9 Grad. Und morgen wartet noch ein sonniger Tag mit bis zu 26 Grad auf uns.
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7: Spaghetti Bolognese ist das beliebteste Kantinengericht. 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Wir müssen aber nochmal schnell auf die Straßen gucken. Achtung A7 Richtung Kassel. Zwischen Bad Fallingbostel und dem Dreieck Walsrode liegen Fahrzeugteile auf der Fahrbahn. Seid da bitte vorsichtig.

0: Liebe geht raus an alle Kämpfer. Aha-Frontmann Morten Harket bringt ja ein Jahr nach seiner Parkinson-Diagnose ein Soloalbum raus. Noch vor Weihnachten soll das erscheinen. Das Leben feiern und allen Mut machen, die gerade nicht weiter wissen. Das war Take On Me bei Radio SHW. Spaß und Leidenschaft schenken wir euch jetzt, denn es geht zum besten Handballverein der Welt, zum SC Magdeburg. Wir sind so wahnsinnig stolz, auch dieses Jahr wieder Medienpartner dieser unglaublichen Truppe sein zu dürfen. Und wer will die denn am Sonntag live erleben? Hallo?
1: Hier ist Viola aus Oschersleben.
0: Hallo Viola, was hast du denn am vergangenen Wochenende gemacht?
1: Wir haben im Garten gewerkelt, Gurken geerntet, Tomaten geerntet.
0: War ja herrliches Wetter dafür, ne?
1: Ja, ist jetzt auch.
0: Unbedingt. Was steht denn diese schöne Woche noch an bei dir?
1: Oh, eigentlich nicht viel. Bisschen im Garten noch ein bisschen was machen, die Tomaten zugucken, ob sie rot werden oder nicht.
0: Die Sonne müsste dafür ausreichend sein und es ist gut, dass du dich ein bisschen ausruhst, weil am Sonntag brauchen wir volle Kraft voraus von dir. 15 Uhr siehst du nämlich live, wie der SCM unseren Lieblingsgegner hoffentlich wieder wegputzt. Erlangen hat ja noch nie in Magdeburg gewonnen. Du bist in Leitung 10 und gewinnst das Familienticket. Herzlichen Glückwunsch, Viola!
1: Oh, ich bin sprachlos.
0: Du hast ja nur knappe Woche Zeit, um deine Stimme wiederzufinden und dann wollen wir sie ganz laut hören. Ich wünsche dir viel, viel Spaß und eine schöne Woche, Viola.
1: Ich danke euch ganz, ganz herzlich und liebe Grüße an alle.
0: 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Nutzt einfach eure Freikartenchance auf radio-shw.de.

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Achtung Autofahrer, hier ist der Radio SRW Verkehrsservice mit einer Warnung für die A2 Richtung Berlin. Zwischen Wollin und Brandenburg liegen Metallteile auf der Fahrbahn. Vorsicht A2 Richtung Berlin, zwischen Wollin und Brandenburg Metallteile.

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2: Die sogenannte Abnehmspritze mit dem Wirkstoff Semaglutid gibt es schon länger. Nun gibt es das Medikament auch in Form von Tabletten. Dazu Apotheker Matthias Arnold.
3: Dieses Semaglutid spielt quasi eine Hormonfunktion des Körpers nach. Das heißt, es gibt eine bestimmte Hormongruppe, GLP-1 genannt, und die haben Rezeptoren, also Bindungsstellen, und an diese Bindungsstellen koppelt auch dieses Semaglutid und spielt dem Körper ein Sättigungsgefühl vor.
2: Problem ist, dass man nicht nur Fett verliert, sondern auch Muskelmasse.
3: Wer eine solche Therapie macht, sollte zum einen körperliche Bewegung betreiben und sollte auch in ärztlicher Betreuung sein, denn das hat natürlich auch Einfluss auf unseren Blutzuckerspiegel, denn diese Medikamente wurden ja ursprünglich mal als Diabetes-Medikamente entwickelt und werden als solche auch heute noch angewendet.
2: Die Einnahme der Tabletten ist etwas komplizierter. Nochmal Matthias Arnold.
3: Während die Spritze relativ pragmatisch angewendet wird, einmal pro Woche muss man sich subkutan das injizieren, muss man die Tablette täglich nehmen. Man darf 8 Stunden davor nichts gegessen haben, man darf eine halbe Stunde danach nichts essen, man darf nicht mehr als 120 Milliliter Wasser dazu trinken, man darf auch im Abstand zur Tablette eine halbe Stunde lang nichts trinken, man darf auch bestimmte andere Arzneimittel nicht gleichzeitig einnehmen. Für Patienten, die schon sehr viele Arzneimittel einnehmen, ist die Tablette vielleicht gar nicht die gute Alternative. Die sind vielleicht wirklich besser bedient mit einer Injektion.
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1: Ich bin André Glatzel. Guten Tag. Bundesgesundheitsminister Lindemann hat die geplante Pflegereform gegen Kritik der SPD verteidigt. Der von den Sozialdemokraten vorgeschlagene Pflegedeckel löse das Problem nicht, sagte der CDU-Politiker im Ersten. Die Gesamtkosten für einen Pflegeheimplatz würden trotzdem bei mehr als 3.000 Euro liegen. An den Autobahnraststätten in Deutschland fehlen tausende Lkw-Parkplätze. Immer häufiger finden Lkw-Fahrer keinen Platz, um ihre Pause zu machen oder zu übernachten. Ein großes Dilemma. Thomas Racco, Geschäftsführer des Unternehmerverbandes Logistik Schleswig-Holstein, sagte uns über die Folgen für die Fahrer.
2: Wenn er auf einen überfüllten Parkplatz fährt und er hat nur noch wenig Lenkzeit, muss er einen anderen Parkplatz ansteuern und damit überschreitet er schon seine Lenkzeit. Er kann aber auch stehen bleiben und in einer Zone parken, die nicht dafür vorgesehen ist. Und auch dann bekommt er dann ein Knöllchen, weil er dann falsch geparkt hat.
1: Die Schweiz bleibt genauso neutral wie bisher auch. Die Menschen im Land haben eine strengere Auslegung der politischen Neutralität abgelehnt. In einer Volksabstimmung machten rund 70% ihr Kreuz bei Nein. Damit kann die Schweiz auch weiter EU-Sanktionen gegen Russland übernehmen.
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3: Erst wird es lauter, danach soll es leiser werden. In Dessau schleifen Arbeiter ab heute die Straßenbahngleise. Sie beseitigen Unebenheiten und Riffelungen, damit die Bahnen danach ruhiger fahren und Gleise und Fahrzeuge weniger verschleißen. Die Arbeiten dauern 2 Wochen und laufen nachts. Gearbeitet wird zwischen der Museumskreuzung und der Wendestelle Tempelhofer Straße. Die Verkehrsbetriebe bitten Anwohner und Verkehrsteilnehmer um Verständnis. Aus Dessau, Lena Vieregge, Radio SAW.
1: Die nächsten Nachrichten in einer Stunde.
4: Es ist 3:12, hier ist der Radio SAW Verkehrsservice, der schnellste im SAW-Land. A14 Richtung Dresden. Zwischen dem Schkeuditzer Kreuz und Schkeuditz stockt es nach einem Unfall, dauert hier 10 Minuten länger. Und in Weißenfels ist die Mark-Werbener Straße an der Kreuzung Heuweg nach einem Unfall gesperrt. Die Flitzerblitzer stehen auf der A2 Richtung Berlin, hinter Allerengersleben, Höhe Parkplatz Ihlegrund und Höhe Raststätte Buckautal. A9 Richtung München, zwischen Niemeck und Kleinmarzehns. A9 Richtung Berlin in Höhe Raststätte Köckern. A14 Richtung Magdeburg, zwischen Wandsleben und Magdeburg-Stadtfeld. A38 Richtung Nordhausen am Dreieck Südharz. Außerdem auf der A38 in der Baustelle, kurz vor der A72 in Richtung Göttingen. B180 in Aschersleben auf der Eislebener Straße. B184, wenn ihr aus Dessau kommt, in Richtung A9. In der Lutherstadt Eisleben in der Freistraße Richtung Kreisverkehr. In Adersleben auf der Dorfstraße, in Leipzig auf der Kiewer sowie der Philipp-Reiß-Straße, beides stadteinwärts. Am Ortsausgang Burgwerben Richtung Schkortleben blitzt es beidseitig und Magdeburg Neuer Renneweg hat uns die Regine gemeldet. Danke dafür, gute Weiterfahrt und wenn ihr mehr habt, meldet es gerne ebenfalls für Regine über WhatsApp oder ihr klingelt durch an unserer kostenfreien Service-Hotline auf der 0800 1630 630. Vielen Dank und eine gute Fahrt durchs SAW-Land. Tanzend dem Wald helfen und das bei strahlendem Sonnenschein. In Halle wurde gestern bei einem Flashmob ein Tanzweltrekord mit 1148 Paaren aufgestellt und mit Spenden der Döhlauer Heide geholfen. Dazu strahlte die Sonne, das tut sie auch weiterhin. Aktuell 23 Grad in Alrode bei Thale. Bis 28 kriegen wir heute noch. Die Nacht dann ganz schön frisch, wolkige 14 bis 9 Grad sind drin und auch morgen scheint die Sonne bei bis zu 26 Grad. Es ist 4:12, geht doch bitte in der Mittagspause ganz kurz mal online und helft auf unserer Radio SAW Insta- und Facebook-Seite mit eurem Like dem Tennisclub in Kalbemilde. Die brauchen 1000 Likes für 1000 weitere Euro und sind gerade so bei um die 800 Herzchen. Also liked unbedingt weiter. Und hier in der besten Mischung und meisten Abwechslung gleich Nelly Furtado und Timbaland. Die sind direkt aus dem 2000er-Stream von unserer App ins Lieblingsradio gehüpft. Ihr Promiscuous nach Teddy Swims und Purple Disco Machine mit Sophie and the Giants.

0: der besten Mischung und meisten Abwechslung hört ihr gleich Leonie mit Faded Love und die Rembrandts mit ihrer Friends-Hymne I'll Be There For You. Und ganz viele Schatzfreunde durchkämpften am Wochenende eine Stadt, in der durch Salz- und Salinefest eh schon wahnsinnig viel los war.
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0: Und da waren wirklich alle auf der Suche. Die Teenies kamen freiwillig mit zum Spaziergang. Die Kollegen gingen in der Mittagspause extra eine lange Runde. Und alle wollten diese kleine Truhe mit der magischen Telefonnummer finden. Wer die als erstes anruft, gewinnt den 1000-Euro-Schatz. Und dann klingelte am Samstag unser Telefon. Und der Alex aus Samswegen war dran. Ja, er scheint das Glückskind dieses Planeten zu sein, denn Alex hat den Schatz ein zweites Mal gefunden. Ihr müsst euch mal vorstellen, auf dieser riesigen Wiese, auf der auch so viele andere in Halle alles abgegrast haben, wie kann das sein?
2: Tja, sicherlich gehört ein ganzes großes Stück Glück dazu, aber ich muss auch sagen, also viel ist einfach, weil wir, das haben wir damals schon so gemocht, meine Familie und ich, dieses Gefühl, dass man einfach so mit Hinweisen irgendwas suchen kann. Wir lieben halt Schatzsuche und meine Freundin hat wieder viel recherchiert und mit den Tipps immer versucht rauszufinden, wo wir hin müssen. Und naja, wieder bis zum Samstagstipp wussten wir es auch noch nicht. Also wir hatten verschiedene Möglichkeiten irgendwo im Kopf. Merseburg, Schönebeck, irgendwas. Aber irgendwie war es alles nicht, dass wir sagen, das ist es.
0: Dann war es am Ende Halle. Nach ewiger Sucherei wollten Alex und seine Familie auch schon aufgeben, als sein Sohn dann doch nochmal unter Moos gebuddelt und tatsächlich die Kiste gefunden hat. Und ob ihr es glaubt oder nicht. Wir hauen noch einen raus. Wir verstecken noch einen Schatz irgendwo im SAW-Land und ihr habt nochmal die Chance auf 1000 Euro. Alex, lasst ihr den anderen jetzt auch eine Chance?
2: Also ich muss leider sagen, ich lasse den anderen Leuten natürlich die Chance, aber es macht so viel Spaß und es ist so toll, was ihr macht, dass wir tatsächlich uns wieder auf die Suche machen wollen. Mhm. Aber ob wir es natürlich finden, also wir haben das Gefühl, es wird wahrscheinlich nicht nochmal passieren, aber es macht mega viel Spaß, deswegen werden wir wahrscheinlich auch weiterhin auf die Suche gehen, ja.
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Achtung Autofahrer, hier ist der Radio SAW Verkehrsservice mit einer Falschfahrerwarnung für den Magdeburger Ring beide Richtungen. Zwischen der Ebendorfer Chaussee und der B189 Barleben kommt euch ein Falschfahrer entgegen. Fahrt bitte äußerst rechts, überholt nicht, wir melden, wenn die Gefahr vorüber ist. Achtung Falschfahrer auf dem Magdeburger Ring beide Richtungen zwischen der Ebendorfer Chaussee und der B189 Barleben.

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Achtung Autofahrer, hier ist der Radio SAW Verkehrsservice mit einer Falschfahrerwarnung für den Magdeburger Ring beide Richtungen. Zwischen der Ebendorfer Chaussee und der B189 Barleben kommt euch ein Falschfahrer entgegen. Fahrt bitte äußerst rechts, überholt nicht. Wir melden, wenn die Gefahr vorüber ist. Achtung Magdeburger Ring beide Richtungen zwischen der Ebendorfer Chaussee und B189 Barleben. Gefahr durch einen Falschfahrer.

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9: 12.30, halb eins, hier ist der Radio SAW Verkehrsservice, der schnellste im SAW-Land, immer noch mit der Falschfahrerwarnung für den Magdeburger Ring. Beide Richtungen zwischen der Ebendorfer Chaussee und der B189 Barleben kommt euch ein Falschfahrer entgegen. Fahrt bitte äußerst rechts, überholt nicht, wir sagen Bescheid, wenn die Gefahr vorüber ist. Achtung auch auf der A2 Richtung Berlin zwischen Magdeburg Zentrum und Magdeburg Rotensee, hier Reifenteile auf allen Spuren und auch Personen auf der Fahrbahn. A2 Richtung Hannover zwischen Irxleben und Bornstedt stockt in der Baustelle, dauert hier 10 Minuten länger. Und Stadtverkehr Magdeburg, der Glindenberger Weg ist wegen eines Polizeieinsatzes gesperrt. Die Flitzerblitzer stehen auf der A2 Richtung Berlin, einmal hinter Allerengersleben, dann Höhe Parkplatz Ihlegrund und Höhe Raststätte Buckautal. A9 Richtung München zwischen Niemeck und Kleinmarzehns. A9 Richtung Berlin in Höhe Raststätte Köckern. A14 Richtung Magdeburg zwischen Wandsleben und Magdeburg-Stadtfeld. In der Lutherstadt Eisleben auf der Freistraße Richtung Kreisverkehr und in Adersleben blitzt es in der Dorfstraße. Habt ihr noch mehr gesehen, dann meldet das bitte gerne an unserer kostenfreien Service-Hotline 0800 1630 630, oder ihr schickt eine WhatsApp. Die Nummer steht auf radio-saw.de. Dankeschön und eine gute Fahrt durchs SAW-Land. 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
9: Paula Löber. Auch über die außergewöhnlich frühe Weinernte können wir uns freuen. Wärme und Sonne könnten für ein leckeres 26er Tröpfchen sorgen. Aktuell haben wir es 25 Grad in Welle bei Stendal. Sonne, ein paar harmlose Wolken bis 28 Grad kriegen wir heute noch. Nachts kühlt es runter auf 14 bis 9 Grad. Und morgen wird es ebenfalls sonnig und warm mit bis zu 26 Grad. Die Schriftstellerin Marie von Ebner-Eschenbach sagte mal, was wir heute tun, entscheidet darüber, wie die Welt morgen aussieht. Also lasst uns jetzt was Schönes tun, das allen was bringt und auch noch glücklich macht. Wie einfach das funktioniert, erfahrt ihr 12:45. Und bis dahin verschönern wir die Mittagspause mit der besten Mischung und meisten Abwechslung mit dem frischen Superhit von Jason Derulo und DJ Goja. Natalie Imbruglia ist mit ihrem größten Hit dabei. Nach Tom Gregory, der Samstag im Leipziger Werk 2 spielt. Tickets kriegt ihr ab 43 Euro und einen Tom jetzt auch hier bei Radio SAW.

0: Achtung Autofahrer, leider gilt immer noch die Falschfahrerwarnung für den Magdeburger Ring. Beide Richtungen zwischen der Ebendorfer Chaussee und der B189 Barleben kommt euch ein Falschfahrer entgegen. Fahrt da bitte äußerst rechts, überholt nicht. Wir sagen Bescheid, wenn die Gefahr vorbei ist.
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0: 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Fehlt nicht nur am Personal, sondern überall auch an Geld. 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Heute früh 10 nach 7 haben die Muckefuchs den Tennisclub 1993 aus Kalbe-Milde gezogen. Und jetzt ist Kassenwartin Janine am Telefon. Janine, wie funktioniert denn die Kommunikationskette bei euch?
2: Gut, wieso?
0: Ach du, da gab es den Thomas, der heute Morgen ja schon mal 1.000 Euro für euren Verein abgesahnt hat, weil er hat euch angemeldet, innerhalb von einer Stunde zurückgerufen. Und dann gibt es ja nochmal 1.000 Euro, wenn ihr bis 15 Uhr nochmal 1.000 Likes zusammenkriegt. Deswegen frage ich, wieso die letzten Stunden waren.
2: Sehr aufregend.
0: Hast du einen aktuellen Überblick?
2: Na, mein Sohn hat das so ein bisschen im Überblick. Der hat vorhin geschrieben, ein bisschen über 900. Stimmt
0: das? Ein bisschen über 900 wären ja noch nicht 1.000, ne?
2: Nee.
0: Ihr wollt euch eine neue Ballmaschine zulegen? Was kostet dieser Spaß?
2: Oh, das kann ich jetzt gar nicht beantworten. Ich bin zwar die Kassenwartin vom Verein, aber also es geht auch hauptsächlich um Trikots, die bestellt werden sollen, weil wir unsere Jugend ein bisschen aufbauen und die alle einheitliche Trikots tragen sollen. Die Ballmaschine selber kann ich jetzt nicht sagen. Müsste ich erst nachfragen, wie teuer die ist.
0: Aber ich kann dir sagen, dass wir 2.000 Euro dazu packen, denn ihr habt die 1.000 Likes geschafft!
2: Oh, super! Danke. Oh, das ist toll.
0: Yes! Endlich aufatmen und heute Nachmittag kommt dann Englishman Warren Green mit der Raiffeisenbank Kalbe Bismarck zur Scheckübergabe vorbei. Ganz viel Spaß und liebe Grüße an alle.
2: Ist das klasse. Also da freuen wir uns. Meine Güte, das war wirklich aufregend heute.
0: Ja, für uns auch. Und damit ihr mit etwas Glück morgen früh 10 nach 7 die Nächsten seid, meldet euer Verein oder Herzensprojekt jetzt an auf radio-shw.de.
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ist der Radio SAW Verkehrsservice mit der endlich Aufhebung der Falschfahrermeldung, der auf dem Magdeburger Ring in beiden Richtungen zwischen der Ebendorfer Chaussee und der B189 Barleben, habt ihr wieder freie Fahrt. Der Falschfahrer hat die Straße

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8: Ich bin André Glatzel. Guten Tag. Die geplante Pflegereform soll eigentlich in wenigen Tagen auf den Weg gebracht werden. Noch immer wird aber darüber gestritten, wie sie genau aussehen soll. Heute soll darüber weiter verhandelt werden, Silas Quiring.
9: Die SPD sagt, bisher sind vor allem Kürzungen geplant. Sie fordert unter anderem auch einen Pflegedeckel, also eine Begrenzung des Eigenanteils an den Pflegekosten. Gesundheitsminister Linnemann lehnt das aber ab. Das würde das grundsätzliche Problem nicht lösen. Er schlägt stattdessen vor, eine Expertenrunde einzurichten, die Pflegeversicherung strukturell fit für die Zukunft machen soll. Ob die Reform tatsächlich diese Woche steht, ist offen.
8: Deutsche Firmen wollen weniger Stellen abbauen als bisher geplant. Das zeigen aktuelle Zahlen des IFO-Instituts. Eine echte Erholung ist demnach aber noch nicht in Sicht. Vor allem in der Industrie und im Handel planen die meisten Unternehmen nach wie vor mit weniger Personal. Lkw-Fahrer stecken oft in einem Dilemma. Sie müssen Pause machen, finden aber keinen Parkplatz, denn in Deutschland fehlen tausende Stellplätze. Wer Ruhezeiten nicht einhält oder falsch parkt, riskiert Bußgelder. Logistikverbände kritisieren außerdem die schlechten hygienischen Zustände der Toilettenanlagen.
7: Und jetzt mehr Nachrichten aus dem SAW-Land.
10: Erst wird es lauter, danach soll es leiser werden. In Dessau schleifen Arbeiter ab heute die Straßenbahngleise. Sie beseitigen Unebenheiten und Riffelungen, damit die Bahnen danach ruhiger fahren und Gleise und Fahrzeuge weniger verschleißen. Die Arbeiten dauern 2 Wochen und laufen nachts. Gearbeitet wird zwischen der Museumskreuzung und der Wendestelle Tempelhofer Straße. Die Verkehrsbetriebe bitten Anwohner und Verkehrsteilnehmer um Verständnis. Aus Dessau, Lena Vieregge, Radio SAW.
8: Die nächsten Nachrichten in einer Stunde.
11: Es ist 2:02, hier ist der Radio SAW Verkehrsservice, der schnellste im SAW-Land. Nochmal mit der Falschfahreraufhebung. Gute Meldung vom Magdeburger Ring. Beide Richtungen zwischen der Ebendorfer Chaussee und der B189 Barleben habt ihr wieder freie Fahrt. Damit zu den Staus und Störungen. A2 Richtung Berlin zwischen Marienborn und Allerengersleben. Stockt in der Baustelle, dauert 10 Minuten länger. 10 Minuten plus auch auf der A2 Richtung Hannover zwischen Irxleben und Bornstedt. Da stockt es in der Baustelle. Und Stadtverkehr Magdeburg, der Glindenberger Weg, ist wegen eines Polizeieinsatzes gesperrt. Die Flitzerblitzer stehen auf der A2 Richtung Berlin hinter Allerengersleben sowie in Höhe Raststätte Buckautal. A9 Richtung München zwischen Niemeck und Kleinmarzehns. A9 Richtung Berlin, Höhe Raststätte Köckern. A14 Richtung Magdeburg, zwischen Wandsleben und Magdeburg-Stadtfeld. In Lutherstadt-Eisleben blitzt es auf der Freistraße und in Adersleben auf der Dorfstraße. Habt ihr mehr? Meldet's gern an unserer kostenfreien Service-Hotline 0800 1630 630 oder ihr schickt eine WhatsApp. Die Nummer steht auf radio-saw.de. Dankeschön und eine gute Fahrt durchs SAW-Land. Viele haben das herrliche Wochenendwetter genutzt, um eine Runde auf dem Motorrad zu drehen, bevor am Donnerstag die Saisonkennzeichen ablaufen. Ich war gestern nochmal auf dem SUP-Board und es bleibt phänomenales Zweirad- und auch Seewetter. Aktuell 23 Grad in Neudorf bei Harzgerode. Ganz viel Sonne, bis zu 28 Grad sind heute möglich. Die Nacht dann recht schnell, recht kühl, 14 bis 9 Grad. Morgen strahlt die Sonne wieder bei bis zu 26 Grad.
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11: Heimweh, Tränen im Doppelstockbett, heimliche Küsse auf der Nachtwanderung und lauwarm Hagebuttentee bis zum Platzen der Blase. Bei den Muckefuchs ging es heute früh um Klassenfahrten. Was für Kids Fluch und Abenteuer zugleich ist, ist für uns Eltern oft finanziell eine echte Herausforderung. Wo ist dabei eure Grenze? Darüber reden wir 14:45 und hören bis dahin in der besten Mischung und meisten Abwechslung Alanis Morissette, die uns direkt wieder unter die Schlafsackdecke mit Steckbriefheft katapultiert, nach David Guetta, Ava Max und Alphaville.

0: mal ein bisschen nach Lagerfeuer, Stockbrot und Abenteuer. Good Old Days von Chris de Serendi bei Radio SAW. Um Klassenfahrten ging es heute früh bei den Muckefuchs und sie wollten wissen, wo bei euch da finanziell die Grenze ist. Meine Tochter fährt dies Jahr mit ihrer 8. auf Sprachreise nach London. Ey, für die Kohle kriegt man fast eine Woche Sommerurlaub. Bei meinem 16-jährigen Sohn geht es wahrscheinlich nach Berlin. Da konnten sich Schüler und Eltern noch nicht so richtig einigen. Und wie sieht es bei euch aus? Was seid ihr bereit zu zahlen und wo ist die Grenze?
1: 100 Euro, damit sich das auch jeder leisten kann.
2: Ist mir egal eigentlich. Den Kindern muss es gut gehen.
3: Meine Schmerzgrenze lag immer und das war schon knapp 350 Euro, die ich selbst aufbringen musste und konnte.
4: Ich finde das schon anspruchsvoll, auch wenn ich sage, man hat, wenn jemand vielleicht 2, 3 Kinder hat und pro Klassenfahrt 500 Euro fällig werden. Ich weiß nicht, ob sich das so jeder einfach finanzieren kann, jede Familie.
0: Und wie sieht's bei euch aus? Wo liegt eure Grenze? Erzählt's mir gerne am kostenfreien Radio SAW-Telefon auf der 0800 1630 630 oder schickt eine WhatsApp und gleich in der besten Mischung und meisten Abwechslung die, die auf jeder Klassenfahrt und in jedem, ich wollte gerade Walkman, aber das hört man ja gar nicht mehr, sagt, läuft. Ariana Grande, We Can't Be Friends, gleich nach Killers und Human hier bei Radio SAW.

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16: 13.30, halb zwei, hier ist der Radio SAW Verkehrsservice, der schnellste im SAW-Land. A2 Richtung Berlin, zwischen Marienborn und Allerengersleben. Stockt's in der Baustelle, dauert hier 10 Minuten länger. A2 Richtung Hannover, zwischen Irxleben und Bornstedt, ebenfalls stockend Baustelle, 10 Minuten plus. A71 Richtung Sangerhausen, zwischen dem Kreuz Erfurt und Erfurt-Bindersleben gibt es Behinderungen nach einem Unfall auf der linken Spur. B80 Richtung Lutherstadt-Eisleben. Zwischen Seeburg und Aseleben steht ein defektes Auto auf der rechten Spur. Und Stadtverkehr Magdeburg. Der Glindenberger Weg ist wegen eines Polizeieinsatzes gesperrt. Die Flitzerblitzer stehen auf der A2 Richtung Berlin hinter Allerengersleben sowie Höhe Raststätte-Buckautal. A9 Richtung München zwischen Niemeck und Kleinmarzehns. A9 Richtung Berlin in Höhe Raststätte-Köckern. A14 Richtung Magdeburg zwischen Wandsleben und Magdeburg-Stadtfeld und in Adersleben blitzt es auf der Dorfstraße. Habt ihr noch mehr gesehen? Meldet es bitte gern an unserer kostenfreien Service-Hotline 0800 1630 630 oder ihr schickt eine WhatsApp. Die Nummer steht auf radio-saw.de. Vielen Dank und eine gute Fahrt durchs SAW-Land. Fußball können wir also auch in die Tonne kloppen. Niederlage gegen Griechenland. Mann, Jürgen.
17: Also es gibt für mich keinen Grund, jetzt in Depression zu fallen und zu sagen, Gott, wir sind ja doch so schlecht. Sind wir nicht. Aber wir sind ja jetzt nicht schon wieder so gut, wie wir gerne wären. Wenn ihr jemanden kritisieren wollt, macht das mit mir. Das meine ich ernst.
16: Na gut, im Wetter sind wir zum Glück besser als die Griechen in Athen. Heute maximal 25, bei uns maximal 28 Grad. Aktuell 23 Grad in Prizin bei Schönebeck. Es ist sonnig und bleibt sonnig. Die paar Wolken, die durchziehen, sind harmlos. Nachts kühlt es runter auf 14 bis 9 Grad und morgen auch viel Sonne und bis zu 26 Grad.
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16: Guckt mal nach auf radio-saw.de, ob ihr einer der glücklichen Gewinner unserer Herbstmesse Familienpakete seid. Die haben wir ja auf unseren Social-Media-Kanälen verlost. Und es gibt einen neuen Kracher. Mehr dazu 13:45. Bis dahin die beste Mischung, die meiste Abwechslung mit den Dandy Warhols. Und wie es klingt, wenn ein einstiger Teenie-Star mit einer Boygroup gemeinsame Sache macht. Ja, zu. Das hört ihr gleich nach Rita Ora, Let You Love Me, jetzt bei Radio SAW.

0: einziger und größter Hit, Bohemian Like You, von den Dandy Warhols bei Radio SAW. Weiter geht's in der besten Mischung und meisten Abwechslung mit Sheryl Crow und Kamrat, der ohne einen kanadischen Superstar wahrscheinlich nicht so bekannt geworden wäre. Im Sommer 2018 trat er unter seinem bürgerlichen Namen Tim Kamrat im Vorprogramm dieser Legende auf und genau die holen wir euch wieder ins SAW-Land.
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Alle Infos und natürlich auch Kaufkarten gibt's bei uns auf radiosaw.de und hier ist er, sein Ziehkind Kamrat bei Radio SAW.

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3: Ich bin Jana Klunikowski. Guten Tag. Union und SPD sind sich weiterhin nicht einig, wie genau die Pflegereform aussehen soll. Und das, obwohl sie eigentlich schon übermorgen auf den Weg gebracht werden soll. Heute wird darüber weiter verhandelt. Silas Quiring.
4: Die SPD drohte zuletzt auch mit einer Blockade. Dass nachverhandelt wird, ist gut, heißt es von Sozialverbänden. Die Arbeiterwohlfahrt unterstützt auch die SPD-Forderung nach einem Pflegedeckel, der den Eigenanteil für Pflegekosten begrenzt. Der müsse aber auch regional gerecht gestaltet werden. Der Paritätische Gesamtverband fordert eine grundlegende Reform der Pflegefinanzierung. Die Kosten sollten vollständig von einer gemeinsamen Versicherung übernommen werden.
3: Es ist der nächste Rückzug von Jens Spahn. Der Ex-Unionsfraktionschef gibt jetzt auch seinen Sitz im Haushaltsausschuss des Bundestages auf. Er hatte zuletzt eine Sitzung verpasst, weil er auf Sardinien war. Seine Person werde aktuell so politisiert, dass ein normales Arbeiten kaum möglich sei, schrieb Spahn seinen Kollegen. Deutschlands oberstes Gericht feiert Geburtstag. Seit 75 Jahren wacht das Bundesverfassungsgericht über die Einhaltung des Grundgesetzes. Jeder, der sich in seinen Grundrechten verletzt sieht, kann sich an Karlsruhe wenden. Und dort gab es heute auch einen großen Festakt.
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5: In der Stadt Mansfeld ist die neue Rettungswache eingeweiht worden. Sie wurde aus Containern errichtet. Dabei war es zu einer Verzögerung gekommen. Die eigentlich beauftragte Firma hatte nicht geliefert. Der Landkreis organisiert den Rettungsdienst neu. Die alte Rettungswache Kloster Mansfeld wird aufgelöst und auf zwei neue Standorte, Schwenda und Mansfeld, aufgeteilt. So sind Rettungskräfte schneller an ihren Einsatzorten. Aus Mansfeld, Thorsten Rössler, Radio SAW.
3: Die nächsten Nachrichten in einer Stunde.
6: Es ist 2 nach 2, hier ist der Radio SAW Verkehrsservice, der schnellste im SAW-Land. A2 Richtung Berlin, zwischen Marienborn und Allerengersleben, stockt in der Baustelle, hier 10 Minuten Verzögerung. A2 Richtung Hannover, zwischen Irxleben und Bornstedt, stocken, Baustelle 10 Minuten plus. Weiter zwischen Rennau und Königslutter, defekter Laster auf der rechten Spur. Und B80 Richtung Lutherstadt-Eisleben, zwischen Seeburg und Aseleben, steht ein defekter PKW auf der rechten Spur. Die Flitzerblitzer sind auf der A2 Richtung Berlin einmal hinter Allerengersleben, einmal Höhe Raststätte Buckautal unterwegs. Auf der A9 Richtung München zwischen Niemeck und Kleinmarzehns. A9 Richtung Berlin, Höhe Raststätte Köckern. A14 Richtung Magdeburg zwischen Wandsleben und Magdeburg-Stadtfeld. Und in Adersleben blitzt es auf der Dorfstraße. Wenn ihr mehr habt, Staus, Störung, Flitzerblitzer, meldet alles gern an unserer kostenfreien Service-Hotline 0800 1630 630 oder schickt eine WhatsApp. Die Nummer steht auf radio-saw.de. Danke und eine gute Fahrt durchs SAW-Land.
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6: Also diese Temperaturen an diesem Datum sind gar nicht so ungewöhnlich. Meine Facebook-Erinnerung hat mir vorhin gezeigt, dass heute vor 8 Jahren eine Freundin geheiratet hat. Und da waren wir auch alle kurzärmlich bei strahlendem Sonnenschein. Gut, mit der Ehe hat es jetzt nicht geklappt, aber die Sonne, die scheint heute immer noch. Aktuell 23 Grad in Othal bei Sangerhausen, bis 28 Grad klettern die Temperaturen hoch. Nachts wäre was zum Kuscheln schön. Da kühlt es nämlich runter auf 14 bis 9 Grad. Und morgen wartet dann noch ein sonniger Tag mit bis zu 26 Grad auf uns.
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6: Es gibt eine bestimmte Uhrzeit, zu der es am wahrscheinlichsten ist, zu Hause auf eine Spinne zu treffen. Welche das ist, also wenn man am besten nicht daheim ist oder nur mit furchtlosen Familienmitgliedern durch die Bude schlurft, das erfahrt ihr 14:45. Vorher atmen wir nochmal tief durch mit Shania Twain. Samba singt in Homewrecker über die, die das Zuhause zerstören, meint aber eher Fremdgeher als Spinnen. Und hier Clean Bandit mit Demi Lovato. Super.

Vollkommen cool, lässt sie alles an ihrer kalten, durchtrainierten Schulter abprallen. Shania Twain, That Don't Impress Me Much bei Radio SAW. Nachdem Mücken und Wespen ja so langsam weg sind, krabbeln jetzt immer mehr Spinnen in unsere warmen Wohnungen. Und da gibt es eine Uhrzeit, zu der die Wahrscheinlichkeit, einer über den Weg zu laufen, am allergrößten ist. 19.35 Uhr. Die Achtbeiner verlassen im Dunkeln ihre Verstecke, um Nahrung und Partner zu suchen. Dabei verirren sie sich manchmal auch und landen in der Badewanne. Am besten fern haltet ihr Spinnen, wenn Fensterbretter und Türrahmen regelmäßig mit Essigwasser eingeschmiert werden, wenn ihr Pfefferminzöl sprüht oder Lavendelzweige aufhängt. Den Geruch mögen die nämlich überhaupt nicht. Man kann Spinnen auch mit Laserpointern lenken, die folgen dem roten Strahl und krabbeln dann dahin, wo du sie haben willst. Richtung Mond zum Beispiel. Und damit zu einer, die diese Tierchen absolut liebt und jahrelang eine blaue Vogelspinne namens Cooley hielt. Hier ist Billie Eilish bei Radio SAW.

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16: 14:30, 14:30, hier ist der Radio SAW Verkehrsservice, der schnellste im SAW-Land. A2 Richtung Hannover, zwischen Irxleben und Bornstedt, stockt's in der Baustelle, plant dort 10 Minuten mehr ein. Weiter A2 Richtung Dortmund, zwischen Rennau und Königslutter, defekter LKW auf der rechten Spur. Und zwischen Hannover-Herrenhausen und Wunstorf-Lothe, stockt's in der Baustelle, plant auch da 10 Minuten mehr ein. Die Flitzerblitzer stehen auf der A2 Richtung Berlin hinter Allerengersleben sowie Höhe Raststätte-Buckautal. A9 Richtung München zwischen Niemeck und Kleinmarzehns. A9 Richtung Berlin in Höhe Raststätte-Köckern. A14 Richtung Magdeburg zwischen Wandsleben und Magdeburg-Stadtfeld. Und in Adersleben blitzt es auf der Dorfstraße. Habt ihr mehr? Meldet's gern an unserer kostenfreien Service-Hotline 0800 1 630 630 oder schickt eine WhatsApp. Die Nummer steht auf radio-saw.de. Danke und eine gute Fahrt durchs SAW-Land.
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16: Tanzend dem Wald helfen und das bei strahlendem Sonnenschein. In Halle wurde gestern bei einem Flashmob ein Tanzweltrekord mit 1148 Paaren aufgestellt und mit Spenden der Dölauer Heide geholfen. Und die Sonne, die strahlt auch heute weiter bei aktuell 26 Grad in Karlförde bei Haldensleben. Bis zu 28 Grad sind heute drin. Nachts wird's frisch bei wolkigen 14 bis 9 Grad und auch morgen wieder Sonne satt mit bis zu 26 Grad. Ab um 3 geht's Richtung Nachmittag und Feierabend mit unserem Sonnenscheinchen Sven Bornschein. Er guckt mal zu den Tennisjungs und Mädels nach Kalbemilde, die heute ihren 2000-Euro-Scheck für die Zukunft bekommen. Außerdem kennt er einen ganz besonderen Ort zum Kinderkriegen und weiß, wo ihr im SAW-Land Kürbisse selber pflücken könnt. Und weiter geht's in der besten Mischung und meisten Abwechslung mit Self-Aware, der Indie-Rocker von Tampa City. Anastasia ist dabei nach Shabuzi und Miles Smith, Blink Twice bei Radio SAW.

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1: Stempeln, drucken, kreativ werden. Dazu sind eure Kids morgen in der Altmark eingeladen. Im Rittergut Schönberg bei Seehausen probieren sie im offenen Druckatelier verschiedene Materialien und Drucktechniken aus und gestalten unter Anleitung einer Kunstpädagogin eigene Bilder. Kinder unter 12 bringen bitte einen Erwachsenen mit. Das Druckatelier öffnet morgen 16 bis 18 Uhr im Rittergut Schönberg. Pro Kind zahlt ihr 12 Euro. Das Material ist dabei inklusive. Und warum haben Schokoküsse Macht? Und was hat die Literatur zu Hunger, Durst und Wein zu erzählen? Das klären morgen die Autoren Ingo Swoboda sowie Martin Maria Schwarz an der Hochschule Harz in Wernigerode. Die beiden servieren euch witzige Geschichten rund ums Essen und Trinken. Danach wird in der Hochschulbibliothek sogar noch Wein verkostet. Die Generation Hochschule ist morgen 17 bis 19 Uhr im Audi Max in Wernigerode. Vorlesung und Weinverkostung sind kostenlos. Wo ihr euch bitte schnell noch anmeldet, steht bei uns im Netz.
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13: Ich bin Jana Klunikowski. Guten Tag. Union und SPD sind sich weiterhin nicht einig, wie genau die Pflegereform aussehen soll. Und das, obwohl sie eigentlich schon übermorgen auf den Weg gebracht werden soll. Heute wird darüber deswegen weiter verhandelt. Die SPD hatte zuletzt mit einer Blockade der Reform gedroht. Sie fordert einen Preisdeckel beim Eigenanteil der Pflegeheimkosten. CDU-Gesundheitsminister Linnemann lehnt das bisher ab. Ex-Unionsfraktionschef Spahn ist nicht mehr Teil des Haushaltsausschusses im Bundestag. Das hat er seinen Kollegen über WhatsApp mitgeteilt. Spahn hatte bei einer Sitzung gefehlt, angeblich wegen seines kranken Kindes. Dann wurde er aber auf Sardinien am Flughafen fotografiert. Seit

0: 70 Jahren wacht das Bundesverfassungsgericht in Karlsruhe über das Grundgesetz. Und wer sich in seinen Grundrechten verletzt fühlt, kann sich eben an das Gericht wenden. Mit einem Festakt wurde das Jubiläum heute gefeiert, aber nicht ganz unbeschwert, das sagte Bundespräsident Steinmeier.
1: Viele Menschen in unserem Land sorgen sich um unsere Demokratie und unseren Rechtsstaat, sind beunruhigt über das Erstarken von Kräften an den politischen Rändern, die beides als das System diskreditieren. Aber gerade deshalb sage ich hier gleich zu Anfang, das Grundgesetz gilt, es gilt für alle und in allen deutschen Ländern.
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3: In der Stadt Mansfeld ist die neue Rettungswache eingeweiht worden. Sie wurde aus Containern errichtet. Dabei war es zu einer Verzögerung gekommen. Die eigentlich beauftragte Firma hatte nicht geliefert. Der Landkreis organisiert den Rettungsdienst neu. Die alte Rettungswache Kloster Mansfeld wird aufgelöst und auf zwei neue Standorte, Schwenda und Mansfeld, aufgeteilt. So sind Rettungskräfte schneller an ihren Einsatzorten. Aus Mansfeld, Thorsten Rössler, Radio SAW.
0: Die nächsten Nachrichten in einer Stunde.
4: 2:02 der Radio SAW Verkehrsservice, der schnellste im SAW-Land, A2 Richtung Berlin, Ausfahrt Magdeburg Zentrum, aufpassen, Reifenteile auf der Fahrbahn. A2 Richtung Berlin nochmal zwischen Marienborn und Allerengersleben, stocken wegen Bauarbeiten, Viertelstunde plus. A2 Richtung Hannover zwischen Irxleben und Bornstedt, Baustelle, Viertelstunde stockend. Und zwischen Königslutter und dem Kreuz Wolfsburg-Königslutter, ein defekter LKW auf der rechten Spur, Vorsicht. Blitzer stehen auf der A2 Richtung Berlin hinter Allerengersleben und höher Raststätte Buckautal. A9 Richtung München zwischen Niemeck und Kleinmarzens. Auf der A9 Richtung Berlin höher Raststätte Köckern. A14 Richtung Magdeburg zwischen Wandsleben und Magdeburg-Stadtfeld. In Adersleben aufpassen, Dorfstraße. Und Ilona hat noch einen, wo denn?
5: Und zwar in Schönebeck auf dem Markt gegenüber vom Brunnen in der Kurve.
4: In Schönebeck auf dem Markt. Dankeschön, Ilona. Hab einen schönen Montag. Wenn ihr auch noch was habt, anrufen kostenfrei an der Radio SAW Service Hotline 0800 1630 630. Danke und gute Fahrt durchs SAW-Land. Aktuelle Temperaturen spüren bei Zürich 26 Grad. Ist einfach schönes Spätsommerwetter mit viel Sonne. Die Nacht, die wird dann oft locker bewölkt oder klar sein. Und das bei 14 bis 9 Grad morgen. Ja, bis auf ein paar Wolken auch wieder schön sonnig, weiter warm, bis zu 26 Grad. Und dann wird es bis zum Ende der Woche ja so Stück für Stück kühler und wechselhafter. Aber bis dahin nochmal alles genießen. Herbst und Winter werden lange und dunkel genug sein.
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4: Ja, manche Sportarten haben es in Sachen Nachwuchs nicht immer leicht, wenn es da nicht gerade mal erfolgreiche Vorbilder gibt, ja, bei den Profis. Die dann Werbung für einen gewissen Sport machen, müssen viele immer um Nachwuchs kämpfen. Und das macht der Tennisclub 1993, Kalbemilde, auch schon seit vielen Jahren. Auch wenn mal kein Alexander Zverev zur Hand ist, um den Sport zu pushen. Und jetzt gibt's die Belohnung für den Einsatz, da ja immer eine tolle Gemeinschaft aus Jung und Alt zusammenzuholen. 2.000 Euro von Radio SAW und der Raiffeisenbank Kalbe Bismarck.
6: Dankeschön, Dankeschön.
4: Das war der Vorsitzende Thomas. Und die Kohle, die wird gerade in Form eines dicken Schecks übergeben, per Rückhand von unserem Englishman Warren Green, der da, Achtung nochmal Tennissprache, gerade in diesen Minuten aufschlägt.
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4: So, wir können nicht nur schlechte Wortspiele, wir können auch beste Mischung, Meisterabwechslung. Gleich Katy Perry mit zwischen Superhead Watch It Burn, Shaggy, jetzt Imani.

kurz mal ernst werden hier bei Radio SAW von 3 bis frei. Das wird nochmal eine sehr harte Woche für alle, die den Herbst kaum abwarten können. Ja, wir haben hier auch in der Redaktion so ein, zwei Spezies und Spezilinen, die es kaum abwarten können, einem Kürbis um den Hals zu fallen. Aber nützt nichts. Wir machen jetzt nochmal eine halbe Woche mindestens auf Sommer. 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
15: Halb vier, der Radio SAW Verkehrsservice, der schnellste im SAW-Land. A38 Richtung Leipzig aufpassen zwischen Merseburg Süd und Leuna. LKW-Reifenteile auf der Fahrbahn. A2 Richtung Hannover zwischen Eilsleben und Marienborn stockt deswegen Bauarbeiten. 20 Minuten Verzögerung dadurch. Zwischen Königslutter und dem Kreuz Wolfsburg-Königslutter ein kaputter LKW auf der rechten Spur und im Magdeburger Ring Richtung A2 zwischen Fermersleber Weg und Wiener Straße. Da aktuell so ein bisschen Stop and Go nach Unfall. Die Flitzerblitzer auf der A2 Richtung Berlin hinter Allerengersleben und Höhe Raststätte Buckautal, auf der A9 Richtung München zwischen Niemeck und Kleinmarzehns. A9 Richtung Berlin, Höhe Raststätte Köckern, auf der A14 Richtung Magdeburg zwischen Wandsleben und Magdeburg Stadtfeld. In Schönebeck auf dem Markt und in Adersleben-Dorfstraße. Wenn ihr noch was hinzufügen wollt oder irgendwas schon wieder weg ist, gerne Bescheid sagen an der kostenfreien Service-Hotline 0800 1630 630 oder per WhatsApp schicken. Die Nummer dafür auf radio-saw.de.
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15: Aktuelle Temperatur in Schkopau bei Halle 26 Grad, heute wieder warm und dazu eine dicke Ladung Sonne. Nachts nur wenige Wolken, 14 bis 9 Grad, also erfrieren werden wir jetzt nicht unbedingt. Und am Morgen auch wieder ab und zu Wolken, aber die Sonne gibt es auch morgen wieder. Und die gibt richtig einen aus bei 23 bis 26 Grad, selbst auf dem Brocken nochmal stabil spätsommerliche 19 Grad. Stabil. Wie die Radio SAW Playlist. Gleich die Fine Young Cannibals. She Drives Me Crazy. Rosé und Bruno Mars gibt's. Vorher noch die Imagine Dragons.

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1: Ein Verein voller Schläger. Klingt nach Box- oder Karateverein, geht aber um den Tennisverein heute. Insgesamt 2.000 Euro gab es heute von Radio SAW und der Raiffeisenbank Kalbe Bismarck für den Tennisclub 1993 Kalbe Milde. Die hatten sich angemeldet bei uns, heute früh unseren Aufruf gehört bei dem Muckefuchs und insgesamt 1.000 Likes auf unser Gewinnerposting, auch noch gesammelt im Nachhinein. Damit also 2.000 dicke Euro für die Vereinskasse. Das ist wie ein Ass beim Matchball. Und Englishman Warren Green, der hat heute, glaube ich, extra mal Tennissocken zur Scheckübergabe angezogen.
2: Ja, ich habe die Sigrid bei mir. Sie spielt nicht mehr, aber ist trotzdem Mitglied hier im Verein. Warum spielt sie nicht mehr, Sigrid?
3: Ich bin das zu alt zu. Ich habe damit angefangen damals und hatte gleich einen Tennisarm und dadurch war das alles für mich gelaufen. Aber ich bin immer ständig mit dabei und unterstütze das. Und jetzt haben wir einen neuen Vorstand, der ist sehr agil und da freuen wir uns wieder drüber. Die Jugend ist ja sehr groß vertreten.
2: So, um auf das Alte jetzt zurückzukommen. Heute war es ein sehr herausfordernder Tag für dich, weil, ja, ihr habt gehört, ja, Thomas hat angerufen, gab es 1.000 Euro, aber für die zweite 1.000 Euro, da musste man im Internet was machen.
3: Das war ja ein Problem für mich. Oh Gott, oh Gott, oh Gott.
2: Ja, wie ist es denn abgelaufen?
3: Ich habe immer wieder versucht und da gedrückt, das hat alles nicht geklappt. Dann hat mich meine Tochter angerufen und sagt so, Mutti, du musst das so machen, du musst das so machen. Und das klappte auch nicht, da musste ich vom Vater das Telefon nehmen. Also es war ein Wirrwarr, aber wir haben es alles hingekriegt.
2: Herrlich. Also ihr merkt schon, es geht nicht nur um den guten Zweck, sondern wir bringen mal die ältere Herrschaften und Frauschaften ein bisschen was bei. Und Sigrid hat heute so viel gelernt, was Insta und Facebook und alles betrifft, dass sie jetzt voll dabei ist.
1: Ja, und morgen ist endlich auch euer Verein dran. Danke, Greenie. Also ab auf radio.srw.de, schnell mitmachen, falls ihr es noch immer nicht getan habt. Frechheit, Mensch.
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1: Ja, Boyband abfeiern ist angesagt. Die Backstreet Boys gerade auf Konzert unterwegs hier in Deutschland, in Düsseldorf. Mehrere Konzerte, die einzigen in Europa. Und wir haben auch gleich Boyband Sound in der Playlist. Blue, You Make Me Wanna gibt's nach Capital

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7: Ich bin Jana Klunikowski. Guten Tag. Union und SPD sind sich weiterhin nicht einig, wie genau die Pflegereform aussehen soll. Und das, obwohl sie eigentlich schon übermorgen auf den Weg gebracht werden soll. Heute wird darüber weiter verhandelt. Silas Quiring.
8: Die SPD drohte zuletzt auch mit einer Blockade. Dass nachverhandelt wird, ist gut, heißt es von Sozialverbänden. Die Arbeiterwohlfahrt unterstützt auch die SPD-Forderung nach einem Pflegedeckel, der den Eigenanteil für Pflegekosten begrenzt. Der müsse aber auch regional gerecht gestaltet werden. Der Paritätische Gesamtverband fordert eine grundlegende Reform der Pflegefinanzierung. Die Kosten sollten vollständig von einer gemeinsamen Versicherung übernommen werden.
7: Es ist der nächste Rückzug von Jens Spahn. Der Ex-Unionsfraktionschef gibt jetzt auch seinen Sitz im Haushaltsausschuss des Bundestages auf. Er hatte zuletzt eine Sitzung verpasst, weil er auf Sardinien war. Seine Person werde aktuell so politisiert, dass ein normales Arbeiten kaum möglich sei, schrieb Spahn seinen Kollegen. Beim Raumfahrtunternehmen SpaceX von Elon Musk geht es heute um den nächsten Meilenstein. Die Starship-Rakete hat zum ersten Mal die Erdumlaufbahn erreicht. Dort soll sie unseren Planeten

0: jetzt 6-mal umrunden und dabei auch gleich neue Starlink-Satelliten verteilen.
1: Und jetzt mehr Nachrichten aus dem SAW-Land.
2: Mit dem Bus ganz flexibel von A nach B. Seit gut 1,5 Jahren ist das zwischen Tangerhütte und Tangermünde mit dem Tango schon möglich. Nun soll der Rufbus auch in die ostelbischen Gemeinden im Landkreis Stendal kommen. Das hat der Landkreis beschlossen. Der Tango kann bedarfsgerecht bestellt werden und hält auch an virtuellen Haltestellen. Die Linien 910 bis 914 fahren dann aber nur noch an den Schultagen. Wann der Tango in den ostelbischen Gemeinden startet, ist noch offen. Aus Stendal, Rebecca Göring, Radio SAW.
0: Die nächsten Nachrichten in einer Stunde.
3: 2:02 auf der Uhr, der Radio SAW Verkehrsservice, der schnellste im SAW-Land. A2 Richtung Hannover zwischen Irxleben und Bornstedt, Baustelle 10 Minuten stockend. Und weiter zwischen Eilsleben und Marienborn, Baustelle 20 Minuten Stop and Go. Und noch eine Meldung für die A36 Richtung Braunschweig zwischen Wernigerode Nord und Stapelburg. Stop and Go, defektes Fahrzeug, da auch 20 Minuten mal mehr einplanen. Blitzer auf der A2 Richtung Berlin hinter Allerengersleben und Höhe Raststätte Bukautal. Auf der A9 Richtung München zwischen Niemek und Kleinmarzins. A9 Richtung Berlin, Höhe Raststätte Köckern. A14 Richtung Magdeburg zwischen Wandsleben und Magdeburg-Stadtfeld in Schönebeck auf dem Markt aufpassen in Adersleben Dorfstraße. Und Christoph hat noch einen, wo denn?
4: Halle im Bergschenkenweg, da blitzt in beide Richtungen.
3: Alles klar, danke Christopher, schönen Montag in Halle aufpassen, Bergschenkenweg in beiden Richtungen. Jo, wenn das noch nicht alles war, hier noch was entdeckt, gerne anrufen, Bescheid sagen, wie Christopher. 0800 1630 630, die kostenfreie Service-Hotline, oder per WhatsApp schicken, Nummer dafür auf radio.saw.de. Danke, gute Fahrt. Aktuelle Temperatur in Elbingerode im Harz, 24 warme Grad. Ist das jetzt eigentlich Spätsommer oder goldener Herbst? Weil Mittwoch war ja Herbstanfang. Naja, auf jeden Fall ist es schön sonnig heute. Nachts dann auch kaum Wolken und Temperaturen im Bereich so zwischen 14 und 9 Grad. Und am Morgen auch wieder warm. Bis zu 26 Grad, viel Sonne dabei. Und erst Ende der Woche wird es kühler und ein bisschen durchwachsener. Freitag spätestens stand heute wahrscheinlich auch wieder ein bisschen Regen mit dabei.
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3: Hi zusammen, ungewöhnliche Geschichte aus Magdeburg. Da hat jetzt ein Baby einen Parkplatz blockiert. Da kriegen diese Abzocker von den Parkraumüberwachungsfirmen direkt Schnappatmung, wenn sie diese Geschichte hören. Gleich mehr nach Adam Lambert. Es gibt den frischen Superhit von Miley Cyrus, Bass Persuades. Bass überzeugt. Ja, mich auf jeden Fall. Geiler Song. Gleich nach Marlon Rudette.

0: Was soll ich denn im Kreissaal? Ich will Kreisverkehr. Hier ist Radio SAW von 3 bis 3 und das war wirklich eine echte Kinderüberraschung. Der kleine Luke, der wollte unbedingt endlich die Welt und Magdeburg erobern und hat nicht ganz bis zum Krankenhaus gewartet. SAW Magdeburg-Reporterin Laura Fürde, schau mal raus, diese kuriose Geschichte.
1: Ja, für Sarah und Sebastian lief die Geburt wirklich ganz anders als geplant. Der kleine Luke hatte sich erst so richtig schön Zeit gelassen, wollte nicht zum errechneten Termin raus, da hat auch keine Akupunktur mehr geholfen. Die Eltern durften also warten. Und dann ging es doch plötzlich ganz schnell. Sarah wacht am frühen Morgen mit Wehen auf und dachte eigentlich noch so, ja, alles ganz entspannt, die Tasche ist ja gepackt. Der kleine Bruder wurde auf dem Weg zum Klinikum Olfenstedt noch bei den Großeltern abgesetzt und dann ging es auf den Besucherparkplatz.
0: So, und dann?
1: Ja, kaum stand Sarah neben dem Auto, war klar, oh shit, der Kleine kommt jetzt aber auch sofort. Sarah konnte also weder vor noch zurück. Sebastian ist sofort zur Anmeldung gesprintet, um eine Liege zu holen. Und dann hatten die beiden echt richtig Glück. Es war nämlich im Krankenhaus gerade Schichtwechsel. Dadurch war auf dem Parkplatz auch echt was los. Und Sarah hat einfach ganz schnell Hilfe bekommen. Luke kam dann tatsächlich noch auf dem Parkplatz zur Welt. Und der kleine Mann hat seinen ungewöhnlichen Start offenbar auch ganz gut verkraftet. 3350 Gramm ist er schwer und 51 Zentimeter groß. Und natürlich am wichtigsten, gesund und munter ist er. Inzwischen sind Mama, Papa und Luke wieder zu Hause und haben jetzt definitiv eine Geschichte, die sie noch sehr, sehr oft erzählen können.
0: Oh ja, Luke, ein Junge von der Straße, quasi. Geboren auf einem Parkplatz. Das Schöne ist ja wirklich eine sehr, sehr geile Geschichte. Das nicht so Schöne, die darf er wahrscheinlich später auf jeder Familienfeier wirklich ständig hören. Aber alles Gute von uns an Luke, Sarah und Sebastian.
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10: 16:30, der Radio SAW Verkehrsservice, der schnellste im SAW-Land. A2 Richtung Hannover zwischen Irxleben und Bornstedt, Baustelle 10 Minuten stockend. Und weiter zwischen Eilsleben und Marienborn auch nochmal eine Baustelle, auch da 10 Minuten Stop and Go. Die Flitzerblitzer auf der A2 Richtung Berlin hinter Allerengersleben und Höhe Raststätte Bugautal. A9 Richtung München zwischen Niemeck und Kleinmarzins. Auf der A9 Richtung Berlin Höhe Raststätte Köckern. A14 Richtung Magdeburg zwischen Wandsleben und Magdeburg-Stadtfeld. B2 Abfahrt Markleberg Richtung Leipzig in Halle-Bergschenkenweg und in Adersleben auf der Dorfstraße. Habt ihr auch noch was? Dann her damit. Kostenfreie Anrufen, die Radio SAW Service Hotline 0800 1630 630 oder per WhatsApp schicken. Die Nummer dafür auf radio-saw.de.
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10: Aktuelle Temperatur in Lamme bei Braunschweig 26 Grad. Wir haben schön viel Sonne für euren Feierabend und es ist auch nochmal schön warm. Also, weiß nicht, wenn ihr im Supermarkt nochmal fahrt, Packung Eis auf jeden Fall mitnehmen und dann schlabbert es nochmal weg. Das letzte Eis in diesem Jahr vielleicht. Große Packung ist gut. Morgen nämlich auch nochmal bis zu 26 Grad. Wieder oft sonnig. Und auch der Mittwoch, der bleibt nochmal warm und schick.
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0: Schönen Montag.
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0: Ja, keine Ahnung. 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Und Alex aus Samswegen hat jetzt schon zum zweiten Mal einen unserer Radio SAW-Schätze gefunden. 1000 Euro. Ja, und jetzt hat er einen dicken Batzen Cash zum Ausgeben.
2: Ja, wir hatten das letztes Jahr zu euch gesagt, hatten gesagt, wir wollten unseren Vorgarten neu gestalten. Das haben wir auch gemacht. Vielen Dank dafür, dass ihr uns das ermöglicht habt. 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
16: Ich bin Jana Klunikowski. Guten Tag. Nächster Rückzug von Jens Spahn. Nach seinem Aus als Unionsfraktionschef ist er jetzt auch nicht mehr Teil des Haushaltsausschusses im Bundestag. Das hat er seinen Kollegen über WhatsApp mitgeteilt. Colin Mock mit den Einzelheiten.
17: Hintergrund ist, dass Spahn bei einer Sitzung gefehlt hatte. Erstmal nichts Ungewöhnliches, vor allem weil er sich angeblich um sein krankes Kind kümmern musste. Blöd nur, dass dann Fotos von ihm am Flughafen auf Sardinien aufgetaucht sind. Den Sitz im Haushaltsausschuss hatte er auch erst vor kurzem bekommen, nachdem er als Unionsfraktionschef zurückgetreten war. Da hatte er für Diskussionen gesorgt, weil er für die Geburt seines Sohnes eine in Deutschland verbotene Leihmutter in den USA engagiert hatte.
16: Union und SPD sind sich weiterhin nicht einig, wie genau die Pflegereform aussehen soll. Und das, obwohl sie eigentlich schon übermorgen auf den Weg gebracht werden soll. Heute wird darüber deswegen weiter verhandelt. Die SPD hatte zuletzt mit einer Blockade der Reform gedroht. Sie fordert einen Preisdeckel beim Eigenanteil der Pflegeheimkosten. CDU-Gesundheitsminister Linnemann lehnt das bisher ab. Wer regiert künftig in Mecklenburg-Vorpommern? Eine Woche nach der Wahl ist die SPD von Ministerpräsidentin Schwesig in die Sondierungsgespräche gestartet mit den Grünen und der Linken. Für eine Mehrheit ohne Wahlsieger AfD müssen die drei übrigen Parteien gemeinsame Sache machen.
15: Und jetzt mehr Nachrichten aus dem SAW-Land.
18: Mit dem Bus ganz flexibel von A nach B. Seit gut anderthalb Jahren ist das zwischen Tangerhütte und Tangermünde mit dem Tango schon möglich. Nun soll der Rufbus auch in die ostelbischen Gemeinden im Landkreis Stendal kommen. Das hat der Landkreis beschlossen. Der Tango kann bedarfsgerecht bestellt werden und hält auch an virtuellen Haltestellen. Die Linien 910 bis 914 fahren dann aber nur noch an den Schultagen. Wann der Tango in den ostelbischen Gemeinden startet, ist noch offen. Aus Stendal, Rebecca Göring, Radio SAW.
16: Die nächsten Nachrichten in einer Stunde.
19: 5:02 der Radio SAW Verkehrsservice, der schnellste im SAW-Land. A2 Richtung Hannover zwischen Irxleben und Bornstedt stocken wegen Bauarbeiten 10 Minuten plus und weiter zwischen Eilen.

0: Gerresleben und Marienborn auch nochmal eine Baustelle. Auch da 10 Minuten Verzögerung. Und rüber auf die B81 Richtung Halberstadthöhe Gröningen aufpassen, da gab es einen Unfall. Die Flitzerblitzer auf der A2 Richtung Berlin hinter Allerengersleben und Höhe Raststätte Bugautal. Auf der A9 Richtung München zwischen Niemeck und Kleinmarzehns. A9 Richtung Berlin Höhe Raststätte Köckern. A14 Richtung Magdeburg zwischen Wandsleben und Magdeburg Stadtfeld. B2 Abfahrt Markkleeberg Richtung Leipzig in Halle Bergschenkenweg und in Adersleben auf der Dorfstraße. Wenn ihr noch irgendwas habt für uns, Staus oder Flitzerblitzer, ihr wisst Bescheid. Kurz mal anrufen, warnen wir gemeinsam die anderen. 0800 1630 630 oder ihr schickt eine WhatsApp, die Nummer auf radio-sab.de.
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0: Aktuelle Temperatur in Brietz bei Salzwedel 26 Grad. Es ist schön spätsommerlich bei unserem SAW-Land. Die Nacht dann auch oft locker bewölkt und klar und 14 bis 9 Grad die Nachttemperaturen. Ja, morgen ein paar Wolken sind mal mit dabei, aber ansonsten schön viel Sonne, weiter warm bis zu 26 Grad. Also Sommerfans, der Sommer hat euch noch nicht aufgegeben. Aber bis zum Ende der Woche wird es dann Stück für Stück ein bisschen kühler und wechselhafter. Freitag wahrscheinlich noch ein bisschen Regen mit dabei.
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0: Hi zusammen, gestern am Rande des SAW-Lands ein spektakuläres Event, bei dem es jede Menge dicke Dinger zu sehen gab. Und zwar orangene dicke Dinger, Kürbisse. In Kleistow in Brandenburg, da gab es nämlich eine Kürbis-Wiegemeisterschaft. Und das dickste Ding hat richtig was auf die Waage gebracht. Wie viel und wie ihr schnell an euren eigenen dicken Kürbis kommt. Hört ihr gleich nach Lieblingsmusik von Kamrat, von Ann Lee aus den 90ern, Two Times und von noch Jason Derulo. Schönen Feierabend.

0: Ja, so schwer wie ein Rennwagen in der Formel 1 mit Fahrer. Oder so schwer wie ein junges Flusspferd. Unglaublich. Hier ist Radio SAW von 3 bis frei. 942 Kilo hat ein Kürbis bei der Kürbiswiegemeisterschaft in Kleisto in Brandenburg auf die Waage gebracht und damit gewonnen. Wenn ihr mal so ein Bild seht, optisch wie Jabba the Hutt aus Star Wars. So sieht der Kürbis aus. Und in 942 Kilo ist vielleicht ein bisschen zu schwer für zu Hause als Deko, aber etwas kleiner, das geht ja auch. Es gibt nämlich bei uns im SAW-Land einige Kürbisfelder zum selber pflücken. SAW-Kollege Christoph Schödel, wo?
1: Das geht in Zöberitz bei Halle direkt an der B100 und in Schönebeck in der Nähe vom Pferdehof Elbaue. Da haben die Regio Farmers Kürbisfelder. Ihr könnt euch dort zum Beispiel weißen Kürbis, Mikrowellenkürbis oder den klassischen Hokkaido pflücken. In Obhausen im Saalekreis im Ortsteil Esperstedt wird auch drauf losgepflückt. Beim Landwirtschafts Betrieb Holter könnt ihr jeden Tag von 9 bis 18 Uhr euren eigenen Kürbis ernten.
0: Aber gucke, ich bin jetzt kein Kürbisprofi, kenne die auch noch aus dem Supermarkt. Was sollte man alles dabei haben, wenn man so ein Ding selbst pflücken will?
1: Feste Schuhe oder Stiefel sind ganz gut. Auf so einem Acker kann es ja doch mal ein bisschen huckelig sein. Zieht euch Klamotten an, bei denen es nicht schlimm ist, wenn die auch mal ein bisschen schmutzig werden. Nehmt euch ein paar Handschuhe, eine Gartenschere oder ein Messer mit. Damit könnt ihr den Kürbis besser am Stiel abschneiden. Die sind oft mal ein bisschen holzig. Denkt auch an eine Kiste oder eine Decke. Damit könnt ihr euren Kürbis gut im Auto nach Hause bringen. Und nehmt euer Handy mit. Das braucht ihr, um ein schönes Erinnerungsfoto zu knipsen. Und bei vielen Kürbisbauern könnt ihr sogar mit PayPal bezahlen.
0: Danke, Chris. Kürbis, der Winter uns scheidet. Gönnt euch mal einen Kürbis vom Feld. Wo das geht, habt ihr gehört bei Radio SAW von 3 bis 3. Jetzt U2.

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10: 5:30, der Radio SAW Verkehrsservice, der schnellste Messer-Wieland. Eine Meldung haben wir für euch, A2 Richtung Hannover zwischen Eilsleben und Marienborn, Baustelle, 10 Minuten stockend, ansonsten heute alles relativ ruhig. Die Flitzerblitzer auf der A2 Richtung Berlin, hinter Allerengersleben und Höhe Raststätte Bugautal. A9 Richtung München zwischen Niemeck und Kleinmarzehns, auf der A9 Richtung Berlin, Höhe Raststätte Köckern. A14 Richtung Magdeburg zwischen Wandsleben und Magdeburg-Stadtfeld, B2 Abfahrt Markleberg Richtung Leipzig. In Halle Bergschenkenweg und in Adersleben Dorfstraße, wenn da was fehlt, ihr noch was entdeckt auf dem Weg nach Hause, gerne hier Bescheid sagen an der kostenfreien Service-Hotline 0800 1630 630 oder per WhatsApp schicken, Nummer dafür auf radiosaw.de.
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10: Aktuelle Temperatur in St. Andreasberg im Harz, auch noch 23 warme Grad. Ja, und dazu diese Sonne, die uns anlacht. Das ist schön, das kann man mal machen. Heute Nacht nur wenige Wolken, 14 bis 9 Grad und dann morgen auch wieder. Ab und zu Wolken, wahrscheinlich am ehesten Schleierwolken. Schön viel Sonne bei 23 bis 26 Grad. Montag Feierabend angesagt, hoffentlich bei euch. Hier ist Radio SAW, jetzt mit alle Farben, Bad Ideas.

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1: Ja, Oberamtsrat Alfred Klausen?
2: Morgens, Alfred. Na, wie ist?
1: Gut, aber du klingst irgendwie gestresst, Hans-Werner.
2: Ja, bin ich auch.
1: Was ist denn los?
2: Ich muss dir was gestehen.
1: Okay.
2: Ich trinke seit dem Wochenende kein Käffchen mehr.
1: Was?
2: Wegen meiner Käffchendepression.
1: Käffchendepression? Hat Gertrud das wieder in irgendeiner Glaskugel gelesen, oder was?
2: Nein, kennst du das nicht?
1: Was?
2: Na, du fühlst dich nur gut direkt nach dem Käffchen.
1: Ja?
2: Ja.
1: Ja, und weiter?
2: Ja, nichts weiter. Das ist doch schrecklich.
1: Hä?
2: Naja, nur wenn ich ein Käffchen getrunken habe, geht's mir mental richtig gut.
1: Ja, Mann, dafür ist Käffchen ja auch da.
2: Aber die Koffeinkurve sackt ja schnell wieder runter. Und dann habe ich eine sogenannte Käffchendepression.
1: Ja, dafür ist dann ja das zweite Käffchen da und das dritte und das vierte und das...
2: Stopp, eben nicht. Diesen Kreislauf, den will ich jetzt durchbrechen.
1: Ach, du bist echt verrückt, Hans-Werner.
2: Wenn ich kein Käffchen mehr trinke, dann kann die Kurve erst gar nicht nach oben und vor allem nicht wieder nach unten gehen.
1: Ich bin entsetzt.
2: Als Ersatz trinke ich jetzt Mate-Tee.
1: Schwach-Mate-Tee. Ja, das passt ja.
2: Dringendes Besprechungsteechen.
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11: Ich bin Jana Klonikowski. Guten Abend. Ex-Unionsfraktionschef Spahn ist nicht mehr Teil des Haushaltsausschusses im Bundestag. Das hat er seinen Kollegen über WhatsApp mitgeteilt. Spahn hatte im Ausschuss gefehlt, angeblich wegen seines kranken Kindes. Dann wurde er aber auf Sardinien am Flughafen fotografiert. Den Sitz im Haushaltsausschuss hatte er nach seinem Aus als Unionsfraktionschef bekommen. Damals hatte es Diskussion darüber gegeben, dass Spahns Sohn in den USA per Leihmutter zur Welt kam. Leihmutterschaft ist in Deutschland verboten. Union und SPD sind sich weiterhin nicht einig, wie genau die Pflegereform aussehen soll. Und das, obwohl sie eigentlich schon übermorgen auf den Weg gebracht werden soll. Heute wird darüber weiter verhandelt. Silas Quiring.
12: Die SPD drohte zuletzt auch mit einer Blockade. Dass nachverhandelt wird, ist gut, heißt es von Sozialverbänden. Die Arbeiterwohlfahrt unterstützt auch die SPD-Forderung nach einem Pflegedeckel, der den Eigenanteil für Pflegekosten begrenzt. Der müsse aber auch regional gerecht gestaltet werden. Der Paritätische Gesamtverband fordert eine grundlegende Reform der Pflegefinanzierung. Die Kosten sollten vollständig von einer gemeinsamen Versicherung übernommen werden.
11: Deutschlands oberstes Gericht feiert Geburtstag. Seit 75 Jahren wacht das Bundesverfassungsgericht über die Einhaltung des Grundgesetzes. Jeder, der sich in seinen Grundrechten verletzt sieht, kann sich an Karlsruhe wenden. Und dort gab es heute auch einen großen Festakt. Viele Berufe, die besonders unter Personalmangel leiden, haben einen hohen Anteil von Beschäftigten mit Einwanderungsgeschichte. Laut Statistischem Bundesamt machen sie in der Pflege ein Drittel aller Beschäftigten aus. Etwa unter Köchen oder bei Bus- und Bahnfahrern hat sogar jeder Zweite eine Einwanderungsgeschichte. Das Raumfahrtunternehmen SpaceX von Elon Musk hat heute den nächsten Meilenstein erreicht. Die Starship-Rakete hat zum ersten Mal die Erdumlaufbahn erreicht. Dort soll sie unseren Planeten 6-mal umrunden und dabei auch gleich neue Starlink-Satelliten verteilen. Die nächsten Nachrichten in einer Stunde.
13: 6:02, der Radio SAW Verkehrsservice, der schnellste im SAW-Land. A2 Richtung Hannover zwischen Eilsleben und Marienborn. Baustelle 10 Minuten stockend, ansonsten freie Straßen. Die Flitzerblitzer auf der A2 Richtung Berlin hinter Allerengersleben und höher Raststätte Bugautal. A9 Richtung München zwischen Niemeck und Kleinmarzenz. Auf der A9 Richtung Berlin höher Raststätte Köckern. A14 Richtung Magdeburg zwischen Wandsleben und Magdeburg-Stadtfeld und in Adersleben auf der Dorfstraße. Wenn ihr auch noch was habt für uns, Staus, Flitzerblitzer, na gerne her damit. Kostenfreie Durchbemelden an der 0800 1630 630. Die kostenfreie Radio SAW Service Hotline. Danke und gute Fahrt durchs SAW-Land. Aktuelle Temperaturen Garditz bei Kemmenberg 25 Grad.

0: Ja, Sonnenuntergang immer früher, heute schon gegen 19 Uhr und dann geht es ruhig in die Nacht. Da dann auch kaum Wolken und Temperaturen im Bereich so 14 bis 9 Grad und am Morgen auch wieder warm bis zu 26 maximal. Viel Sonne mit dabei, paar Schleierwolken, alles entspannt. Ende der Woche wird's kühler und durchwachsener.
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0: Hi zusammen, einmal einen der größten Musikstars auf diesem Planeten live sehen. 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Um wen es geht, wie er rankommt, erfahrt er gleich. Und wir packen euch das Radio voll mit Lieblingsmusik. Gleich aus den 90ern. Der Typ war ewig in den Charts damals mit Gangsta's Paradise. Coolio gibt's gleich nach zwei tollen Sängerinnen aus Deutschland. Die eine Leonie, die andere Alice Merton. Jetzt No Roots, die beste Mischung, die meiste Abwechslung.
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0: Tja, schönen Feierabend gleich mit Snap in der Playlist. The First, The Last, Eternity. Wir haben Nico Santos, Jay-Z und Alicia Keys gleich. Oh, cool. Und vorher noch Lilywood and the Prick mit Robin Schulz. Prayer and See. Euch einen schönen Montagabend.

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4: Gleich 6:30, der Radio SAW Verkehrsservice. Der schnellste im SAW-Land, A2 Richtung Hannover zwischen Eilsleben und Marienborn. Baustelle 10 Minuten Stop and Go. Und A36 Richtung Braunschweig, Höhe Dreieck Nordharz. Aufpassen, da gab es einen Unfall, deswegen dort aktuell Behinderung. Die Flitzerblitzer stehen auf der A2 Richtung Berlin hinter Allerengersleben und höher Raststätte Bugautal. A9 Richtung München zwischen Niemeck und Kleinmarzehns. A9 Richtung Berlin höher Raststätte Köckern. Auf der A14 Richtung Magdeburg zwischen Wandsleben und Stadtfeld. Und in Adersleben Dorfstraße immer noch aufpassen. Wenn ihr noch irgendwas hinzufügen wollt, gerne einfach anrufen, kostenfrei, an der Radio SAW Service Hotline 0800 1630. 630 oder ihr schickt's per WhatsApp, die Nummer dafür auf radio-saw.de. Aktuelle Temperatur in Irxleben bei Magdeburg 25 Grad. Ja, die Sonne geht so langsam unter. Halbe Stunde ist sie noch da. Da macht auch Feierabend, so wie ihr hoffentlich. Und dann gibt's morgen wieder einen richtig schönen Tag. Bis zu 26 Grad. Wieder oft sonnig, ein paar Schleierwolken, aber alles easy peasy. Und auch der Mittwoch nochmal schön warm und schön schick. Schönen Feierabend mit Radio SAW und Isaac.

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1: Äpfel könnt ihr morgen in Zeitz im Burgenlandkreis nicht nur ernten, sondern gleich zu Gelee, Kompott und Kuchen verarbeiten. Beim Ernte- und Saftfest auf der Streuobstwiese in der Semmelweisstraße wird gemeinsam gepflückt, eingekocht und im mobilen Backofen gebacken. Was ihr produziert, dürft ihr direkt mit nach Hause nehmen. Die Kids bedrucken außerdem Postkarten mit Obststempeln. Bringt gern eigenes Obst, vor allem Äpfel, mit. Das Ernte- und Saftfest ist morgen von 9 bis 19 Uhr in Zeitz. Und andere Kulturen lernt ihr diese Woche im Landkreis Wittenberg kennen. Beim Bilderbuchkino in der Stadtbibliothek entdeckt ihr morgen 16.30 Uhr mit euren Kids, warum Ella neben Deutsch auch Schreiisch, Reimisch und Flüsterisch spricht. Danach bastelt ihr Lesezeichen. Mittwoch gibt's eine Führung durch die Kranachhöfe. In Coswig wird außerdem bei internationalen Speisen geredet, gelacht und gern auch getanzt. Alle drei Veranstaltungen gehören zu den interkulturellen Wochen. Die Termine findet ihr bei uns im Netz.
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7: Ich bin Finn Riebesel-Freundlieb. Guten Abend. Bundesgesundheitsminister Linnemann will die Pflegereform wie geplant übermorgen auf den Weg bringen. Das hat ein Sprecher von ihm bestätigt. Auch wenn SPD und Union sich bisher nicht einig sind. Jana Klonikowski mit den Einzelheiten.
8: Die SPD droht weiter mit einer Blockade der Pflegereform und fordert Nachbesserungen. Sie will etwa eine Begrenzung der Kosten für Pflegebedürftige erreichen. Das lehnt die Union bisher ab. Deswegen gab es zuletzt auch mehrere Krisengespräche. Daran beteiligt waren neben Linnemann offenbar auch Kanzler Merz, Vizekanzler Klingbeil und Kanzleramtschefin Waken. Die Pflegeversicherung steckt tief in den roten Zahlen. Die Reform soll die finanzielle Lage verbessern.
7: Seit 75 Jahren wacht das Bundesverfassungsgericht in Karlsruhe über das Grundgesetz. Wer sich in seinen Grundrechten verletzt fühlt, kann sich an das Gericht wenden. Mit einem Festakt wurde das Jubiläum heute gefeiert. Aber nicht ganz unbeschwert, sagte Bundespräsident Steinmeier.
9: Viele Menschen in unserem Land sorgen sich um unsere Demokratie und unseren Rechtsstaat, sind beunruhigt über das Erstarken von Kräften an den politischen Rändern, die beides als das System diskreditieren. Aber gerade deshalb sage ich hier gleich zu Anfang, das Grundgesetz gilt, es gilt für alle und in allen deutschen Ländern.
7: Es ist der nächste Rückzug von Jens Spahn. Der Ex-Unionsfraktionschef gibt jetzt auch seinen Sitz im Haushaltsausschuss auf. Er hatte zuletzt eine Sitzung verpasst, weil er auf Sardinien war. Seine Person werde aktuell so politisiert, dass ein normales Arbeiten kaum möglich sei, schrieb Spahn seinen Kollegen. Das Raumfahrtunternehmen SpaceX von Elon Musk hat heute den nächsten Meilenstein erreicht. Die Starship-Rakete hat erstmals die Erdumlaufbahn erreicht. Dort soll sie unseren Planeten jetzt 6-mal umrunden und dabei auch gleich neue Starlink-Satelliten verteilen. Wer regiert künftig Mecklenburg-Vorpommern? Eine Woche nach der Wahl ist die SPD von Ministerpräsidentin Schwesig in die Sondierungsgespräche gestartet, mit den Grünen und der Linken. Für eine Mehrheit ohne Wahlsieger AfD müssen die drei übrigen Parteien im Parlament gemeinsame Sache machen. Die nächsten Nachrichten in einer Stunde.
10: 7:02, der Radio SAW Verkehrsservice, der schnellste im SAW-Land. A2 Richtung Berlin zwischen Allerengersleben und Eilsleben stockt es so ein bisschen wegen Bauarbeiten, Viertelstunde plant mal mehr. Dann A2 Richtung Hannover zwischen Allerengersleben und Marienborn, Stop and Go, Baustelle, 10 Minuten plus. Und A9 Richtung Berlin zwischen Triptis und Lederhose, Behinderung nach einem Unfall, Vorsicht dort. Die Flitzerblitzer auf der A2 Richtung Berlin hinter Allerengersleben und höher Raststätte Buckautal. Dann A9 aufpassen Richtung München zwischen Niemek und Kleinmarzehns. Auf der A9 Richtung Berlin höher Raststätte Köckern. A14 Richtung Magdeburg zwischen Wandsleben und Magdeburg-Stadtfeld. Und in Adersleben Dorfstraße. Jo, das wär's soweit. Wenn ihr noch irgendwas habt, gerne her damit. Kostenfrei anrufen die Radio SAW Service Hotline 0800 1630 630 oder per WhatsApp schicken die Nummer auf radio-saw.de. Danke! Aktuelle Temperatur in Zappendorf bei Halle 23 Grad. Kaum was an Wolken über dem SAW-Land. Das sieht auch in der Nacht nicht anders aus. Nachttemperaturen später so zwischen 14 und 9 Grad. Und morgen? Ja, wieder ein schöner sonniger Tag. Bis auf ein paar Schleierwolken passiert da nicht viel über uns. Es ist auch wieder warm bei 23 bis 26 Grad. Und auch Mittwoch nochmal schön spätsommerlich.
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10: Hi zusammen, heute früh ging es bei unseren Muckefuchs.

Es geht ja um eure ganz persönliche Schmerzgrenze. Die Grenze, bei der ihr sagt, nee, bis hierhin und nicht weiter. Worum es genau ging und wo eure Grenzen im SAW-Land liegen, checken wir gleich. Und dazu die beste Mischung, die meiste Abwechslung. Teddy Swims sorgt für den entspanntesten Montagfeierabend, den man haben kann. Mr. Know-It-All, es ist einfach so ein guter Song. Rihanna singt von S&M, ich bin da tolerant, soll sie machen. Und vorher noch Glockenbach mit den Glock-Glock-Jungs. Schönen Feierabend, this is Brooklyn.

0: Wie so eine Feierabend-Hängematte zum Reinlegen, Teddy Swims. Mr. Know-It-All bei Radio SAW von 3 bis 3. Das war schon eine knifflige Frage, die heute früh bei unseren Radio SAW Muckefuchs gestellt wurde. Das neue Schuljahr ist ja gestartet, läuft jetzt schon und damit geht es ja nicht nur ab in den Unterricht für unsere Kiddies, sondern auch immer wieder mal auf Klassenfahrt. Eine Kollegin hat letztens erzählt, für die Klassenfahrt ihrer Tochter musste sie 900 Euro bezahlen. Wahnsinn! Und deshalb wollten Nadine und Tapa vom Morgen mal wissen, gibt es denn bei euch als Eltern eigentlich so eine Schmerzgrenze? Wenn ja, wo liegt sie?
1: Klassenfahrten wäre mir für mein Kind also preislich egal. Ich würde alles mitmachen.
2: 500 Euro, mehr sollte es nicht sein.
3: Ich habe für mich selbst da nie eine Grenze gestellt, weil ich das wichtig fand, dass die Kinder alles mitmachen konnten.
4: 100 Euro, damit sich das auch jeder leisten kann.
5: Ist mir egal eigentlich, den Kindern muss es gut gehen.
6: Meine Schmerzgrenze lag immer und das war schon knapp 350 Euro, die ich selbst aufbringen musste und konnte.
7: Ich glaube, das ist alles, was Spaß macht.
8: Ich finde das schon anspruchsvoll, auch wenn ich sage, man hat, wenn jemand vielleicht 2, 3 Kinder hat und pro Klassenfahrt 500 Euro fällig werden. Ich weiß nicht, ob sich das so jeder einfach finanzieren kann, jede Familie.
0: Tja, das ist nämlich echt mies. Die meisten Eltern gönnen natürlich ihren Kids alles dieser Welt, auch Klassenfahrten, aber wenn das eigene Konto da nicht mitmacht, dann kann das Thema Klassenfahrt gleich ganz schwierig werden. Dankeschön für eure Meinung.
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0: Die Bloodhound Gang, The Bad Touch.

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3: Gleicher Bacht, der Radio SAW Verkehrsservice, der schnellste im SAW-Land. A2 Richtung Berlin zwischen Allerengersleben und Eilsleben. Baustelle 10 Minuten stockend. Und Flitzer Blitzer auf der A2 Richtung Berlin hinter Allerengersleben und Höhe Raststätte Buckautal. A9 einmal Richtung München zwischen Niemek und Kleinmarzehns. Und dann nochmal Richtung Berlin Höhe Raststätte Köckern. A14 Richtung Magdeburg zwischen Wandsleben und Magdeburg-Stadtfeld und in Adersleben auf der Dorfstraße. So, wenn ihr noch was habt, her damit. Kostenfrei anrufen, Service Hotline 0800 1630 630 oder per WhatsApp schicken. Nummer steht auf radio-saw.de. Danke und gute Fahrt durchs SAW-Land. Aktuelle Temperatur in Leier bei Braunsbedra 23 Grad. Kaum was an Wolken über dem SAW-Land. Glaube ich zumindest. Sieht man ja nicht mehr. Ist schon wieder dunkel. Das gibt's dann. Es ist zu früh. Zu früh für mich. Nachttemperaturen später so zwischen 14 und 9 Grad. Da auch kaum Wolken. Trocken. Und morgen wieder ein schöner sonniger Tag. Ein paar Schleierwolken sind da. Ja, okay. Alles gut. Alles entspannt. Wieder warm bei 23 bis 26 Grad.
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0: Hier ist Radio SAW von 3 bis 3 und da war er also in Halle auf den Pulverweiden gegenüber eines Tiny Forest und Alex aus Samswegen bei Wolmerstedt. Der hat den weiten Weg auf sich genommen, um unseren Radio SAW 1000 Euro Schatz zu finden und zu bergen. Das ist ja die Hälfte der Kohle direkt schon wieder weg, nur für die Fahrtkosten, bei den Spritpreisen.
1: Richtig, ich sag mal so, wir mussten auch feststellen, also in meinen Gedanken spannen die ganze Zeit rum, wie viele Leute sind da. Ja, also wir sind ja nicht die Einzigen, die darauf kommen, dass das da ist. Und dann ging so von mir immer im Auto, oh, da sind bestimmt hunderte von Leuten, oder? Da ist gar keiner. Und lustigerweise haben wir tatsächlich nur eine Mutter mit ihrer Tochter und dem Hund gesehen. Die taten mir auch so leid. Und deswegen auch ganz liebe Grüße an die. Es tut mir so leid. Ist euch auch so gegönnt.
0: Es geht ja morgen schon wieder weiter. Wir werden unsere Schatzkiste wieder verstecken. Wieder 1000 Euro. Irgendwo, vielleicht bei euch im Ort. Da, wo ihr immer vorbeigeht. Da, wo ihr auf den Bus wartet. In der Hecke, beim Supermarkt, wo ihr immer einkauft. Haltet die Augen immer offen. Und das Konto natürlich auch, ne? 1000 Euro? Die schmecken schon richtig gut. Und den ersten Tipp zum neuen Versteck gibt es morgen früh 10 nach 9 bei unseren Muckefuchs. So, ich werde jetzt auch was suchen. Und zwar den Ausgang. So langsam mal, Zeit für Feierabend. Und für euch Bruno Mars, Green Day und Jonas Blue. Ich bin Sven Bornstein. Schönen Montag im SAW-Land.

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2: Ich bin Finn Riebesel, Freund lieb. Guten Abend. Die Pflegereform soll trotz des aktuellen Streits in der schwarz-roten Koalition wie geplant übermorgen auf den Weg gebracht werden. Das hat ein Sprecher von Bundesgesundheitsminister Lindemann gesagt. Die SPD fordert weiter Nachbesserungen. Sie sieht strukturelle Probleme durch die Reform nicht gelöst. Zu dem Thema wurden kurzfristig nochmal mehrere Krisengespräche zwischen Union und SPD angesetzt. Zu Ergebnissen ist bisher nichts bekannt. Nächster Rückzug von Jens Spahn. Nach seinem Aus als Unionsfraktionschef ist er jetzt auch nicht mehr Teil des Haushaltsausschusses im Bundestag. Das hat er seinen Kollegen über WhatsApp mitgeteilt. Colin Mock mit den Einzelheiten.
3: Hintergrund ist, dass Spahn bei einer Sitzung gefehlt hatte. Erstmal nichts Ungewöhnliches, vor allem weil er sich angeblich um sein krankes Kind kümmern musste. Blöd nur, dass dann Fotos von ihm am Flughafen auf Sardinien aufgetaucht sind. Den Sitz im Haushaltsausschuss hatte er auch erst vor kurzem bekommen, nachdem er als Unionsfraktionschef zurückgetreten war. Da hatte er für Diskussionen gesorgt, weil er für die Geburt seines Sohnes eine in Deutschland verbotene Leihmutter in den USA engagiert hatte.
2: Mehrere Bundesländer verlängern das Sonntagsfahrverbot für Lkw. NRW und Baden-Württemberg behalten die Maßnahme wegen der niedrigen Flusspegel bis Ende Oktober bei. Das Verbot war letzten Monat gelockert worden, um Transporte vom Wasser auf die Straße zu verlagern. Das Raumfahrtunternehmen SpaceX von Elon Musk hat heute den nächsten Meilenstein erreicht. Die Starship-Rakete hat erstmals die Erdumlaufbahn erreicht und unseren Planeten umrundet. In nur 3 Stunden auch deutlich schneller als geplant. Dabei wurden auch gleich neue Starlink-Satelliten verteilt. Trotz der aktuellen Wirtschaftsflaute läuft es bei vielen deutschen Start-ups gerade ziemlich gut. Die Unternehmen haben in diesem Jahr jetzt schon mehr Investitionen eingesammelt als im letzten Jahr insgesamt. Rund 8 Milliarden Euro sind laut Start-up-Verband bereits geflossen. Besonders viel Geld wird dabei in die Entwicklung grundlegend neuer Technologien und die Verteidigungsbranche gesteckt. Die nächsten Nachrichten in einer Stunde.
4: Der Radio SAW Verkehrsservice, der schnellste im SAW-Land, unterstützt durch KI. Auf der A2 Braunschweig Richtung Magdeburg. Achtung, zwischen Helmstedt West und Helmstedt Zentrum steht ein kaputtes Auto auf dem rechten Fahrstreifen. Auf der A9 Berlin Richtung Halle-Leipzig in Höhe des Schkeuditzer Kreuz steht ein defekter LKW auf der Überleitung zur A14 Richtung Leipzig. Alle Verkehrsmeldungen auch immer aktuell auf radiosaw.de und in unserer App. Gute Fahrt durchs SAW-Land.
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2: Der Radio SAW Verkehrsservice, der schnellste im SAW-Land, unterstützt durch KI. Auf der A2 Braunschweig Richtung Magdeburg, Achtung, zwischen Helmstedt West und Helmstedt Zentrum steht ein kaputtes Auto auf dem rechten Fahrstreifen. Auf der A9 Berlin Richtung Halle-Leipzig steht in Höhe des Schkeuditzer Kreuz ein kaputter LKW auf der Überleitung zur A14 Richtung Leipzig. Alle Verkehrsmeldungen auch immer aktuell auf radiosaw.de und in unserer App. Gute Fahrt durchs SAW-Land.

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0: auch wenn SPD und Union sich bisher nicht einig sind. Jana Klonikowski mit den Einzelheiten.
1: Die SPD droht weiter mit einer Blockade der Pflegereform und fordert Nachbesserungen. Sie will etwa eine Begrenzung der Kosten für Pflegebedürftige erreichen. Das lehnt die Union bisher ab. Deswegen gab es zuletzt auch mehrere Krisengespräche. Daran beteiligt waren neben Linnemann offenbar auch Kanzler Merz, Vizekanzler Klingbeil und Kanzleramtschefin Waken. Die Pflegeversicherung steckt tief in den roten Zahlen. Die Reform soll die finanzielle Lage verbessern.
0: Seit 75 Jahren wacht das Bundesverfassungsgericht in Karlsruhe über das Grundgesetz. Wer sich in seinen Grundrechten verletzt fühlt, kann sich an das Gericht wenden. Mit einem Festakt wurde das Jubiläum heute gefeiert. Aber nicht ganz unbeschwert, sagte Bundespräsident Steinmeier.
2: Viele Menschen in unserem Land sorgen sich um unsere Demokratie und unseren Rechtsstaat, sind beunruhigt über das Erstarken von Kräften an den politischen Rändern, die beides als das System diskreditieren. Aber gerade deshalb sage ich hier gleich zu Anfang, das Grundgesetz gilt, es gilt für alle und in allen deutschen Ländern.
0: Ex-Unionsfraktionschef Jens Spahn ist nicht mehr Teil des Haushaltsausschusses im Bundestag. Das hat er seinen Kollegen über WhatsApp mitgeteilt. Spahn hatte bei einer Sitzung gefehlt, angeblich wegen seines kranken Kindes. Dann wurde er aber auf Sardinien am Flughafen fotografiert. Trotz der aktuellen Wirtschaftsflaute läuft es für deutsche Start-ups gerade ziemlich gut. Bis September haben die Unternehmen laut Start-up-Verband schon rund 8 Milliarden Euro an Investitionen eingesammelt. Das ist mehr als im gesamten letzten Jahr. Das Raumfahrtunternehmen SpaceX von Elon Musk hat heute den nächsten Meilenstein erreicht. Die Starship-Rakete hat erstmals die Erdumlaufbahn erreicht und unseren Planeten umrundet. In nur 3 Stunden auch deutlich schneller als geplant. Dabei wurden auch gleich neue Starlink-Satelliten verteilt. Die nächsten Nachrichten in einer Stunde.
3: Der Radio SAW Verkehrsservice, der schnellste im SAW-Land, unterstützt durch KI. Auf der A2 Braunschweig Richtung Magdeburg. Vorsicht, zwischen Helmstedt West und Helmstedt Zentrum steht ein kaputtes Auto auf dem rechten Fahrstreifen. Und auf der A9 Berlin Richtung Halle-Leipzig steht in Höhe des Schkeuditzer Kreuz ein kaputter LKW auf der Überleitung zur A14 Richtung Leipzig. Alle Verkehrsmeldungen auch immer aktuell auf radio-saw.de und in unserer App. Gute Fahrt durchs SAW-Land.

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2: Der Radio SAW Verkehrsservice, der schnellste im SAW-Land, unterstützt durch KI. Auf der A2 Braunschweig Richtung Magdeburg. Vorsicht, zwischen Helmstedt West und Helmstedt Zentrum steht ein kaputtes Auto auf dem rechten Fahrstreifen. Auf der A9 Berlin Richtung Halle-Leipzig steht in Höhe des Schkeuditzer Kreuz ein kaputter Laster auf der Überleitung zur A14 Richtung Leipzig. Alle Verkehrsmeldungen auch immer aktuell auf radio-saw.de und in unserer App. Gute Fahrt durchs SAW-Land.
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1: Ich bin Anna Löwer. Guten Abend. Gesundheitsminister Linnemann will die Pflegereform wie geplant am Mittwoch auf den Weg bringen, auch wenn SPD und Union sich bisher nicht einig sind. Das hat ein Sprecher von Linnemann bestätigt. Jana Klonikowski berichtet.
2: Die SPD droht weiter mit einer Blockade der Pflegereform und fordert Nachbesserungen. Sie will etwa eine Begrenzung der Kosten für Pflegebedürftige erreichen. Das lehnt die Union bisher ab. Deswegen gab es zuletzt auch mehrere Krisengespräche. Daran beteiligt waren neben Linnemann offenbar auch Kanzler Merz, Vizekanzler Klingel

0: am Flughafen fotografiert. Den Sitz im Haushaltsausschuss hatte er nach seinem Aus als Unionsfraktionschef bekommen. Damals gab es Diskussionen darüber, dass er eine in Deutschland verbotene Leihmutter in den USA für die Geburt seines Sohnes engagiert hatte. Mehrere Bundesländer verlängern das Sonntagsfahrverbot für Lkw. NRW und Baden-Württemberg behalten die Maßnahme wegen der niedrigen Flusspegel bis Ende Oktober bei. Das Verbot war letzten Monat gelockert worden, um Transporte vom Wasser auf die Straße zu verlagern. Seit 75 Jahren wacht das Bundesverfassungsgericht in Karlsruhe über das Grundgesetz. Mit einem Festakt wurde dort jetzt das Jubiläum gefeiert. Wer sich in seinen Grundrechten verletzt fühlt, kann sich an das Gericht wenden. Der größte Waldbrand in Frankreich seit 1949 ist gelöscht. Das Feuer war im Juli ausgebrochen. In den letzten Wochen schwelte der Brand noch unter der Erde weiter. Mehr als 200.000 Menschen mussten zwischenzeitlich in Sicherheit gebracht werden, darunter viele Touristen. Die nächsten Nachrichten in einer Stunde.
1: Der Radio SAW Verkehrsservice, der schnellste im SAW-Land, unterstützt durch KI. Auf der A2 Braunschweig Richtung Magdeburg. Achtung, zwischen Helmstedt West und Helmstedt Zentrum steht ein kaputtes Auto auf dem rechten Fahrstreifen. Auf der A9 Berlin Richtung Halle-Leipzig steht in Höhe des Schreuditzer Kreuz ein kaputter LKW auf der Überleitung zur A14 Richtung Leipzig. Alle Verkehrsmeldungen auch immer aktuell auf radio-saw.de und in unserer App. Gute Fahrt durchs SAW-Land.
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2: Der Radio SAW Verkehrsservice, der schnellste im SAW-Land, unterstützt durch KI. Auf der A9 Berlin Richtung Halle-Leipzig, bitte aufpassen, in Höhe des Schkeuditzer Kreuz steht ein defekter LKW auf der Überleitung zur A14 Richtung Leipzig. Alle Verkehrsmeldungen auch immer aktuell auf radiosaw.de und in unserer App. Gute Fahrt durchs SAW-Land.
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1: Ich bin Anna Löwer. Guten Abend. Die Pflegereform soll trotz des aktuellen Streites in der schwarz-roten Koalition wie geplant am Mittwoch auf den Weg gebracht werden. Das hat ein Sprecher von Gesundheitsminister Linnemann gesagt. Die SPD fordert weiter Nachbesserungen. Sie sieht strukturelle Probleme durch die Reform nicht gelöst. Zu dem Thema wurden kurzfristig nochmal mehrere Krisengespräche zwischen Union und SPD angesetzt. Zu Ergebnissen ist bisher nichts bekannt. Nächster Rückzug von Jens Spahn. Nach seinem Aus als Unionsfraktionschef ist er jetzt auch nicht mehr Teil des Haushaltsausschusses im Bundestag. Das hat er seinen Kollegen über WhatsApp mitgeteilt. Colin Mock mit den Einzelheiten.
2: Hintergrund ist, dass Spahn bei einer Sitzung gefehlt hatte. Erstmal nichts Ungewöhnliches, vor allem weil er sich angeblich um sein krankes Kind kümmern musste. Blöd nur, dass dann Fotos von ihm am Flughafen auf Sardinien aufgetaucht sind. Den Sitz im Haushaltsausschuss hatte er auch erst vor kurzem bekommen, nachdem er als Unionsfraktionschef zurückgetreten war. Da hatte er für Diskussionen gesorgt, weil er für die Geburt seines Sohnes eine in Deutschland verbotene Leihmutter in den USA engagiert hatte.
1: Keine Entspannung bei der Flussschifffahrt in Deutschland. Die Pegel sind weiter viel zu niedrig. Am Rhein sind zuletzt wieder Rekordtiefstände erreicht worden. Daher bleibt

0: Das Raumfahrtunternehmen SpaceX von Elon Musk hat den nächsten Meilenstein erreicht. Die Starship-Rakete hat erstmals die Erdumlaufbahn erreicht und unseren Planeten umrundet. In nur 3 Stunden, auch deutlich schneller als geplant. Dabei wurden auch gleich neue Starlink-Satelliten verteilt. Die nächsten Nachrichten in einer Stunde.
1: Der Radio SAW Verkehrsservice, der schnellste im SAW-Land, unterstützt durch KI. Auf der A9 Berlin Richtung Halle-Leipzig, Achtung, in Höhe des Schkeuditzer Kreuz steht ein kaputter LKW auf der Überleitung zur A14 Richtung Leipzig. Alle Verkehrsmeldungen auch immer aktuell auf radio-saw.de und in unserer App. Gute Fahrt durchs SAW-Land.
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1: Take That und Michael Patrick Kelly. Feel My Love.

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1: Der Radio SAW Verkehrsservice, der schnellste im SAW-Land, unterstützt durch KI. Auf der A10 Dreieck Werder Richtung Dreieck Potsdam. Achtung, zwischen dem Dreieck Werder und Glindow ist eine ungesicherte Unfallstelle auf der Straße. Und auf der A9 Berlin Richtung Halle-Leipzig steht in Höhe des Schkeuditzer Kreuz ein kaputter LKW auf der Überleitung zur A14 Richtung Leipzig. Alle Verkehrsmeldungen auch immer aktuell auf radio-saw.de und in unserer App. Gute Fahrt durchs SAW-Land.
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3: Ich bin Anna Löwer. Guten Abend. Gesundheitsminister Lindemann will die Pflegereform wie geplant am Mittwoch auf den Weg bringen, auch wenn SPD und Union sich bisher nicht einig sind. Das hat ein Sprecher von Lindemann bestätigt. Jana Klonikowski berichtet.
4: Die SPD droht weiter mit einer Blockade der Pflegereform und fordert Nachbesserungen. Sie will etwa eine Begrenzung der Kosten für Pflegebedürftige erreichen. Das lehnt die Union bisher ab. Deswegen gab es zuletzt auch mehrere Krisengespräche. Daran beteiligt waren neben Lindemann offenbar auch Kanzler Merz, Vizekanzler Klingbeil und Kanzleramtschefin Waken. Die Pflegeversicherung steckt tief in den roten Zahlen. Die Reform soll die finanzielle Lage verbessern.
3: Ex-Unionsfraktionschef Spahn ist nicht mehr Teil des Haushaltsausschusses im Bundestag. Das hat er seinen Kollegen über WhatsApp mitgeteilt. Spahn hatte im Ausschuss gefehlt, angeblich wegen seines kranken Kindes. Dann wurde er aber auf Sardinien am Flughafen fotografiert. Den Sitz im Haushaltsausschuss hatte er nach seinem Aus als Unionsfraktionschef bekommen. Damals gab es Diskussionen darüber, dass er eine in Deutschland verbotene Leihmutter in den USA für die Geburt seines Sohnes engagiert hatte. Mehrere Bundesländer verlängern das Sonntagsfahrverbot für Lkw. NRW und Baden-Württemberg behalten die Maßnahme wegen der niedrigen Flusspegel bis Ende Oktober bei. Das Verbot war letzten Monat gelockert worden, um Transporte vom Wasser auf die Straße zu verlagern. Seit 75 Jahren wacht das Bundesverfassungsgericht in Karlsruhe über das Grundgesetz. Mit einem Festakt wurde dort jetzt das Jubiläum gefeiert. Wer sich in seinen Grundrechten verletzt fühlt, kann sich an das Gericht wenden. Der größte Waldbrand in Frankreich seit 1949 ist gelöscht. Das Feuer war im Juli ausgebrochen. In den letzten Wochen schwelte der Brand noch unter der Erde weiter. Mehr als 200.000 Menschen mussten zwischenzeitlich in Sicherheit gebracht werden, darunter viele Touristen. Die nächsten Nachrichten in einer Stunde.

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1: Der Radio SAW Verkehrsservice, der schnellste im SAW-Land, unterstützt durch KI. Nichts los auf den Straßen, es rollt ohne größere Staus. Alle Verkehrsmeldungen auch immer aktuell auf radio-saw.de und in unserer App. Gute Fahrt durchs SAW-Land.
2: Super.

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2: Ich bin Anna Löwer. Die Pflegereform soll trotz des aktuellen Streites in der schwarz-roten Koalition wie geplant am Mittwoch auf den Weg gebracht werden. Das hat ein Sprecher von Gesundheitsminister Linnemann gesagt. Die SPD fordert weiter Nachbesserungen. Sie sieht strukturelle Probleme durch die Reform nicht gelöst. Zu dem Thema wurden kurzfristig nochmal mehrere Krisengespräche zwischen Union und SPD angesetzt. Zu Ergebnissen ist bisher nichts bekannt. Keine Entspannung bei der Flussschifffahrt in Deutschland. Die Pegel sind weiter viel zu niedrig. Im Kasten.
3: Ja, am Rhein etwa sind zuletzt wieder Rekordtiefststände erreicht worden und das macht es weiter schwierig, Güter per Schiff über die Flüsse zu transportieren. Die Konsequenz, LKWs dürfen noch länger auch sonntags auf den Autobahnen unterwegs sein. Erste Bundesländer wie NRW oder Baden-Württemberg setzen die Verbote bis mindestens Ende Oktober aus. Dennoch fürchtet die Wirtschaft einen erheblichen Schaden durch das anhaltende Niedrigwasser.
2: Ex-Unionsfraktionschef Spahn ist nicht mehr Teil des Haushaltsausschusses im Bundestag. Das hat er seinen Kollegen über WhatsApp mitgeteilt. Spahn hatte im Ausschuss gefehlt, angeblich wegen seines kranken Kindes. Dann wurde er aber auf Sardinien am Flughafen fotografiert. Den Sitz im Haushaltsausschuss hatte er nach seinem Aus als Unionsfraktionschef bekommen. Damals gab es Diskussionen darüber, dass er eine in Deutschland verbotene Leihmutter in den USA für die Geburt seines Sohnes engagiert hatte. Viele Berufe, die besonders unter Personalmangel leiden, haben einen hohen Anteil von Beschäftigten mit Einwanderungsgeschichte. Laut Statistischem Bundesamt machen sie in der Pflege ein Drittel aller Beschäftigten aus. Etwa unter den Köchen oder bei Bus- und Bahnfahrern ist es sogar jeder Zweite. Das Raumfahrtunternehmen SpaceX von Elon Musk hat den nächsten Meilenstein erreicht. Die Starship-Rakete hat erstmals die Erdumlaufbahn erreicht und unseren Planeten umrundet. In nur 3 Stunden auch deutlich schneller als geplant. Dabei wurden auch gleich neue Starlink-Satelliten verteilt. Die nächsten Nachrichten in einer Stunde.
4: Der Radio SAW Verkehrsservice, der schnellste im SAW-Land, unterstützt durch KI. Im Moment ist alles frei auf den Straßen, keine Staus. Alle Verkehrsmeldungen auch immer aktuell auf radiosaw.de und in unserer App. Gute Fahrt durchs SAW-Land. Super.

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1: Der Radio SAB Verkehrsservice, der schnellste im SAB-Land, unterstützt durch KI. Nichts los auf den Straßen, aktuell ist alles frei. Alle Verkehrsmeldungen auch immer aktuell auf radio-saw.de und in unserer App. Gute Fahrt durchs SAW-Land. Super.

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1: Ich bin Anna Löwer. Gesundheitsminister Lindemann will die Pflegereform wie geplant am Mittwoch auf den Weg bringen, auch wenn SPD und Union sich bisher nicht einig sind. Das hat ein Sprecher von Lindemann bestätigt. Jana Klonikowski berichtet.
2: Die SPD droht weiter mit einer Blockade der Pflegereform und fordert Nachbesserungen. Sie will etwa eine Begrenzung der Kosten für Pflegebedürftige erreichen. Das lehnt die Union bisher ab. Deswegen gab es zuletzt auch mehrere Krisengespräche. Daran beteiligt waren neben Lindemann offenbar auch Kanzler Merz, Vizekanzler Klingbeil und Kanzleramtschefin Waken. Die Pflegeversicherung steckt tief in den roten Zahlen. Die Reform soll die finanzielle Lage verbessern.
1: Ex-Unionsfraktionschef Spahn ist nicht mehr Teil des Haushaltsausschusses im Bundestag. Das hat er seinen Kollegen über WhatsApp mitgeteilt. Spahn hatte im Ausschuss gefehlt, angeblich wegen seines kranken Kindes. Dann wurde er aber auf Sardinien am Flughafen fotografiert. Den Sitz im Haushaltsausschuss hatte er nach seinem Aus als Unionsfraktionschef bekommen. Damals gab es Diskussionen darüber, dass er eine in Deutschland verbotene Leihmutter in den USA für die Geburt seines Sohnes engagiert hatte. Mehrere Bundesländer verlängern das Sonntagsfahrverbot für Lkw. NRW und Baden-Württemberg behalten die Maßnahme wegen der niedrigen Flusspegel bis Ende Oktober bei. Das Verbot war letzten Monat gelockert worden, um Transporte vom Wasser auf die Straße zu verlagern. Seit 75 Jahren wacht das Bundesverfassungsgericht in Karlsruhe über das Grundgesetz. Mit einem Festakt wurde dort jetzt das Jubiläum gefeiert. Wer sich in seinen Grundrechten verletzt fühlt, kann sich an das Gericht wenden. Die 5 wegen Terrorverdachts festgenommenen Briten sind wieder auf freiem Fuß. Gegen sie wird aber weiter ermittelt. Die Männer sollen einen Anschlag auf einen Luftwaffenstützpunkt im Süden Englands geplant haben. Die Polizei prüft, ob sie im Auftrag eines anderen Staates gehandelt haben. Die nächsten Nachrichten in einer Stunde.
3: Der Radio SAW Verkehrsservice, der schnellste im SAW-Land, unterstützt durch KI. Nichts los auf den Straßen, aktuell ist alles frei. Alle Verkehrsmeldungen auch immer aktuell auf radio-saw.de und in unserer App. Gute Fahrt durchs SAW-Land.